0: Flüchtlingsansturm auf die spanische Exklave Ceuta wird in Deutschland weiter über mögliche Konsequenzen diskutiert. Die Grünen-Politikerin Nanni fordert in der Rheinischen Post die EU-Innenminister auf, die Hintergründe genau aufzuklären. Aus Berlin berichtet Georg Schwarte.
1: Es müsse um Aufklärung gehen, nicht um Populismus auf Kosten des europäischen Zusammenhalts. Die stellvertretende SPD-Fraktionsvorsitzende Eichwede verlangte ebenfalls in der Rheinischen Post die konsequente Umsetzung des gerade in Kraft getretenen gemeinsamen europäischen Asylsystems GEAS. Sie spricht von perfiden und kriminellen Geschäften der Schleuser, denen Europa gemeinsam entschlossen entgegentreten müsse. Zuvor hatte bereits SPD-Chef Klingbeil Solidarität mit der spanischen Regierung eingefordert. Es gelte, mit Spanien zu agieren und nicht über Spanien zu sprechen.
0: Die USA und der Iran wollen nach den jüngsten Spannungen wieder miteinander sprechen. Nach Angaben von US-Präsident Trump sollen sich beide Seiten bereits heute an den Verhandlungstisch setzen. Zuvor hatten die USA und Israel weitere Angriffe auf den Iran vorerst ausgesetzt. Trump sprach bereits von ersten Ansätzen für eine mögliche Einigung. Der Iran wies das jedoch zurück und bezeichnete die Aussagen als falsch. Noch wenige Tage zuvor hatte Trump mit neuen schweren Angriffen gedroht. Zwei Löschhubschrauber sind in Griechenland bei der Bekämpfung von Waldbränden zusammengestoßen. Auf einem Video ist zu sehen, wie einer der beiden Hubschrauber Feuer fängt und abstürzt. Laut griechischen Medien verloren dabei zwei Crewmitglieder ihr Leben. In Griechenland wüten seit Tagen schwere Waldbrände. Sturmböen fachen immer wieder neue Feuer an und erschweren die Löscharbeiten. Hunderte Einsatzkräfte, darunter auch Feuerwehrleute aus Rumänien und Frankreich, versuchen, die Flammen in den Griff zu bekommen. Bei einem Cyberangriff auf das Fürstentum Liechtenstein sind die Daten von rund 31.000 Menschen gestohlen worden. Betroffen ist ein Register, an dem festgehalten wird, wer tatsächlich hinter Firmen, Stiftungen oder Treuhandgesellschaften steht. Die Regierung hat einen Krisenstab eingesetzt und lässt den Vorfall jetzt genauer untersuchen. Das Register sollte eigentlich dabei helfen, Geldwäsche und Terrorismusfinanzierung zu verhindern. Wer hinter dem Angriff steckt und welche Daten genau abgeflossen sind, das ist noch unklar. Das Wetter für Deutschland: in der Nacht bleibt es meist trocken und oft klar. Nur am Alpenrand sind vereinzelt Schauer oder Gewitter möglich. Die Temperaturen, die sinken auf 20 bis 12 Grad. Die neue Woche startet in vielen Teilen sonnig. Am Nachmittag können vor allem im Westen und im Südwesten einzelne Schauer und Gewitter dazukommen, ebenfalls am Rande der Alpen. Insgesamt bleibt es sommerlich warm mit Höchstwerten zwischen 26 und 37 Grad. Das waren die Nachrichten und es ist gleich 2.03 Uhr.
2: Achtung nochmal, Falschfahrer auf der A7 Ulm-Füssenreute. Zwischen Bergheim und Memmingen Süd kommt euch ein Falschfahrer entgegen. Fahrt äußerst rechts und überholt nicht. Auf der A7 Ulm-Füssenreute zwischen Bergheim und Memmingen Süd ist ein Falschfahrer unterwegs. Vorsicht in beiden Richtungen. Dann gibt's noch die Gefahrenmeldung für Niedersachsen. Wegen eines Großbrands im Bereich Goslar-Bassgeige kommt es zu starker Rauchentwicklung. Meidet das betroffene Gebiet, schließt Fenster und Türen und schaltet Lüftungen und Klimaanlagen ab. Die A2 Dortmund Richtung Hannover ist zwischen dem Dreieck Hannover West und Hannover Langenhagen wegen einer Baustelle bis 5 Uhr gesperrt. Die A6 Nürnberg Richtung Heilbronn ist in Höhe Ilshofen-Wolpertshausen nach einem Unfall gesperrt. Die A38 Göttingen Richtung Halle ist zwischen Nordhausen West und Nordhausen nach einem Unfall gesperrt. Die A40 Venlo Richtung Duisburg ist zwischen dem Kreuz Moers und Moers Zentrum nach einem Unfall gesperrt. Die Umleitung führt Richtung Dortmund über die A42. Die A559 Köln-Porz, Köln-Innenstadt ist zwischen Grembeckhofen und dem Kreuz Köln-Gremberg in beiden Richtungen gesperrt. Und zum Schluss noch die A565 Bonn Richtung Meckenheim. Die ist zwischen dem Kreuz Bonn-Nord und Poppelsdorf wegen Brückenarbeiten bis 6 Uhr gesperrt.
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2: Heute mit mir Franzi Pille und junge Nachthörer Dennis ist auch am Start. Er hat sich reingemeldet und schreibt: Bin auf dem Weg nach Hause. Haben mit unserer Band in Holzbüttgen gespielt. Weiß gar nicht, wo Holzbüttgen ist. Er meint, es war ein Aushilfsgig mit Farbton. Das ist der Bandname. Seine eigene Band heißt Radiotones. Vielleicht könnt ihr alle mal nett grüßen. Na sicher, ist hiermit erledigt. Und wie sieht's bei euch aus? Wo hört ihr, junge Nacht? Meldet euch auch gern rein. 0221 56789111.

0: Okay, in Köln einfach noch gerade krass viel los. Wegen der Kusama-Ausstellung, die Leute gehen darauf ja so krass steil auf diese Kunstausstellung, ist aber auch, muss man sagen, ziemlich Instagrammable. Ihr habt vielleicht die Bilder gesehen von diesem einen Raum, in dem sich so gelb-schwarz gepunktete Tentakeln rumschlängen, zum Beispiel. Das Museum Ludwig, da läuft die Ausstellung, die hatte bis gerade so eine Viertelstunde, bis 2 Uhr hatten die geöffnet, weil das der letzte Abend der Ausstellung war und da insane viele Leute hin wollten und insane krass lange Schlangen haben sich gebildet. Meine Kollegin Claudi stand da auch drin.
1: Und es ging doch relativ zügig. Ich glaube, so nach einer guten halben Stunde, 35 Minuten, so waren wir dann drin und es war echt cool. Ich habe Kürbisse gesehen.
0: Ich habe auch schon mal Kürbisse gesehen, musste ich allerdings nicht 35 Minuten für anstehen. Die haben mich aber auch zugegebenermaßen nicht so sehr begeistert. Es war tatsächlich auch die erfolgreichste Ausstellung, die das Museum Ludwig in Köln jemals hatte. 450.000 Leute haben die sich angesehen. Ich meine, die war auch ständig ausverkauft am Anfang. Und jetzt zieht sie weiter nach Amsterdam.

0: Wir haben jetzt 2:30. Es gibt immer noch die Gefahrenmeldung für Niedersachsen. Wegen eines Großbrands im Bereich Goslar Bassgeige kommt es zu starker Rauchentwicklung. Meidet das betroffene Gebiet, schließt Fenster und Türen und schaltet Lüftungen und Klimaanlagen ab. Die A2 Dortmund Richtung Hannover ist zwischen dem Dreieck Hannover West und Hannover Langenhagen wegen Bauarbeiten bis 5 Uhr gesperrt. Die A6 Nürnberg Richtung Heilbronn ist in Höhe Ilshofen-Wolpertshausen nach einem Unfall gesperrt. Die A38 Göttingen Richtung Halle ist zwischen Nordhausen West und Nordhausen nach einem Unfall gesperrt. Die A40 Venlo Richtung Duisburg ist zwischen dem Kreuz Moers und Moers Zentrum nach einem Unfall gesperrt. Die Umleitung führt Richtung Dortmund über die A42. Die A559 Köln-Porz, Köln-Innenstadt, die ist zwischen Grembeckhofen und dem Kreuz Köln-Gremberg in beiden Richtungen gesperrt. Und zum Schluss noch die A565 Bonn Richtung Meckenheim, die ist zwischen dem Kreuz Bonn-Nord und Poppelsdorf wegen Brückenarbeiten noch bis 6 Uhr gesperrt.
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0: Heute mit mir, Franzi Pille. Schön, dass ihr am Start seid. Teddy Swims habe ich jetzt für euch. Mr. Know-It-All.

mehr auf die ständige Diskussion zu ihrem Aussehen. Ariana Grande hat gesagt, nach der Eternal Sunshine Tour ist jetzt erstmal Schluss mit Öffentlichkeit. Deswegen, die Tour läuft noch bis zum 1. September und danach gibt's für sie eine Auszeit. Hat auch ein Musical abgesagt, in dem sie eigentlich hätte mitspielen sollen. Sunday in the Park with George. Das hätte im Sommer 2027 eigentlich laufen sollen mit ihr. Aber da ist sie auch nicht dabei. Das hat jetzt ein Sprecher von ihr gesagt. Ihre Auftritte hätten halt dazu geführt, dass sie und ihr Körper ständig unter Beobachtung standen und damit auch ihre Gesundheit. Ich meine, viele finden sie zu dünn, unterstellen ihr, dass sie krank ist. Aber eine Quelle, eine nicht näher genannte Quelle, sagt im People Magazine, Ariana Grande ist gesund. Ist offenbar nur all die ständigen Diskussionen um ihr Aussehen leid.

0: Das wäre schon wild gewesen. Fußball-WM ohne europäische Vereine. Damit hat ja die UEFA gedroht, weil FIFA-Boss Infantino ja Teile der WM an Investoren verhökern wollte. Unsere Bilder der Woche klären nochmal auf, was das bedeutet hätte.
1: Es ist eine Gelegenheit, aber keine Verpflichtung.
2: But not an obligation.
3: Ein Plan von FIFA-Chef Infantino kriegt gerade viel Kritik. Er will Anteile der Fußball-WM an Investoren verkaufen.
4: Die Befürchtung ist, Investoren nehmen dann zu stark Einfluss auf den Fußball. Vielleicht gibt es dann eine WM alle zwei statt alle vier Jahre wegen der Gewinnmaximierung. Ne? Es gibt vielleicht noch mehr Vermarktung, noch mehr Werbepausen.
5: Bis Mitte September sollen die FIFA-Verbände zustimmen. Dann bekommen sie sogar eine Sonderzahlung. Da denken manche an Bestechung. Der Europäische Fußballverband droht deswegen mit einem WM-Boykott.
6: Wenn es so weit kommt, dann wäre ich tatsächlich auch dafür, dass wir als Europa dann auch eine starke Stirn bieten und sagen, nee, da machen wir nicht mit.
7: Am Ende war der Druck dann wohl doch zu groß. FIFA-Chef Infantino hat seine umstrittenen Pläne zurückgezogen.
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1: Um 3 Uhr mit Marc Geißler. Bei einem Cyberangriff auf das Fürstentum Liechtenstein sind die Daten von rund 31.000 Menschen gestohlen worden. Die Regierung hat einen Krisenstab eingesetzt und lässt den Vorfall untersuchen. Aus dem ARD-Studio Genf, Thomas Wagner.
2: Es handelt sich, so Liechtensteins Regierungschefin Brigitte Haas, um das sogenannte Verzeichnis der wirtschaftlich berechtigten Personen. Auf den ersten Blick ein sperriger, bürokratischer Begriff. Doch wirtschaftlich berechtigte Personen sind all diejenigen, die hinter den vielen Stiftungen, Treuhandgesellschaften und Unternehmen stehen, die im Fürstentum Liechtenstein ihren Sitz haben und die eigentlich gerade nicht öffentlich in Erscheinung treten wollen. Was die bislang unbekannten Hacker mit den sensiblen Datensätzen nun anstellen wollen, ist völlig unklar. Lösegeldforderungen seien noch nicht eingegangen, sagte Regierungschefin Brigitte Haas. Im Darknet seien die gestohlenen Daten bislang ebenfalls nicht gesichtet worden.
1: Nach dem massiven Ansturm auf die spanische Exklave Ceuta ist dort wieder Alltag eingekehrt. Rund 50.000 Menschen waren am Mittwoch und Donnerstag nach Ceuta gelangt, viele von ihnen schwimmend. Inzwischen sind fast alle wieder nach Marokko zurückgekehrt. Marokkos Innenministerium macht Falschinformationen in den sozialen Medien für den Ansturm verantwortlich. Viele Menschen seien durch Gerüchte im Internet ermutigt worden, den Weg nach Ceuta zu versuchen. Zudem sei ein spanisches Gerichtsurteil zur Rückführung von Migranten falsch interpretiert worden. Grüne und SPD sprechen hingegen von einer möglichen gezielten Provokation und fordern eine Aufklärung. Die Vorsitzende des Bundesausschusses von Ärzten, Kliniken und Krankenkassen, Obtendrenk, kann sich vorstellen, Abnehmspritzen als Kassenleistung anzuerkennen. Dem Spiegel sagte sie, in Deutschland werde eine rückständige Diskussion über Adipositas geführt. Dass die teuren Abnehmmittel unter dem sogenannten Lifestyle-Paragraphen fielen, zeige die mangelnde Anerkennung der Betroffenen. Mitten in der Urlaubszeit startet heute in den meisten Bundesländern wieder der sogenannte Blitzermarathon, auch Speedweek genannt. Eine Woche lang kontrolliert die Polizei verstärkt die Geschwindigkeit, vor allem an Unfallschwerpunkten, zum Beispiel vor Schulen oder Altenheimen. Laut ADAC werden Bayern, Sachsen und das Saarland nicht mit dabei sein. Geblitzt werden kann theoretisch überall. Und das Wetter für Deutschland. In der Nacht bleibt es auch in der zweiten Hälfte meist trocken, oft klar. Nur Richtung Alpen sind vereinzelt noch Schauer oder Gewitter drin. Die Temperaturen, die sinken weiter auf 20 bis 12 Grad. Die neue Woche, die startet vielerorts sonnig. Am Nachmittag können sich vor allem im Westen und im Südwesten dann noch einzelne Schauer oder Gewitter entwickeln. Es bleibt insgesamt sommerlich warm mit Höchstwerten zwischen 26 und 37 Grad. Genauso geht's dann auch Dienstag weiter. Und noch die Zeit, es ist gleich 3.03 Uhr.
3: Es gilt immer noch die Gefahrenmeldung für Niedersachsen. Wegen eines Großbrands im Bereich Goslar Bassgeige kommt es zu starker Rauchentwicklung. Meidet das betroffene Gebiet, schließt Fenster und Türen und schaltet Lüftungen und Klimaanlagen ab. Die A2 Dortmund Richtung Hannover ist zwischen dem Dreieck Hannover West und Hannover Langenhagen wegen Bauarbeiten bis 5 Uhr gesperrt. Die A40 Venlo Richtung Duisburg ist zwischen dem Kreuz Moers und Moers Zentrum nach einem Unfall gesperrt. Die Umleitung führt Richtung Dortmund über die A42. Die A559 Köln-Porz, Köln-Innenstadt ist zwischen Gremberghofen und dem Kreuz Köln-Gremberg in beiden Richtungen gesperrt. Und zum Schluss noch die A565 Bonn Richtung Meckenheim, die ist zwischen dem Kreuz Bonn-Nord und Poppelsdorf wegen Brückenarbeiten bis 6 Uhr gesperrt.
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3: Heute mit mir Franzi Pille. Ich bin ja nur für euch da. Im Gegensatz zu Benson Boone, just saying, sorry, I'm here for someone else.

Da liegst du sonntags auf der Couch, katerst aus und denkst dir, oh mein Gott, ich war ja unnormal peinlich gestern. Vielleicht kennt ihr das, wenn ihr auf einer Party wart oder bei einem Event, egal jetzt auch ob mit oder ohne Alkohol, und euch dann am nächsten Tag denkt, oh, wie kacke bin ich denn rübergekommen? So, dann denkt ihr dann so darüber nach, was ihr so gesagt und gemacht habt und dann schämt ihr euch. Vielleicht wart ihr dann aber gar nicht wirklich peinlich. Vielleicht habt ihr einfach PEP oder PEP, wie ich sage. Habe ich heute gelernt, gestern, dass es das gibt. Post-Event Processing heißt es. Und das beschreibt das Grübeln nach einem Event. Und vor allem sagt es, dass wir uns verzerrt erinnern, weil sich unser Hirn nämlich nur auf das Negative fokussiert. Das heißt, wir erinnern uns eigentlich schlimmer, als die Situation in echt war. Also Leute, alles easy. Ihr spinnt einfach nur.

0: nein! Dreh um! Bist du irre? Wenn ich so Clips von Stormchasern in meiner Timeline gespült kriege. Also diese Leute, die Unwettern hinterherjagen. Aber für manche ist das ihre krasse Leidenschaft. Wie für Sebastian. Der ist nämlich seit Jahren schon Stormchaser. Und die nimmt er dann auf.
1: Das Ziel ist, schöne Fotos zu machen, schöne Videos zu machen, auf Social Media ein bisschen Content zu produzieren. Und es hat natürlich auch einen Nebeneffekt. Durch unsere Reichweite können wir auch die Leute warnen, sage ich mal. Ne?
0: Ja, ich fühle mich immer doll gewarnt, auch wenn der Sturm ganz weit weg ist. Im echten Leben ist er eigentlich Filialleiter einer Bäckerei. Aber für seine Leidenschaft nimmt er sich so viel Zeit, wie es eben geht. Meistens ist er mit zwei Kumpels unterwegs. Und es ist auf jeden Fall kein sehr planbares Hobby, weil man nie weiß, wo das nächste große Gewitter auftaucht.
1: Man hat immer so eine Tendenz, sag ich mal, 4-5 Tage und die konkrete Planung kannst du dann tatsächlich nur 1-2 Tage vorher machen. Manchmal ist es dann sogar so, dass du am Tag des Geschehens deine komplette Planung über den Haufen wirfst, so wie vor 2 Tagen. Da haben wir nämlich Sachsen-Anhalt geplant und sind dann doch in Bremen gelandet.
0: Eben da, wo der Sturm ist. So richtig krass ist für ihn aber jedes Jahr eine Reise in die USA. Da geht's nämlich immer so richtig ab, wie das für ihn ist und ob das vielleicht auch was schwierig ist für seine Familie, sprechen wir gleich drüber.

0: This Girl von Kungs habt ihr gehört hier in der Jungen Nacht der ARD. Wir haben jetzt 3:30. Es gilt immer noch die Gefahrenmeldung für Niedersachsen. Wegen eines Großbrands im Bereich Goslar Bassgeige kommt es zu starker Rauchentwicklung. Meidet das betroffene Gebiet, schließt Fenster und Türen und schaltet Lüftungen und Klimaanlagen ab. Die A2 Dortmund Richtung Hannover ist zwischen dem Dreieck Hannover West und Hannover Langenhagen wegen Bauarbeiten bis 5 Uhr gesperrt. Die A40 Venlo Richtung Duisburg ist zwischen dem Kreuz Moers und Moers Zentrum nach einem Unfall gesperrt. Die Umleitung führt Richtung Dortmund über die A42. Die A48 Dreieck Vulkaneifel Richtung Koblenz zwischen Kaiseresch und Kaifenheim, die ist nach einem Unfall gesperrt. Die A559 Köln-Porz, Köln-Innenstadt ist zwischen Gremberghofen und dem Kreuz Köln-Gremberg in beiden Richtungen gesperrt. Und die A565 Bonn Richtung Meckenheim, die ist zwischen dem Kreuz Bonn-Nord und Poppelsdorf wegen Brückenarbeiten bis 6 Uhr gesperrt.
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0: Also junge Nachthörer, Thorsten wäre kein guter Stormchaser. Ich hoffe, er verzeiht mir, dass ich das so direkt sage. Aber er schreibt hier gerade, ich habe Angst vor Gewitter, bei Unwetter gehe ich nicht raus. Es gibt aber Menschen, die absichtlich Stürmen hinterherjagen für spektakuläre Bilder. Einer von ihnen ist Sebastian, den habe ich euch gerade schon vorgestellt. Und wie das aber für seine Familie ist, dass der sich mitten rein begibt in die Stürme, das klären wir nach 2 Songs. Hier ist Franzi Pille, moin!

0: Auf der Jagd nach dem krassesten Unwetter. Das sind Storm Chaser. Wie Sebastian. Er jagt also in seiner Freizeit Unwettern hinterher und fotografiert oder filmt die dann. Damit ist er dann auf Social Media mittlerweile sogar echt erfolgreich. Auf Insta, Moment, bevor ich euch das weiter erzähle, erstmal eine kurze Unterbrechung, denn Achtung, Falschfahrer auf der A565 Meckenheim Richtung Bonn. Zwischen dem Kreuz Bonn-Nord und Bonn-Poppelsdorf kommt euch ein Falschfahrer entgegen. Fahrt äußerst rechts und überholt nicht. Auf der A565 Meckenheim Richtung Bonn zwischen dem Kreuz Bonn-Nord und Bonn-Poppelsdorf ist ein Falschfahrer unterwegs. Vorsicht in beiden Richtungen. Also ich war bei Stormchaser Sebastian, der ist auf Insta super erfolgreich, 127.000 Leute folgen ihm da, auf TikTok sind 70.000 und er streamt sogar auf Twitch. Und es ist sogar so, dass er nicht nur Unwetter in Deutschland hinterherjagt, sondern er reist auch jedes Jahr für mehrere Wochen in die USA.
1: Da hast du jedes Jahr von April bis Juni, hast du da die Tornado-Saison in der Tornado Alley. Das ist so einmal quer über die Mitte der USA, in den Great Plains. Da hast du die perfekten Bedingungen für die, ich sag mal, stärksten Gewitter der Welt, ne, die sogenannten Superzellen. Das ist das Eldorado für die Stormchaser. Da reisen auch jedes Jahr aus ganzer Welt die Stormchaser hin und sind da quasi über Wochen auf Tornadojagd.
0: Ja, aber das ist halt gar nicht mal so ungefährlich. Er und seine Kumpels müssen nämlich immer schauen, dass das Unwetter oder der Tornado sie nicht einholt.
1: Meistens versuchen wir dann wirklich kurz vor knapp weiterzufahren. Wir haben dann unseren Navigator, das ist der Jacker. Der sucht dann den nächsten Standort raus, guckt immer, wo zieht die Gewitterzelle lang, wo können wir langfahren, um wieder davor zu bleiben. Also das ist quasi das Ziel, immer mit der Gewitterzelle knapp im Voraus mitzufahren.
0: Und da gab es schon einige Situationen, in denen das eng geworden ist. Und da fragt man sich natürlich, wie findet Sebastians Familie das? Weil es ist gefährlich und auch der ganze Jahresurlaub geht ja jedes Jahr für seine Unwetterreisen drauf.
1: Ich habe zum Beispiel meiner Lebensgefährtin vor etlichen Jahren gesagt, als wir uns kennengelernt haben, dass das halt mein Hobby ist, das ist meine Leidenschaft, dafür brenne ich und mich gibt's

Also ich habe von Post Malone die Tage gelernt, dass es sehr wichtig ist, Freunden zu helfen. Er kommt nämlich in die Sesamstraße und hilft Elmo beim Haus aufräumen. Weil unter Freunden hilft man sich. Netflix-Special ab heute bei Netflix. Die Tage wurde es schon angekündigt. Und Post Malone mit Circles jetzt.

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1: Um 4 Uhr mit Marc Geißler. Die USA und der Iran wollen wieder miteinander sprechen. Laut US-Präsident Trump sollen bereits heute neue Verhandlungen beginnen. Zuvor hatten die USA und Israel angekündigt, vorerst auf weitere Angriffe gegen den Iran zu verzichten. Trump sprach von ersten Ansätzen für eine mögliche Vereinbarung. Der Iran wies die Darstellung jedoch zurück und bezeichnete sie als falsch. Noch wenige Tage zuvor hatte die US-Regierung mit weiteren schweren Angriffen gedroht. Die Polizei führt diese Woche wieder verstärkt Geschwindigkeitskontrollen durch. Ab heute beginnt in mehreren Bundesländern der Blitzermarathon, die sogenannte Speed Week. Aus der Nachrichtenredaktion Stefan Evertz.
2: Ab heute lohnt es sich, öfters mal auf den Tacho zu schauen und vom Gas zu gehen. Die Polizei überwacht laut dem Innenministerium bundesweit die Höchstgeschwindigkeit mit stationären und zusätzlich mit mobilen Kontrollen. Geblitzt werden kann theoretisch überall, vor allem aber an Unfallschwerpunkten oder an sensiblen Orten wie Schulen oder Altenheimen. Ziel der Aktion ist es, die Zahl der schweren Verkehrsunfälle zu reduzieren. Sie findet jedes Jahr im April und im August statt. Im April wurden bei der Speed Week bundesweit über 58.000 Verkehrsteilnehmer geblitzt.
1: Brasiliens Präsident Lula da Silva tritt zum 4. Mal bei der Präsidentenwahl in Brasilien an. Er wurde von seiner linken Arbeiterpartei als Kandidat nominiert. Bei dem Parteitag in São Paulo sagte der 80-Jährige, er sei topfit und besser in Form als mit 57 Jahren. Damals trat er das Amt erstmals an. Lulas größter Herausforderer ist der rechte Senator Flávio Bolsonaro, der älteste Sohn von Ex-Präsident Jair Bolsonaro, der wegen eines versuchten Staatsstreichs zu mehr als 27 Jahren Haft verurteilt wurde. Umweltstaatssekretär Flassbart fordert einen nationalen Hitzeaktionsplan. Der SPD-Politiker sagte im ZDF, dies müsse die Lektion aus der Hitze in diesem Sommer sein. Bund und Länder müssten ihre Maßnahmen besser bündeln. Die Klimaanpassung sei eine gesellschaftliche Herausforderung. Wer immer wieder sage, dass man den Klimaschutz vielleicht nicht zu ernst nehmen dürfe, produziere das Leid von übermorgen. Der neue Spider-Man-Film Brand New Day hat an seinem Eröffnungswochenende weltweit umgerechnet rund 800 Millionen Euro eingespielt. Mehr als ein Drittel davon nahm der Film in den USA und Kanada ein. Damit hat er dort den zweiterfolgreichsten Kinostart aller Zeiten hingelegt. Das hat das Filmstudio Sony mitgeteilt. Rekordhalter bisher ist Avengers Endgame. Und das Wetter für Deutschland. Heute vielerorts freundliches Sommerwetter, viel Sonne, lockere Wolken. Am Nachmittag und am Abend und im Südwesten einzelne Schauer, lokal kräftige Gewitter. Das Ganze bei 26 bis 37 Grad. Morgen auch ein ganz ähnliches Bild. Viel Sonne, wenig Wolken bis zu 38 Grad. Die Zeit 4.03 Uhr.
3: Es gibt die Entwarnung auf der A565 Meckenheim Richtung Bonn. Kein Falschfahrer mehr zwischen dem Kreuz Bonn-Nord und dem Kreuz Meckenheim. Die A2 Dortmund Richtung Hannover ist zwischen dem Dreieck Hannover-West und Hannover-Langenhagen wegen der Baustelle noch so eine Stunde gesperrt. Die A40 Venlo Richtung Duisburg ist zwischen dem Kreuz Moers und Moers Zentrum wegen Bergungsarbeiten bis ca. 5 Uhr gesperrt. Die Umleitung führt Richtung Dortmund über die A42. Die A48 Dreieck Vulkaneifel Richtung Koblenz zwischen Kaisers Esch und Kaifenheim, die ist nach einem Unfall gesperrt. Die A559 Köln-Porz Richtung Köln-Innenstadt ist zwischen Grembeckhofen und dem Kreuz Köln-Gremberg gesperrt. Die A565 Bonn Richtung Meckenheim ist zwischen dem Kreuz Bonn-Nord und Poppelsdorf wegen Brückenarbeiten bis 6 Uhr gesperrt. Und jetzt kommt gerade noch rein die A27 Walsrode Richtung Bremen. Die ist in Höhe Verden-Ost wegen eines brennenden Fahrzeugs gesperrt.
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3: Hier ist Franzi Pelle. Moin zusammen. Joey habe ich jetzt für euch.

Okay, ich habe schon echt crazy viel Zeug aus Versehen weggeschmissen. Ein Löffel zum Beispiel, den musste ich aus dem Restmüll fischen. Ich fürchte, auch eine Gabel ist auf dem Kompostmarkt gelandet. Meine Abi-Zeitung ist aus Versehen im Müll gelandet. Und erschreckend viele Klamotten finde ich nicht mehr. Die müssen auch irgendwie weggekommen sein. Aber so krass wie bei einer Lady aus NRW war es bei mir zum Glück noch nicht. Die hat nämlich 3000 Euro weggeschmissen. Aus Versehen. Die Kohle war in einer alten Sporttasche und diese Sporttasche, die sollte zum Recycling. Ist aber dann leider mit dem Geld da gelandet. Als sie das gemerkt hat, war sie aber leider schon entsorgt. Man hat das Geld gesucht, nicht wiedergefunden. Super bitter. Das war Geld für einen Urlaub. Wobei ich mich schon frage, warum so viel Bargeld?

Schon auch ein ernster Hintergrund in dem Track. Es geht um Selbstzweifel und dass man mit seinem Körper nicht zufrieden ist. My Body Isn't Ready von Somba.

0: Halb fünf. Vorsicht bitte in beiden Richtungen auf der A30 Rheine-Osnabrück. Zwischen Rheine und Rheine-Kanalhafen läuft eine Person auf der Fahrbahn. Die A40 Venlo Richtung Duisburg ist zwischen dem Kreuz Moers und Moers Zentrum wegen Bergungsarbeiten bis ca. 5 Uhr gesperrt. Die Umleitung führt Richtung Dortmund über die A42. Die A48 Dreieck Vulkaneifel Richtung Koblenz zwischen Kaisersesch und Kaifenheim ist die nach einem Unfall gesperrt. Die A565 Bonn Richtung Meckenheim ist zwischen dem Kreuz Bonn Nord und Bonn Poppelsdorf wegen Brückenarbeiten bis 6 Uhr gesperrt. Und die A27 Walsrode Richtung Bremen, die ist in Höhe Verdenost wegen eines brennenden Fahrzeugs gesperrt.
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0: Moin zusammen, hier ist Franzi Pille. Wünsche euch einen guten Start in diese Woche. Tame Impala habe ich jetzt für euch zusammen mit Jenny und

0: Vielleicht gehen alle steil, weil er so ehrlich ist. Der neue Spider-Man-Film Brand New Day mit Tom Holland, das hat er uns auf jeden Fall vorher im Interview gesagt.
1: We're probably seeing the most truthful version of what Spider-Man means to New York City.
0: Der ehrlichste Spider-Man ist auch ein ziemlich doll erfolgreicher Spider-Man. Der Film hat nämlich jetzt das zweitbeste Startwochenende aller Zeiten in den Kinos hingelegt, hat weltweit 927 Millionen US-Dollar eingespielt. Das sind umgerechnet so um die 800 Millionen Euro. Mehr hat nur Avengers Endgame geschafft. Der Spider-Man könnte den Rekord aber sogar noch brechen. Das wissen wir genau, wenn heute die ganz aktuellen Zahlen kommen. Also es ist genau nicht so wie im Film.
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0: Wir werden uns wohl noch lange erinnern. Nur du.

0: in der Jungen Nacht der ARD. Also, BookTok hat geheult bei dem Buch Genug für ein halbes Leben von Evan Normandin. Es muss sehr emotional sein. Gesa aus dem Junge Nacht-Team hat es schon gelesen. Worum geht's denn?
1: Also es geht hier um Rose und Landon. Die beiden lernen sich während des Studiums kennen und verlieben sich. Es wird sehr schnell, sehr intensiv zwischen ihnen. Aber irgendwie scheinen die auch wirklich, ja, man kann schon sagen, perfekt füreinander zu sein.
0: Wenn es so perfekt

0: das, dann gibt es wahrscheinlich doch irgendwo einen Haken, oder?
1: Genau, und das erfahren wir, weil das Buch auf zwei Zeitebenen erzählt wird. Die eine beginnt in ihrer Studienzeit, das sind so die Rückblicke. Da erleben wir, ja, wie die Beziehung immer ernster wird, sie irgendwann heiraten. Ja, und die andere Zeitebene, die spielt jetzt in der Gegenwart. Und da sind Rose und Landon kein Paar mehr.
0: Okay, jetzt bin ich natürlich neugierig. Würde gerne wissen, warum die kein Paar mehr sind. Darfst du denn, also darfst du in Anführungszeichen, darfst du denn verraten, was passiert ist?
1: Und das erfahren wir auch tatsächlich erst relativ am Ende. Was ich aber schon noch sagen kann, und das ist eigentlich das Krasse hier, Rose hat eine Pille genommen, die sie ihr gesamtes Leben hat vergessen lassen. Also da sind wirklich gar keine Erinnerungen mehr in ihrem Kopf.
0: Okay, das finde ich jetzt ehrlich gesagt super random, dass das da jetzt noch passiert. Es klingt auch ein bisschen unheimlich. Frag mich, warum es jemand macht und wieso das überhaupt möglich ist.
1: Ja, das ist so ein bisschen der Science-Fiction-Part hier in der Story. So eine Pille gibt's ja nicht wirklich, aber hier eben schon. Und Landon kann Rose' Entscheidung überhaupt nicht akzeptieren. Er hofft, dass, wenn sie wirklich füreinander bestimmt sind, sie sich auch ein zweites Mal in ihn verlieben wird. Also kämpft er um sie. Wirklich krasse, krasse Story. Bringt einen auch nochmal zum Nachdenken, so über Liebe, Freundschaft, Trauer und eben auch über die Bedeutung und den Wert von Erinnerung. Also das ist schon wirklich heftig, wenn die dann fehlen.
0: Ja, genug für ein halbes Leben, macht einen nachdenklich und auch emotional, findet ihr jetzt im Bücherregal, hätte ich jetzt fast gesagt. Aber erstmal müsstet ihr es kaufen, um es in euer Bücherregal zu stellen. Also es gibt es jetzt im Buchladen. Ja, genug für ein halbes

0: Um 5 Uhr mit Marc Geißler. In Brüssel wollen heute die EU-Botschafter über den Migrantenansturm von Ceuta sprechen. Zuvor hatten die Staats- und Regierungschefs von 22 EU-Mitgliedstaaten in einem offenen Brief eine Sondersitzung der Innenminister gefordert. Diese ist für morgen geplant. Mehr Infos dazu aus Brüssel von Thomas Spickhofen.
1: In einem öffentlichen Schreiben verweisen sie auf ein Urteil des obersten Gerichtshofes in Madrid, dass Migranten eine Einzelfallprüfung zugesteht, wenn sie nicht über den Landweg kommen. Dies sei als Vorwand für den Missbrauch des Asylsystems verwendet worden, heißt es in dem Schreiben. Umgekehrt ist der spanische Ministerpräsident Pedro Sánchez enttäuscht über die Reaktion der europäischen Partner. Mehrere hatten ein Aussetzen des Schengen-Abkommens mit Spanien gefordert und ihre Grenzkontrollen verstärkt. Morgen, am Dienstag, kommen dann die Innenminister zu einer Sondersitzung per Video zusammen, um über die Ereignisse in Ceuta zu sprechen.
0: Die USA und der Iran wollen nach den jüngsten Spannungen wieder miteinander sprechen. Nach Angaben von US-Präsident Trump sollen sich beide Seiten bereits heute an den Verhandlungstisch setzen. Zuvor hatten die USA und Israel weitere Angriffe auf den Iran vorerst ausgesetzt. Trump sprach bereits von ersten Ansätzen für eine mögliche Einigung. Der Iran wies das jedoch zurück und bezeichnete die Aussagen als falsch. Noch wenige Tage zuvor hatte Trump mit neuen schweren Angriffen gedroht. Bei einem Cyberangriff auf das Fürstentum Liechtenstein sind die Daten von rund 31.000 Menschen gestohlen worden. Betroffen ist ein Register, in dem festgehalten wird, wer tatsächlich hinter Firmen, Stiftungen oder Treuhandgesellschaften steht. Die Regierung hat einen Krisenstab eingesetzt und lässt den Vorfall jetzt untersuchen. Das Register soll eigentlich dabei helfen, Geldwäsche und Terrorismusfinanzierung zu verhindern. Wer hinter dem Angriff steckt und welche Daten genau abgeflossen sind, ist noch unklar. Wer mit der Bahn besonders günstig reisen möchte, findet laut einer Untersuchung von Verbraucherschützern nicht immer die beworbenen Supersparpreistickets. Der Verbraucherzentrale Bundesverband hat die Preise fast 2 Jahre lang beobachtet und festgestellt, bei Fahrten zwischen 7 und 19 Uhr war der günstigste beworbene Tarif an vielen Tagen nicht verfügbar. Stattdessen lagen die Preise oft deutlich drüber, vor allem freitags und sonntags. Die Bahn weist die Kritik zurück und erklärt, die Untersuchung berücksichtige nicht alle Angebote und das Preissystem richte sich nach Nachfrage und Auslastung der Züge. Und das waren die Nachrichten mit Marc Geißler. Das Wetter für Deutschland, heute vielerorts freundliches Sommerwetter, viel Sonne und meist nur lockere Wolken. Am Nachmittag und am Abend im Westen und im Südwesten einzelne Schauer. Kräftige Gewitter können auch dabei sein. Höchstwerte 26 bis 37 Grad. Morgen ein ganz ähnliches Bild bei bis zu 38 Grad. Die Zeit, es ist gleich 5.03 Uhr.
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Guten Morgen, heute mit Sophie am Start und auch mit ein paar Dingen, die ich euch heute Morgen mit auf den Weg geben möchte, hier um 5:30. Wir haben Kalenderwoche 32. Es wird wieder sehr heiß, bis zu 37 Grad. Nur diese Woche sind in ganz Deutschland Sommerferien. Das ist crazy. Und jetzt noch eine kleine Mini-Warnung, Leute. In vielen Bundesländern wird ab heute mehr geblitzt. Wir haben wieder Speed Week. Also fahrt schön vorsichtig und haltet euch immer schön an die Geschwindigkeitsvorgaben, gell?

0: Guten Morgen, ihr hört das Ding. 5.36 Uhr haben wir es. Kennt ihr diese Geschichten? Die sind so ein bisschen zu peinlich, um sie direkt zu erzählen. Aber da das jetzt schon so 2 Tage her ist, werde ich das jetzt im Radio tun. Freitagabend hat es ja so ein bisschen geregnet, gell? Ich habe schön gelüftet, weil liebe Grüße ja auch aus der Dachgeschosswohnung. Dachte ich so, ah ja, toll, toll, toll, endlich frische Luft. Aber dann hat es ja doch so ein bisschen doller geregnet. Dachte ich so, gut, gehen wir halt mal kurz rüber ins Schlafzimmer und machen das Fenster dann doch zu. So, Leute, jetzt kommt hier die Sprachnachricht, die ich meinem besten Kumpel geschickt habe. So dunkel. Digga, lauf da rein und rutscht so gottlos aus, weil es einfach schon so komplett reingeriegt hat. Jetzt ist einfach sogar mein Knie. Ich weiß nicht, ob ihr es verstanden habt, aber es hat mich gottlos gelegt, weil es schon so dolle reingeregnet hat. Liebe Grüße, jetzt habe ich ein aufgeschürftes Knie, wie so ein kleines Kind.
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0: 48. Es macht mir doch direkt wieder gute Laune auf so einen Montagmorgen. Christopher Street Day geht weiter. In Hamburg war ja am Wochenende jetzt auch die Pride. Und nur eine Woche nach dem Anschlag auf Berlin war klar, jetzt kommt es so ein bisschen darauf an. Julia aus dem Distinct Team. Da war auf jeden Fall viel los in Hamburg.
1: Absolutely. Also die queere Community hat nochmal gezeigt, wir lassen uns nicht einschüchtern. 300.000 Menschen waren in Berlin auf der Straße und haben für ihre Rechte und mehr Sichtbarkeit demonstriert.
2: Ja klar, ist eine gewisse Anspannung da, aber es ist eigentlich eher so ein jetzt nochmal wirklich richtig auf die Straße gehen und nochmal mehr zeigen, dass wir da sind und nochmal lauter feiern und sich nicht einschüchtern lassen.
3: Ist ein Fest der Liebe, der Vielfalt. Die Liebe ist stärker als der Hass.
4: Und wenn wir das nicht tun, wird es irgendwann gar nicht mehr stattfinden. Und das wollen wir nicht.
1: Auf dem Truck in Berlin oder aus dem Truck aus Berlin, da waren die Menschen aber nur komplett in Schwarz und der war auch ganz besonders dekoriert. Das war schon traurig auch.
0: Ja, die sind da durch Hamburg durchgefahren. Gerade ist ja überall Pride. In Amsterdam ist es aktuell aber ganz besonders. Madonna war sogar da.
1: Ja.
0: Hat ja ein Konzert gegeben.
1: Ja, mit 80 Booten und 600.000 Menschen hat Amsterdam mit der Canal Pride am Wochenende den Höhepunkt der World Pride gefeiert. Und die World Pride ist sowas ganz Besonderes. Ist nochmal so eine eigene Form von Christopher Street Day. Gibt es auch erst seit 2000, findet alle zwei Jahre statt und spricht eben Menschen aus aller Welt an. Und in Amsterdam wird dann noch bis einschließlich nächsten Samstag weiter gefeiert und demonstriert.
0: Ja, nice. Das ist doch auch ein kleiner Plan noch fürs letzte Ferienwochenende. Einfach mal in Amsterdam.

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1: Mit Sophie, hi. Im Tarifkonflikt zwischen der GDL und dem Kommunalen Arbeitgeberverband ist kein Ende in Sicht. Deshalb streiken die Lokführer der Saarbahn heute wieder. Zu dem Streik hat die Gewerkschaft der Lokführer aufgerufen. Ab 11 Uhr heute Vormittag sollen deshalb keine Saarbahnen mehr fahren. Nach Angaben der Saarbahn GmbH steht ein Ende des Streiks noch nicht fest. Das Unternehmen hat auch gesagt, dass sie an einem Schienenersatzverkehr arbeiten würden. Den soll es eventuell ab heute Nachmittag geben. In Saarbrücken-Duttweiler gab es gestern Abend einen größeren Feuerwehreinsatz. Grund war der Brand eines Dachstuhls. Nach Feuerwehrangaben sei der Brand in einem Wintergarten ausgebrochen und hätte sich dann auf den Dachstuhl ausgeweitet. Um den Brand zu löschen, waren rund 60 Rettungskräfte aus Duttweiler, Scheid und Saarbrücken im Einsatz. Verletzt wurde bei dem Brand niemand, sagt die Polizei. Auch eine erst vermisste Katze sei gerettet worden. Pendler sollten diese Woche besonders auf ihren Tacho achten. Heute startet nämlich die europaweite Speed Week. Da gibt's in fast allen Bundesländern vermehrt Geschwindigkeitskontrollen. Laut ADAC soll besonders vor Schulen und Altenheimen sowie auf Autobahnen und Bundesstraßen geblitzt werden. Das Saarland macht dabei zwar nicht mit, in Rheinland-Pfalz haben aber alle Polizeipräsidien angekündigt, mehr zu kontrollieren. Und wir schauen noch auf das Wetter im Saarland. Wir starten heute mit ganz viel Sonne in die neue Woche. Heute Nachmittag wird es schwül und die Gewittergefahr steigt. Die Temperaturen gehen hoch auf bis zu 37 Grad. Gerade sind es bei euch in Besseringen 19 Grad, in Fürth bei Ottweiler sind es auch 19 Grad und bei euch in Gersheim sind es 20 Grad. Heute Nacht gehen die Temperaturen dann wieder runter auf bis zu 18 Grad.
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3: Mit Sophie, hello. Gott sei Dank gibt's Getränke, die uns helfen, wach zu werden. Da wäre einmal Energy im Angebot. Classic, natürlich Kaffee. Oder Matcha, das hält aber länger. Das haben wir mal mit Sebastian gecheckt. Der betreibt einen Studi-Kaffee in Darmstadt.
4: So ein Espresso, der klatscht sich halt einfach mal direkt wach. Matcha hält dann schon mal ein ganzes Stück länger. Ich persönlich bin schon Team Kaffee. Aber so ein Hardliner wird dann wahrscheinlich schon mal mit so einem Dirty Matcha kommen. Einfach Matcha und Espresso, einfach das Beste von beiden.
3: So um kurz nach 6 ist es auch okay, beides einfach mal zusammenzuschütten.
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0: gleich für euch Gabriella Cat's Eye. Guten Morgen an der Stelle. Decke habt ihr wahrscheinlich jetzt nicht unbedingt benutzt heute Nacht. Warm ist es wieder im Distinktviertel. Es ist schon ein bisschen unangenehm, wenn man dann so schwitzig aufwacht. Man hat so das Gefühl, instant muss man alles aufreißen und sich irgendwie runterkühlen. Vielleicht ja auch mit einem Kaltgetränk. Content-Creatorin Anna hat da für uns das perfekte Kaffee-Rezept jetzt bei der Hitze. Ich auch zum Aufstehen und Wachwerden.
1: Hello. Ich finde, es gibt nichts Erfrischenderes als so einen leckeren Eiskaffee. Aber bei Eiskaffee ist ja das Problem, wenn man das mit normalen Eiswürfeln macht, dann verwässert der ultra schnell. Mhm. Und wenn man mit diesem Kaffee-Slush das vorbereitet, dann hast du nicht so diesen wässrigen Kaffeegeschmack, sondern kannst einfach das ins Glas geben, klein machen, ein bisschen Milch draufschütten und dann hast du volles leckere und erfrischende Getränk.
0: Sag mal also jetzt ganz kurz und knapp das Rezept für alle zum Nachmachen.
1: Also man bereitet Kaffee vor, lässt den am besten ein bisschen abkühlen. Dann nimmt man sich einen Gefrierbeutel, schüttet den Kaffee in den Gefrierbeutel, macht ihn zu, legt ihn ins Gefrierfach, lässt ihn da ein paar Stunden verweilen und dann holt man ihn wieder raus und dann gibt man es ins Glas, Milch drauf und fertig. Also okay. Eigentlich super simpel und schnell gemacht.
0: Ist der Kaffee dann noch nicht quasi ein Klotz?
1: Genau, also da muss man halt drauf achten und regelmäßig mal abchecken. Bei mir hat es so ungefähr 1,5-2 Stunden gedauert. Mhm. Und dann war der noch so richtig schön Crush-Eis-mäßig. Natürlich, wenn man es über Nacht und ganz lange drin lässt im Gefrierfach, dann kann es eben passieren, dass er sehr hart wird. Und da muss man dann ein bisschen mit Gewalt arbeiten, damit er sich wieder ein bisschen auflöst.
0: Kaffee-Slush. Super easy und sehr lecker. Hey everyone!

0: Das Ding ist hier, Reisetipp gefällig.
1: Während die meisten immer nur nach Koh Samui reisen, gibt es ganz in der Nähe eine deutlich schönere und vor allem ruhigere Insel. Aber die Strände hier sind ein absoluter Traum. Palmbewachsen, kristallklares Wasser und an manchen findet man sogar schneeweißen Sand. Willkommen auf Koh Phangan.
0: Ach, guck mal, den geben nicht nur Content Creator auf TikTok diesen Tipp, sondern jetzt auch Finch und Green. Ja, es handelt von so einem gemeinsamen Urlaub, eben auf der thailändischen Insel Koh Phangan. Es gibt mir so den Vibe von Freiheit, Verliebtheit, Sonnenuntergänge, Strände, Märkte, Meer. Leute, toll. Beamen wir uns doch jetzt mal einfach mental hin, während der Song hier läuft. Ganz neu bei das Ding Koh Phangan, Finch und Green.

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2: Mit Sophie. Hi. Bei der Saarbahn wird heute wieder gestreikt. Die Lokführer legen ab 11 Uhr ihre Arbeit nieder. Zu dem Streik hat die Gewerkschaft der Lokführer aufgerufen. Sie will im Tarifkonflikt mit dem kommunalen Arbeitgeberverband den Druck erhöhen. Nach Angaben der Saarbahn GmbH steht ein Ende des Streiks noch nicht fest. Das Unternehmen hat auch gesagt, dass sie in einem Schienenersatzverkehr arbeiten würden. Den soll es eventuell schon ab heute Nachmittag geben. Verbraucherschützer kritisieren die Deutsche Bahn. Sie sagen, dass es tagsüber zu wenige Super-Sparpreisangebote gäbe. Das berichtet die Frankfurter Allgemeine Zeitung. Demnach gäbe es zwischen 7 und 19 Uhr kaum Tickets zum beworbenen Angebotspreis. Im Schnitt könnten Kunden nur an jedem vierten Tag Tickets zu dem Preis kaufen. Diese Woche lohnt es sich, im Auto besonders auf den Tacho zu achten. Heute startet nämlich die europaweite Speed Week. Dabei wird in fast allen Bundesländern in Deutschland und im Ausland vermehrt die Geschwindigkeit kontrolliert. Laut ADAC soll besonders vor Schulen und Altenheimen sowie auf Autobahnen und Bundesstraßen geblitzt werden. Das Saarland macht bei der Speed Week aber nicht mit, aber in Rheinland-Pfalz haben alle Polizeipräsidien angekündigt, mehr zu kontrollieren. Das Wetter. Wir starten heute nochmal mit ganz viel Sonne in die neue Woche. Die Temperaturen gehen hoch auf bis zu 37 Grad. Dazu ist es schwül und ab heute Nachmittag steigt die Gewittergefahr. Gerade sind es bei euch in Rohrbach 18 Grad, in Neunkirchen sind es auch 18 Grad und bei euch in Orscholz sind es 19 Grad. Heute Nacht ist es dann erst klar und später kann es auch wieder Schauer und Gewitter geben. Das Ganze bei 22 bis 18 Grad. Morgen bleibt es schwül heiß bei bis zu 35 Grad.
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3: Guten Morgen mit Sophie. Jetzt nochmal Fenster aufreißen, richtig die frische Luft rein gönnen. Weil wir haben es gehört, es wird auf jeden Fall heiß im Das Ding Viertel. Kollege Sebastian Schulz auf TikTok, der würde das so beschreiben.
4: Tropisch, vom Feeling her ist es auch tropisch.
5: Riecht frisch, riecht tropisch.
3: Ja, tropisch wird's. Weiter geht's jetzt erstmal mit American Girls. Harry Styles, guten Morgen. 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

0: dir.
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0: 65.000 Menschen feiern ein ganzes Wochenende lang zusammen und haben den Spaß ihres Lebens. Und da übertreibe ich nicht. Die Nature One ist jetzt am Wochenende im Hunsrück zu Ende gegangen und hat wieder ganz viel gemacht mit den Emotionen. Es ist schon hart, hier nach so einem fetten Festivalwochenende dann wieder in der Realität anzukommen. Vielleicht noch wieder arbeiten gehen zu müssen. Oh, der Montag. Oh. Deswegen gibt es jetzt hier nochmal für euch ein paar Emotionen der Raver und Raverinnen.
3: Es gibt nichts Besseres, mit deinen besten Kumpels irgendwo zu hocken, ein paar Bierchen zu trinken, einfach zu chillen und Spaß zu haben. Alle hier sind einfach geil drauf. Eine große, fette Familie, egal was man will, kann man haben.
2: Du hast selten so viele Menschen, mit denen du dich so leicht connecten kannst.
4: Es sind einfach 3-4 Tage dauerhaft gute Laune.
5: Es ist halt wirklich wie in einem, sagen wir mal, zweites Zuhause. So. Hier fühlt sich wohl, hier ist jeder nett.
6: Ich find's einfach unglaublich schön. Diese Stage, diesen Campingplatz zu erleben, mit den Freunden zu feiern und ja, was soll ich noch weiter dazu sagen? Es ist einfach mein Jahreshighlight.
0: Ja, dann können wir uns doch jetzt Gedanken über Silvester machen.
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0: auf dem Klo einsperren. Voice Cracks von Nervosität braucht ihr heute zum Ausbildungsstart wirklich 0,0 zu haben. Ich schicke euch hier durchs Radio eine fette Umarmung. Ihr packt es. Und das sagen auch die Leute in Saarbrücken, weil die haben wir mal nach einem Pep-Talk für alle neuen Azubis, die heute anfangen, gefragt.
1: Ich kann euch eins sagen, es gibt Tage, da steht ihr auf und ihr habt einfach gar keinen Bock. Und dann, ihr wisst schon genau, ihr müsst auf die Arbeit, aber zieht durch, bleibt stark. Weil ich sag euch, wenn ihr stabil arbeitet, dann habt ihr in eurer Freizeit noch mehr Fun.
2: Ihr seid alle MacherInnen, dass ihr das so durchzieht. Let's go. Einfach machen. Durchziehen, Leute.
3: Macht das, worauf ihr Bock habt. Versucht das durchzuziehen. Habt ein Ziel vor Augen. Wenn ihr wisst, was ihr in der Zukunft machen wollt und auch wirklich einen Plan habt, Struktur, dann werdet ihr das auch durchschaffen.
0: Wirklich. Ihr schafft es, meine Löwen, meine Bären.

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1: Mit Sophie. Hi. Im Tarifkonflikt zwischen der GDL und dem Kommunalen Arbeitgeberverband ist kein Ende in Sicht. Die Lokführer der Saarbahn streiken heute wieder. Zu dem Streik hat die Gewerkschaft der Lokführer aufgerufen. Ab 11 Uhr heute Vormittag sollen deshalb keine Saarbahnen mehr fahren. Nach Angaben der Saarbahn GmbH steht ein Ende des Streiks auch noch nicht fest. Das Unternehmen hat auch gesagt, dass sie in einem Schienenersatzverkehr arbeiten würden. Den soll es eventuell schon ab heute Nachmittag geben. In Saarbrücken-Duttweiler gab es gestern Abend einen größeren Feuerwehreinsatz. Grund war der Brand eines Dachstuhls. Nach Feuerwehrangaben sei der Brand in einem Wintergarten ausgebrochen und hätte sich dann auf den Dachstuhl ausgeweitet. Um den Brand zu löschen, waren 60 Rettungskräfte aus Duttweiler, Scheid und Saarbrücken im Einsatz. Verletzt wurde bei dem Brand niemand, sagt die Polizei. Auch eine erst vermisste Katze sei gerettet worden. Pendler sollten diese Woche besonders auf ihren Tacho achten. Heute startet nämlich die europaweite Speed Week. Da gibt es in fast allen Bundesländern vermehrt Geschwindigkeitskontrollen. Laut ADAC soll besonders vor Schulen und Altenheimen sowie auf Autobahnen und Bundesstraßen geblitzt werden. Das Saarland macht dabei zwar nicht mit, in Rheinland-Pfalz haben aber alle Polizeipräsidien angekündigt, mehr zu kontrollieren. Bei der Speed Week im April wurden dort zum Beispiel knapp 49.000 Fahrzeuge geblitzt. Und wir schauen noch auf das Wetter im Saarland. Wir starten heute mit ganz viel Sonne in die neue Woche. Heute Nachmittag wird es schwül und die Gewittergefahr steigt. Die Temperaturen gehen hoch auf bis zu 37 Grad. Gerade sind es bei euch in Büschfeld 18 Grad, in Friedrichshain sind es 19 Grad und bei euch in Kirkel sind es 18 Grad.
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2: Mit Sophie, guten Morgen. Schönen Start in den Montag. Heute ist ja auch der Start der Ausbildungen. 1. August und 1. September ist ja immer so ein bisschen der Ausbildungsstart. Ich drücke allen, die heute anfangen, auf jeden Fall die Daumen in Baden-Württemberg, Rheinland-Pfalz, Hessen und Saarland. Und Streamer Zabex, der hat auch noch einen kleinen Take zur Ausbildung.
3: Um euch zu motivieren, weil ich hatte auch Angst, vertraut mir, eine Ausbildung ist so super wichtig. Ihr werdet vermutlich gefickt und es wird auch Tage geben, die sind scheiße. Ihr werdet vermutlich nicht viel Geld verdienen. Aber eine Ausbildung wird euch im Leben alleine charakterlich so übertrieben krass nach vorne bringen.
2: Gleich haben wir Fabian am Start. Der hat den Ausbildungsstart hinter sich und ist einfach bester Azubi 2024 geworden.
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0: 7:07 Uhr, kleiner Shoutout an alle, die heute in die Ausbildung starten.
1: Ja, ja, Leute, ihr seid toll, ihr schafft es, macht euch keinen Stress.
0: Fabian aus Bönningheim, der hat es schon hinter sich, der hat einfach eine Ausbildung zum Textillaboranten gemacht und wurde 2024 von der IHK als bester Azubi geehrt. Fabian, erster Tag heute, da wird man ja auch oft verarscht. Wie war denn das bei dir? Wo muss man vorsichtig sein?
2: Ich zum Glück nicht, aber ich weiß von Freunden, dass die einen Kupfermagneten zum Beispiel holen mussten. Jeder weiß ja, Kupfer ist nicht magnetisch.
0: Ja, aber kommt man am ersten Tag vielleicht halt auch nicht drauf. Jetzt bist du, Fabian, ja der beste Azubi in Deutschland. Wir wollen hoch hinaus. Wie wird man das?
2: Ich denke, mit viel eigener Motivation. Das kommt aber auch durch die eigene Interesse am Beruf. Ein großer Tipp: in der Berufsschule aufpassen. Das macht schon ganz viel aus. Und ganz wichtig, Berichtshefte schreiben.
0: Oh, was kommt da so rein?
2: Da kommt einfach rein, was man den ganzen Tag über macht. Und das wird dann meistens wochenweise quasi immer geschrieben, weil dann hat man am Ende vor den Prüfungen Zeit zu lernen und muss sich nicht damit auseinandersetzen, was habe ich im ersten Lehrjahr gemacht, um den Nachweis zu haben.
0: Das ist wirklich ein guter Hack. Also einfach versuchen, immer dran zu bleiben und nicht alles nach hinten rausschieben.
2: Ja, genau.
0: Dann nehmen wir jetzt das Messer und schneiden uns eine Scheibe von ab. Das

0: Den Chor, den lassen wir hier noch zu Ende singen, gell? Schönen Montag euch, ja, das Ding. Wenn ihr heute so ein bisschen verklatscht auf die Arbeit kommt, dann kann es sein, dass euch neue, ganz aufgeregte Gesichter anblicken. Die neuen Azubis starten heute im Distinktviertel. An euch herzlich willkommen im neuen Lebensabschnitt. Maya aus Gersweiler, die startet heute auch ihre Ausbildung zur Immobilienkauffrau. Hallo Maya.
1: Guten Morgen.
0: Wie geht's dir denn?
1: Eigentlich ganz gut. Ja.
0: Heißt, wie aufgeregt bist du?
1: Gestern war ich richtig aufgeregt, aber jetzt geht's irgendwie, keine Ahnung.
0: Wie hast du geschlafen? Wie war die Nacht so?
1: Sehr gut eigentlich. Ich bin nur einmal wach geworden um 4, weil ich Durst hatte.
0: Aber wann geht's bei dir los?
1: Ich muss um 8:30 da sein. Aber ich muss noch meine Haare und alles machen.
0: Speaking of, was ist so dein Outfit oder deine Kreation? Wie wirst du aussehen heute?
1: Also ich habe eine dunkelblaue Hose an und so ein weißes, weiteres T-Shirt.
0: Wovor hast du vor dem heutigen Tag am meisten Schiss?
1: Keine Ahnung, ich mag es halt nicht so, wenn ich irgendwas Neues so mache und noch nichts weiß. Mhm. Das mag ich nicht so. Ich denke, ich schaffe das.
0: Ja, guck mal. Gibt's auch was, worauf du dich freust?
1: Eigentlich alles anzufangen. Ich freue mich, Geld zu verdienen.
0: Ja, check ich. Hey, ich drück dir ganz, ganz fest den Daumen für deinen ersten Tag, dass du gut ankommst, dass du dich wohlfühlst und dass es eine großartige Ausbildung wird.
1: Dankeschön. Das.

0: Morgen gehört das Ding. Montag, 7.23 Uhr. Ich sag mal so, könnte besser sein. Aber es könnte auch schlechter sein. Immerhin ist noch Sommer. Ich hoffe, das Wochenende war toll und entspannt. Und ihr habt ein bisschen Nature One Party gehabt oder Dorffest oder einfach nett Käffchen getrunken. Dann das jetzt nochmal innerlich channeln, damit wir die Woche über auch noch weiterhin happy sind. So hat es uns Life-Coach Caro nämlich auch schon mal empfohlen.
1: Also ich glaube, das Wichtigste ist erstmal, dass wir das Positive nachwirken lassen und da einfach wirklich in diesen positiven Emotionen weiterzuschwimmen und immer wieder die Erinnerungen hochzuholen, vielleicht Videos auf dem Handy anzuschauen.
0: Nehmen wir mit, der nächste Song, der ist ganz neu bei das Ding und der heißt Weekend. Da können wir das quasi dann einfach nochmal channeln von Medusa und Khalid.

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1: Mit Sophie, hi. Bei der Saarbahn wird heute wieder gestreikt. Die Lokführer legen ab 11 Uhr ihre Arbeit nieder. Zu dem Streik hat die Gewerkschaft der Lokführer aufgerufen. Sie will im Tarifkonflikt mit dem kommunalen Arbeitgeberverband den Druck erhöhen. Nach Angaben der Saarbahn GmbH steht ein Ende des Streiks noch nicht fest. Das Unternehmen hat auch gesagt, dass sie an einem Schienenersatzverkehr arbeiten würden. Den soll es eventuell schon ab heute Nachmittag geben. Verbraucherschützer kritisieren gerade die Deutsche Bahn. Sie sagen, dass es tagsüber zu wenige Super-Sparpreisangebote gebe. Das berichtet die Frankfurter Allgemeine Zeitung. Demnach gebe es zwischen 7 und 19 Uhr kaum Tickets zum beworbenen Angebotspreis. Im Schnitt könnten Kunden nur an jedem vierten Tag Tickets zu dem Preis kaufen. Die Bahn kritisiert im Gegenzug, wie die Verbraucherschützer die Daten erhoben hätten. Aktuell seien so viele Billigtickets wie noch nie auf dem Markt. Diese Woche lohnt es sich, im Auto besonders auf den Tacho zu achten. Heute startet nämlich die europaweite Speed Week. Dabei werden in fast allen Bundesländern in Deutschland und im Ausland vermehrt die Geschwindigkeit kontrolliert. Laut ADAC soll besonders vor Schulen und Altenheimen sowie auf Autobahnen und Bundesstraßen geblitzt werden. Das Saarland macht bei der Aktion zwar nicht mit, aber in Rheinland-Pfalz haben alle Polizeipräsidien angekündigt, mehr zu kontrollieren. Und wir schauen noch auf das Wetter im Saarland. Heute starten wir mit ganz viel Sonne in die neue Woche. Die Temperaturen gehen hoch auf bis zu 37 Grad. Dazu ist es aber schwül und ab heute Nachmittag steigt auch die Gewittergefahr. Gerade sind es bei euch in Dudweiler 19 Grad, in Limbach sind es 18 Grad und bei euch in Orscholz sind es 20 Grad. Morgen geht es dann ähnlich weiter wie heute.
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2: Mit Sophie und mit Marco.
3: Guten Morgen.
2: Er hat das grün-rot geblümte Urlaubshemd schon an. Für dich geht's die Woche nach St. Ingbert ins Saarland.
3: Ja.
2: Eine Woche Inselurlaub auf der Verkehrsinsel.
3: Ah.
2: Wie geht's dir?
3: Sophie, ich muss ehrlich sagen, ich habe schlecht geschlafen, ich bin aufgeregt, ich habe keine Ahnung, was mich erwartet, wie laut es wird, wenn LKWs drumherum fahren. I don't know.
2: Ich finde es ganz, ganz süß, dass du so aufgeregt bist. Also, der Plan ist jetzt, du gehst hier jetzt raus auf den Parkplatz. Mhm, wir haben dir da den Das Ding-Bulli gepackt und der steht abfahrtbereit da.
3: Okay.
2: Wir haben ihn sogar nochmal für dich vollgetankt.
3: Immerhin, vielen Dank dafür auch.
2: Und dann fährst du gleich rüber nach St. Ingbert.
3: Okay.
2: Machst es dir gemütlich auf der Verkehrsinsel. Und solange, bis du aus dem Studio herausgelaufen bist, hören wir erstmal Musik. Und zwar Nina Chuba, die singt nämlich das, was du nach einer Woche Verkehrsinselurlaub sein wirst.
3: Was werde ich sein?
2: Fakt ab.
3: Oh Gott.

0: verträumte Insel perfekt für einen schönen Urlaubstag. Also fast.
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0: Denn wir schicken das Ding-Reporter Marco auf die Verkehrsinsel. Ja, an den Gummikreisel nach St. Ingbert. Jetzt ist Abfahrt. Marco, ich sehe dich quasi durchs Fenster. So nah und doch so fern. Du bist gerade beim Bulli, den wir dir gepackt haben. Darfst du mal ganz kurz beschreiben?
2: Ja, also ich sehe hier auf dem Beifahrersitz schon mal eine Kühlbox, daran habt ihr gedacht. Vielen Dank dafür. Hier ist Schlafsack ist hier drin, Campingstuhl habe ich mit dabei, ganz viel Zewa, keine Ahnung, wofür ich das noch so brauchen könnte. Ein Liegestuhl, hier ist ein Liegestuhl drin und ein Campingtisch. Aber ich habe eigentlich ein ganz gutes Camp mit dabei. Und Badeschlappen sehe ich auch hier.
0: Oh, das klingt schon alles sehr nach Urlaub. Guck mal in die Kiste hinten auf dem Rücksitz.
2: Warte mal, das ist die hier. Lass euch mal reingucken.
0: Ja, mach
2: hier
0: das
2: sind
0: mal.
2: Hawaii-Blumenketten drin und wenn ich hier grabe, ist das ein Pika-Flamingo?
0: Ja, wir wollen ja auch schöne Insta-Pics aus dem Urlaub sehen, so wie sich das gehört.
2: Ein Flamingo eingepackt, ey. Ja, so. Ich fasse es nicht.
0: Gut, Marco, dann würde ich sagen, legst du den Flamingo zur Seite, den kannst du nachher wieder rausholen. Ab ans Steuer. Navi müsste auch schon eingestellt sein.
2: Mhm, ich setze mich hinter hier. Ah, 2 Stunden steht hier. Okay. Ja gut, dann bin ich in 2 Stunden da.
0: Ich sag gute Fahrt. Das Ding-Reporter Marco ist diese Woche am Urlauben auf der Verkehrsinsel und wir werden von dir hören, wie toll dein Traumurlaub wird. Gute Fahrt. Ja?
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0: seit letzter Woche Mittwoch haben sie teilweise 5 Tage lang durchgefeiert, auch wenn es schmerzt. Jetzt ist es leider vorbei. Die Nature One 2026 war, wie immer, ein einziger Fiebertraum. Bei Castellaun im Hunsrück wird es ab heute dann wieder deutlich ruhiger. Vielleicht aber auch, weil der ein oder die ein oder andere nach dem Festival seine Stimme komplett losgeworden sind. Unsere Disting-Reporterin Michelle war ja das ganze Festival über auf der Nature unterwegs und hat die Person mit der abgefucktesten Stimme gesucht.
1: Hey. Oh, warte, da haben wir einen. Komm mal schnell!
2: Von 1 bis 10, wie würdest du deine Stimme gerade einschätzen?
3: Die ist halb weg, aber das war mein Plan gewesen. 3 Tage Eskalation jetzt. Ich hoffe noch eine 7, ich hoffe, das geht noch schlimmer.
2: Okay, wir suchen weiter, danke dir.
3: Ja, gerne, gerne. Viel Erfolg.
2: Ich suche die Person mit der abgefucktesten Stimme.
4: Ja, ich bin der Philipp und ich bin auch dabei.
2: Sing mal kurz was vor.
4: Alle meine Händchen schwimmen. Ich muss meine Stimme schon.
2: Ja, natürlich. Von 1 bis 10, wie würdest du deine Stimme gerade einschätzen?
4: Boah, locker 11, Alter.
2: Philipp, gib mir mal deine Hand. Ich sage Philipp, herzlichen Glückwunsch. Du bist offiziell die Person mit der abgefucktesten Stimme auf der Nature One.
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1: Mit Sophie, hi. Heute geht's für die neuen Azubis im Saarland los. Und selbst wenn ihr noch keinen Ausbildungsplatz habt, könntet ihr vielleicht noch einen bekommen. Laut Bundesagentur für Arbeit sind im Saarland rund 1700 Stellen unbesetzt. Im Schnitt kämen auf 10 Stellen aktuell nur rund 9 Bewerber. Allerdings würden die Vorstellungen der Bewerber oft nicht zu den Angeboten passen. Außerdem wurden in diesem Jahr deutlich weniger Stellen angeboten als im vergangenen Jahr. Das liege an der schlechten wirtschaftlichen Lage. Wenn ihr mit der Saarbahn zur Arbeit fahrt, müsst ihr ab heute wieder umplanen. Denn die Gewerkschaft der Lokführer hat für heute Vormittag um 11 Uhr wieder einen Streik angekündigt. Wie lange der gehen soll, ist noch nicht bekannt. Die Saarbahn sagt, sie arbeite an einem Schienenersatzverkehr. Wart ihr schon im neuen Spider-Man-Film? Der ist im vergangenen Freitag auch in den USA in die Kinos gekommen und war dort super erfolgreich. SR-Info-Reporter Mathis Dirkes kennt die Zahlen.
2: Also dieser neue Spider-Man-Film von Marvel hat jetzt schon kurz nach dem Start über 350 Millionen Dollar eingespielt. Medien in den USA sagen, der Film ist damit jetzt schon der zweitstärkste Kinostart in den USA überhaupt. Und heute kommt so eine neue Bilanz raus. Da könnte dann sogar das Ergebnis sein, dass es der stärkste Kinostart ever war, also Platz 1.
1: Aktuell liegt noch Avengers Endgame auf Platz 1 der erfolgreichsten Kinostarts in den USA. Und wir schauen noch auf das Wetter im Saarland. Heute gibt's noch mal ganz viel Sonne und es wird auch ziemlich heiß, aber auch schwül bei bis zu 37 Grad. Ab heute Nachmittag steigt dann auch die Gewittergefahr. Bei euch sind's gerade in Nonnweiler 20 Grad, bei euch in Bubach sind's 19 und in Überherrn auch 19.
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3: Mit Sophie, guten Morgen und mit ein paar Dingen, die ihr jetzt an diesem Montag wissen müsst, um kurz nach 8. Es ist Kalenderwoche 32. Es wird vor allem die nächsten 2 Tage nochmal ganz, ganz dolle heiß in Baden-Württemberg, Rheinland-Pfalz, Hessen und im Saarland. Nur diese Woche hat noch ganz Deutschland Schulferien und so, das ist jetzt vielleicht auch das Allerwichtigste. Es ist wieder Speed Week, heißt in vielen Bundesländern wird ganz, ganz viel geblitzt. Also an der Stelle sind wir die Woche mal ein bisschen brav und halten uns an die Geschwindigkeitsbegrenzung.

0: alles, was uns irgendwie runterkühlt, das hilft uns jetzt, wo es die Tage wieder so heiß werden soll. Deshalb kühlen wir doch einfach mal unseren Kaffee ab. Nervig bei so einem Eisplatte ist ja, dass dann die Eiswürfel sehr schnell schmilzen und es dann so verwässert. Aber nicht mit dem Tipp von Content-Creatorin Anna. Die hat nämlich ein richtig geiles Kaffee-Slush-Rezept für uns am Start.
1: Also man bereitet Kaffee vor, lässt den am besten ein bisschen abkühlen. Dann nimmt man sich einen Gefrierbeutel, schüttet den Kaffee in den Gefrierbeutel, macht ihn zu, legt ihn ins Gefrierfach, lässt ihn da ein paar Stunden verweilen und dann holt man ihn wieder raus. Und dann gibt man es ins Glas, Milch drauf und fertig. Also okay. Eigentlich super simpel und schnell gemacht.
0: Ist der Kaffee dann noch nicht quasi ein Klotz?
1: Genau, also da muss man halt drauf achten und regelmäßig mal abchecken. Bei mir hat es so ungefähr 1,5-2 Stunden gedauert. Mhm. Und dann war der noch so richtig schön Crush-Eis-mäßig. Natürlich, wenn man es über Nacht und ganz lange drin lässt im Gefrierfach, dann kann es eben passieren, dass er sehr hart wird. Und da muss man dann ein bisschen mit Gewalt arbeiten, damit der sich wieder ein bisschen auflöst. Ne? Ich glaube, man kann da auch so viele andere Kreationen noch probieren mit.
0: Was gab es da so für Abwandlungen, variationenmäßig?
1: Ich glaube, man könnte das auch super mit zum Beispiel Matcha machen, Erdbeer klein pürieren, dann Matcha dazu, auch einfrieren und dann zum Beispiel mit Milch aufschütten oder wenn man Erdbeeren oder irgendwelches Obst nimmt, das klein püriert, dann mit irgendwie Säften zum Beispiel auffüllt und dann auch ins Gefrierfach gibt, dann kann man das auch mit Sprudelwasser oder so auffüllen, Sprite. Also ich glaube, man kann da wirklich seiner Kreativität komplett einen freien Lauf lassen.
0: Kleine Inspo für euch hier auf die warmen Tage, kühle Getränke. 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

0: End of Beginning Joe kriegt ihr hier gleich bei das Ding. Wenn euer Kaffee jetzt schon kalt ist, dann entweder, weil ihr tausend andere Sachen zu tun hattet oder es war Absicht und ihr habt euch einen Kaffeeslash gemacht. Haben wir eben schon gehört von Anna, die hat es auf TikTok getestet. Aber Kaffee ins Gefrierfach, das ist jetzt nicht das Absurdeste, was man da reinpacken kann. Kann auch eine Hose einfrieren. Lilia aus dem Das Ding Team.
1: Ja, und das aber nicht, um sie abzukühlen, sondern riecht mal an eurer Jeans. Riecht die vielleicht nicht mehr so gut?
2: Bäh, ekelhaft.
1: Ja, aber kein Problem. Könnt ihr ins Gefrierfach stecken. Die Kälte tötet nämlich einige von den Bakterien ab.
0: Ja, Jeans soll man ja auch nicht so oft waschen, also super.
1: Genau, und Schuhe übrigens auch. Also die aber vielleicht vorher in eine Plastiktüte packen. Mhm. Aber wenn ihr jetzt merkt, oh, die Sandalen, oh, die darf ich jetzt aber nicht ausziehen. Einfach mal 24 Stunden einfrieren, dann klappt das schon wieder.
0: Geil, was hast du noch?
1: Kerzen, toll. Wenn ihr die Woche vielleicht mal so ein romantisches Date mit Kerzen plant, einfach die Kerze ins Gefrierfach und danach brennen die länger. Halt nur nicht vergessen, die dann auch wieder auszupusten, wenn ihr dann vielleicht mit anderen Sachen beschäftigt seid.
0: Ah ja, super. Ne? Danke für die Tipps.
1: Gerne.
0: Und dann letztens auch noch Genius-Hack gelernt. Biomüll im Sommer einfrieren, dann stinkt er nicht.
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gleich ganz neu bei das Ding Falling Stars with the MC. Und da jetzt ein Geheimtipp. With the MC, klar, der hat einen big Insta-Account, so einen normalen. Aber der hat auch einen Finster-Account. Also ich weiß nicht, ob ihr euch erinnert. Es ist ja so eine Mischung aus Fake und Instagram. Und das ist eher so ein bisschen privater gehalten, eher so für die Friends. Das ist so vor ein paar Jahren aufgeploppt. Da haben das voll viele von meinen Freunden auch gemacht. Und da postet er einfach so ein bisschen, ja, privatere Sachen, ein bisschen more relatable Content. Und er hat sich irgendwie gefreut, dass er da jetzt schon 100 Beiträge hat. Wenn ihr es finden wollt, es heißt Wizard of Pounds. Da findet ihr With the MC. Und zum Beispiel gibt es ein cutes Bild mit Zahnbürste im Mund und so. Also es ist total süß. Auch ganz viel so Backstage-Eindrücke von seiner Tour. Der ist ja gerade in China unterwegs. Und jetzt schauen wir ihn uns nicht an, sondern hören wir ihn uns natürlich an mit seinem neuen Song Falling

0: Ihr hört das Ding. Einen schönen guten Morgen. Gleich bekommt er hier I Run von Haven und Caitlin Aragon. Davor so erstmal ein paar News und ein bisschen kleinen kurzen Spa-Moment, Leute.
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2: Mit Sophie. Hi. Für viele junge Leute im Saarland beginnt heute ein neuer Lebensabschnitt. Heute ist der Ausbildungsstart im Saarland. Laut Bundesagentur für Arbeit sind im Saarland noch 1700 Stellen unbesetzt. Im Schnitt kämen auf 10 Stellen aktuell rund 9 Bewerber. Allerdings würden die Vorstellungen der Bewerber oft nicht zu den Angeboten passen. Auf der A8 beim Tunnel Pellinger Berg gibt's gerade einen heftigen Stau. Das hat die Polizei dem SR bestätigt. Da sei ein LKW liegen geblieben, deswegen gehe in Richtung Saarlouis gerade nichts mehr. Die Saarbahn und die Gewerkschaft der Lokführer haben sich im aktuellen Tarifstreit immer noch nicht geeinigt. Deswegen hat die GDL die Saarbahnfahrer wieder zum Streik aufgerufen. Losgehen soll's damit heute Vormittag um 11 Uhr. Das Ende werde gesondert bekannt gegeben. Die Saarbahn sagt, sie arbeite an einem Schienenersatzverkehr. Was hat rund 60.000 Menschen dazu bewegt, letzte Woche ins spanische Ceuta zu flüchten? SR-Inforeporter Mathis Dierkes hat dazu ein Update.
3: Was mittlerweile ziemlich sicher ist, es haben sich in kurzer Zeit, vor allem bei TikTok und in Chatgruppen, ja wirklich ziemlich heftige Falschinfos verbreitet. Nämlich, dass wer schwimmend nach Ceuta kommt, nicht so leicht wieder von den spanischen Behörden zurückgewiesen werden kann.
2: Hintergrund dazu war wohl ein Gerichtsurteil aus Spanien. Das wurde aber nicht richtig verstanden. Viele Menschen sind mittlerweile auch wieder nach Marokko zurückgekehrt. Bei dem Ansturm auf die spanische Stadt sind laut Behörden 72 Migranten gestorben. Und wir schauen noch auf das Wetter. Heute wird es wieder richtig heiß, bis zu 37 Grad im Saarland. Dazu gibt es viel Sonne. Bei euch in Merchweiler sind es gerade 22 Grad, in Felsberg 19 und bei euch in Bierfeld sind es 22 Grad.
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0: Guten Morgen mit Sophie. Startet gut rein in den Montag.
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0: 65.000 Menschen feiern ein ganzes Wochenende lang zusammen und haben den Spaß ihres Lebens. Die Nature One ist jetzt am Wochenende im Hunsrück vorbeigegangen und es hat auch mal wieder ganz viel gemacht mit unseren Emotionen. Es ist schon wieder hart, nach so einem Festivalwochenende wieder in den Montag reinzustarten. Deswegen hier nochmal zur Erinnerung, zum nochmal rausholen, ein paar pure Emotionen von den Ravern und Raverinnen der Nature One.
1: Es gibt nichts Besseres, mit deinen besten Kumpels irgendwo zu hocken, ein paar Bierchen zu trinken, einfach zu chillen und Spaß zu haben. Alle hier sind einfach geil drauf. Eine große, fette Familie, egal was man will, kann man haben.
2: Du hast selten so viele Menschen, mit denen du dich so leicht connecten kannst.
3: Es ist einfach 3-4 Tage dauerhaft gute Laune.
4: Es ist halt wirklich wie in einem... sagen wir mal, zweites Zuhause so. Hier fühlt sich wohl, hier ist jeder nett.
5: Ich find's einfach unglaublich schön. Diese Stage, diesen Campingplatz mehr leben, mit den Freunden zu feiern und ja, was soll ich noch weiter dazu sagen? Das ist einfach mein Jahreshighlight.
0: Ja, dann können wir uns jetzt ja wohl Gedanken über Silvester machen.
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Hello, ihr hört das Ding? Startet gut rein in den Montag. Jetzt haben wir es gleich 8.40 Uhr. Und dann gibt es für euch Bibi Rexha, New Religion. Happy Montag.

gleich für euch Daisies von Justin Bieber. Hallo, ich bin neu. Hallo, ich bin neu. Hallo, ich bin neu. Ja, also ich wette, das übt irgendwo irgendwer gerade 100.000 Mal. Heute ist nämlich für ganz viele im Distinktviertel der erste Arbeitstag überhaupt, beziehungsweise erster Tag in der Ausbildung. Fängt ja immer

0: 9. September an. Und falls ihr dann jetzt gerade mit Herzrasen im Bus sitzt oder vorm Betrieb steht, ey, das geht fast allen so. Ihr packt es. Und deshalb haben wir auch ein paar Menschen in Saarbrücken mal ein bisschen für euch nach einer kleinen Motivationsrede gefragt.
1: Ihr wisst, wenn ihr schon die Ausbildung bekommen habt, ihr seid Sieger. Jetzt geht es einfach nur darum, was definiert den Sieg, okay? Das heißt Durchhaltevermögen, Entwicklung, Verständnis. Und wenn ihr die Ausbildung dann auch gepackt habt, dann wisst ihr auch, charakterlich habt ihr euch weiterentwickelt.
2: Ich drücke auf jeden Fall euch die Daumen da draußen. Es sind 3 Jahre, die kriegt ihr rum und ihr sammelt auch noch schöne Erinnerungen.
3: Ihr schafft das. Ich drücke euch ganz fest die Daumen. Probiert euch einfach aus. Wenn ihr merkt, dass es vielleicht doch nicht das ist, kein Stress. Gebt dem Ganzen einfach mal eine Chance. Das ist wirklich keine Schande.
0: Sag ich auch. Ihr schafft das, meine Löwen und Bären.
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1: Mit Sophie. Hi. Heute geht's für die neuen Azubis im Saarland los. Laut Bundesagentur für Arbeit sind im Saarland aber noch 1700 Ausbildungsstellen unbesetzt. Im Schnitt kämen auf 10 Stellen aktuell rund nur 9 Bewerber. Allerdings würden die Vorstellungen der Bewerber oft auch nicht zu den Angeboten passen. Auf der A8 beim Tunnel Pellinger Berg gibt's gerade einen heftigen Stau. Das hat die Polizei dem SR bestätigt. Da ist ein LKW liegen geblieben. Deswegen gehe in Richtung Saarlouis gerade gar nichts mehr. Der LKW soll bald abgeschleppt werden. Wenn ihr mit der Saarbahn zur Arbeit fahrt, müsst ihr ab 11 Uhr wieder umplanen. Der Grund ist, die Gewerkschaft der Lokomotivführer hat ab dann wieder zum Streik aufgerufen. Wie lange der gehen soll, ist noch nicht bekannt. Die Saarbahn sagt, sie arbeitet an einem Schienenersatzverkehr. Wart ihr schon im neuen Spider-Man-Film? Der ist am vergangenen Freitag auch in den USA in die Kinos gekommen und war dort super erfolgreich. SR-Info-Reporter Mathis Dierkes kennt die Zahlen.
2: Also dieser neue Spider-Man-Film von Marvel hat jetzt schon kurz nach dem Start über 350 Millionen Dollar eingespielt. Medien in den USA sagen, der Film ist damit jetzt schon der zweitstärkste Kinostart in den USA überhaupt. Und heute kommt so eine neue Bilanz raus. Da könnte dann sogar das Ergebnis sein, dass es der stärkste Kinostart ever war, also Platz 1.
1: Aktuell liegt noch Avengers Endgame auf Platz 1 der erfolgreichsten Kinostarts in den USA. Und wir schauen noch auf das Wetter. Heute gibt es noch mal ganz viel Sonne, aber es wird auch schwül im Saarland. Das Ganze bei bis zu 37 Grad. Bei euch in Dieflin sind es 22, in Lebach auch 22 Grad und in Mettlach 23 Grad.
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3: Da fährt er hin. Wir schicken unseren Das Ding-Reporter Marco ja auf Inselurlaub. Und er ist aufgebrochen zum Gourmet-Kreisel, also auf eine Verkehrsinsel in St. Ingbert im Saarland. Den Camper haben wir ihm gepackt und er soll es ja auch schön haben. Heute Morgen hat er den dann zum ersten Mal gesehen.
4: Ich sehe hier auf dem Beifahrersitz schon mal eine Kühlbox, daran habt ihr gedacht. Schlafsack ist hier drin, Campingstuhl habe ich mit dabei, ganz viel Zewa.
3: Das klingt schon alles sehr nach Urlaub. Guck mal in die Kiste hinten auf dem Rücksitz.
4: Ist das ein Pika Flamingo?
3: Ja, wir wollen ja auch schöne Insta-Pics aus dem Urlaub sehen, so wie sich das gehört.
4: Ein Flamingo eingepackt, ey. Ja, so. Ich fass es nicht.
3: Mit Flamingo und Co. ging es dann los, wo Marco gerade ist und wie es ihm so kurz vor seinem wohlverdienten Inselurlaub geht. Das hören wir gleich. Ich bin Sophie. Hello!

0: als hier im Distinktviertel. Ihr habt entschieden, Marco macht Inselurlaub im schönen Saarland, im verträumten Städtchen St. Ingbert auf der Verkehrsinsel. Klar, warum denn auch nicht auf dem Gummikreisel? Da schlägt er sein Lager auf. Marco? Du bist unterwegs nach St. Ingbert gerade. Wo steckst du jetzt?
1: Ah, es ist ja eine ewige Reise. Ich muss ja durch Frankreich durch, habe ich gemerkt. Also ich bin irgendwo mitten in Frankreich auf einem Rastplatz, wo nicht viel los ist, außer so ein paar Trucker, die, glaube ich, mich ein bisschen wegen meines bunten Urlaubshemdes judgen.
0: Was macht die Aufregung?
1: Oh, es wird besser, jetzt wo ich alleine bin und meine Ruhe hier habe im Auto, ein bisschen Radio mitsingen kann, so weißt du, ne? Da wird es auch ein bisschen urlaubsfeelingsmäßig.
0: Okay, wovor hast du am allermeisten Angst jetzt?
1: Oh. Aber was heißt Angst? Angst ist ein großes Wort, aber ich glaube, dass ich nicht schlafen kann, weil ich da irgendwie an der Straße penne und Ohrstöpsel nicht ganz so viel Lärm abhalten, wie ich mir das wünsche.
0: Ja, ich drücke auf jeden Fall da die Daumen. Jetzt noch letzte Frage, was wirst du als erstes machen, wenn du ankommst?
1: Du, ich habe schon gehört, ich werde, glaube ich, empfangen vor Ort. Die in St. Ingbert, die freuen sich auf mich. Irgendwie soll der Bürgermeister wohl vorbeikommen. Oh. Vielleicht hilft er mir Zelt aufbauen. Das war jetzt so meine Idee.
0: Wow. Ja, dann drücke ich dir die Daumen. Wir begleiten Marco noch die ganze Woche hier in St. Ingbert bei seinem Inselurlaub. Ihr könnt gespannt sein, auch ob der Bürgermeister wirklich vorbeikommt. Das wird sich hier noch auflösen. Danke dir, Marco.
1: Ich bin gespannt. Gerne.
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0: Hey, ihr hört das Ding um 9.16 Uhr. Heute viele neue, sehr aufgeregte Gesichter bei der Arbeit. Das hat einen einfachen Grund. Die neuen Azubis, die starten heute im Das Ding Viertel. An euch herzlich willkommen im neuen Lebensabschnitt. Und für Maya aus Gersweiler geht's heute mit der Ausbildung zur Immobilienkauffrau los. Maya hat mir schon mal verraten, wie aufgeregt sie ist.
1: Gestern war ich richtig aufgeregt, aber jetzt geht's irgendwie, keine Ahnung.
0: Wie hast du geschlafen? Wie war die Nacht so?
1: Sehr gut eigentlich. Ich bin nur einmal wach geworden um 4, weil ich Durst hatte.
0: Was ist so dein Outfit oder deine Kreation? Wie wirst du aussehen heute?
1: Also ich habe eine dunkelblaue Hose an und so ein weißes, weiteres T-Shirt.
0: Wovor hast du vor dem heutigen Tag am meisten Schiss?
1: Keine Ahnung, ich mag es halt nicht so, wenn ich irgendwas Neues so mache und noch nichts weiß. Mhm. Das mag ich nicht so. Ich denke, ich schaffe das.
0: Ja, guck mal. Gibt's noch was, worauf du dich freust?
1: Eigentlich alles anzufangen. Ich freue mich, Geld zu verdienen.
0: Ja, check ich. Hey, ich drück dir ganz, ganz fest den Daumen für deinen ersten Tag, dass du gut ankommst, dass du dich wohlfühlst und dass es eine großartige Ausbildung wird.
1: Dankeschön.
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0: Drei Gründe, einen Bob zu tragen. Also die Frisur. Erstens ein Bob. Zweitens ein Bob. Drittens auch ein Bob. Das ist gerade ein Riesending auf Social Media. Die Creatorin Jocelyn hat es gestartet. Und der Song, der quasi hinter dem Video von dem Girl hinterlegt ist, der geht gerade richtig ab. Freaked Out heißt der. Und den kriegt ihr hier auch gleich. Unser Das Ding TikTok-Host Alex hat es für uns mal eingeordnet.
1: Das ist ziemlich random, weil Fat Papi kommt aus Neuseeland, Jocelyn aus UK. Jetzt werden aber gemeinsam Videos für Promo gepusht aus London. Der Song hat schon über 40 Millionen Streams und es sieht so aus, als wenn das Marketing aufgeht. Für Fat Papi ist es ein kleiner Durchbruch, nicht nur in Neuseeland, sondern auch hier bei uns in Deutschland.
0: Geil ist der Song trotzdem und zwar auch in ganzer Länge und nicht

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1: Mit Sophie. Hi. Für viele junge Leute im Saarland beginnt heute ein neuer Lebensabschnitt. Denn heute ist der Ausbildungsstart im Saarland. Laut Bundesagentur für Arbeit sind im Saarland noch 1700 Stellen unbesetzt. Im Schnitt kämen auf 10 Stellen aktuell nur rund 9 Bewerber. Und die Vorstellungen der Bewerber würden oft nicht zu den Angeboten passen. Auf der 8 in Höhe Pellinger Berg gibt es gerade einen heftigen Stau. Das hat die Polizei dem SR bestätigt. Da ist ein LKW liegen geblieben. Deswegen gehen Richtung Saarlouis gerade gar nichts mehr. Der LKW soll bald abgeschleppt werden. Die Saarbahn und die Gewerkschaft der Lokführer haben sich im aktuellen Tarifstreit immer noch nicht geeinigt. Deswegen hat die GDL die Saarbahnfahrer wieder zum Streik aufgerufen. Losgehen soll es heute Vormittag um 11 Uhr. Das Ende werde gesondert bekannt gegeben. Die Saarbahn sagt, sie arbeite an einem Schienenersatzverkehr. Was hat rund 60.000 Menschen dazu bewegt, letzte Woche ins spanische Ceuta zu flüchten? SR-Info-Reporter Matthias Dierkes hat dazu ein Update.
2: Was mittlerweile ziemlich sicher ist, es haben sich in kurzer Zeit, vor allem bei TikTok und in Chatgruppen, ja wirklich ziemlich heftige Falschinfos verbreitet. Nämlich, dass wer schwimmend nach Ceuta kommt, nicht so leicht wieder von den spanischen Behörden zurückgewiesen werden kann.
1: Hintergrund war wohl ein Gerichtsurteil aus Spanien, das wurde aber nicht richtig verstanden. Viele Menschen sind mittlerweile auch wieder nach Marokko zurückgekehrt. Bei dem Ansturm auf die spanische Stadt sind laut Behörden 72 Migranten gestorben. Und wir schauen noch auf das Wetter. Heute wird es heiß und schwül bei bis zu 37 Grad. Bei euch in Weißkirchen sind es gerade 24 Grad. Genauso warm ist es in Saarbrücken St. Johanna Markt.
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3: Hey, mit Sophie startet gut rein in diesen Montag in den Ferien.
4: Moin Leute, hier ist Tiffany Harris.

0: das Ding gleich mit A, B, C, D, E, F, U von Gail. Kleiner Shoutout an alle, die heute in die Ausbildung starten.
1: Du bist gut genug.
0: Ja, ihr seid toll, ihr schafft es. Macht euch keinen Stress. Fabian aus Birmingham, der hat das Ganze schon hinter sich. Der hat eine Ausbildung zum Textillaboranten gemacht und wurde 2024 von der IHK sogar zum besten Azubi geehrt. Fabian, gut, erster Tag, da wird man auch oft verarscht. Wie war das bei dir? Wo müssen wir denn vorsichtig sein?
2: Ich zum Glück nicht, aber ich weiß von Freunden, dass die einen Kupfermagneten zum Beispiel holen mussten. Jeder weiß ja, Kupfer ist nicht magnetisch.
0: Ja, aber kommt man am ersten Tag vielleicht halt auch nicht drauf. Jetzt bist du, Fabian, ja der beste Azubi in Deutschland. Wir wollen hoch hinaus. Wie wird man das?
2: Ich denke, mit viel eigener Motivation. Das kommt aber auch durch die eigene Interesse am Beruf. Ein großer Tipp, in der Berufsschule aufpassen. Das macht schon ganz viel aus. Und ganz wichtig, Berichtshefte schreiben.
0: Oh, was kommt da so rein?
2: Da kommt einfach rein, was man den ganzen Tag über macht. Und das wird dann meistens wochenweise quasi immer geschrieben, weil dann hat man am Ende vor den Prüfungen Zeit zu lernen und muss sich nicht damit auseinandersetzen, was habe ich im ersten Lehrjahr gemacht, um den Nachweis zu haben.
0: Das ist wirklich ein guter Hack. Also einfach versuchen, immer dran zu bleiben und nicht alles nach hinten rausschieben.
2: Ja, genau.
0: Ja, könnte ich mir auch mal eine Scheibe abschneiden vom Fabian.

Hallo, schönen Montag. Wir haben es jetzt hier 9 vor 10 und das ist mein Stichwort. Ich bin Sophie, ich bin raus. Wir hören uns morgen wieder ab 5. Und jetzt kommt hier erstmal die Sarah ins Studio gestiefelt. Und davor kommt noch ein bisschen Musik, verliebt in mich, feiern und Dalton.

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1: Mit Sophie. Hi. Saarländer haben keine große Auswahl an Konzerten. Das zeigt eine Statistik der GEMA. Demnach hatte letztes Jahr kein Bundesland so wenig Konzerte wie das Saarland. Rund 2500 waren es hier. Spitzenreiter war Bayern. Dort gab es circa 19 mal so viele Konzerte wie im Saarland. Auch pro Person gerechnet gab es in Bayern deutlich mehr Konzerte als im Saarland. Der Stau auf der A8 am Tunnel Pellinger Berg hat sich wieder aufgelöst. Das hat die Polizei mitgeteilt. Seit 5 Uhr heute Morgen hatte da ein liegen gebliebener LKW die Straße blockiert. Weil die Straße dort nur einspurig ist, konnten keine Autos an dem LKW vorbeifahren. Manche Autofahrer haben an der Stelle 4 Stunden festgesteckt. Sollte die Abnehmspritze eine Kassenleistung werden? Die Chefin des Bundesausschusses von Ärzten, Kliniken und Krankenkassen könnte sich das vorstellen. Dazu bräuchte es allerdings klare Regeln und Studien zur Langzeitwirkung. Bisher muss man die Abnehmspritze aus eigener Tasche zahlen. Im neuen Bundeshaushalt für das kommende Jahr steht, dass bei der Musikförderung gespart werden soll. Im kommenden Jahr sollen Festivalfonds und Amateurmusikfonds deutlich weniger Geld bekommen. Das kritisiert die Saar-CDU. Die Landtagsabgeordnete Schmidt-Lang befürchtet, dass dadurch Nachteile für Musikvereine, kleinere Kulturprojekte und Festivals entstehen. Und wir schauen auch auf das Wetter im Saarland. Heute ist es sonnig, aber es wird auch noch schwül. Die Temperaturen gehen hoch auf bis zu 37 Grad. Am Nachmittag, da steigt die Gewittergefahr. Bei euch in Eimersdorf sind es gerade 26 Grad. Genauso warm ist es auch in Göttelborn. Und am Weiselberg, da sind es gerade 24 Grad.
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2: Mit mir, Sarah, hello an diesem Montag. Und wenn ihr jetzt auf der Arbeit seid, haben eure Kollegen, Kolleginnen schon was ausgezogen? Also die Schuhe vielleicht, weil es zu warm ist. Im Homeoffice, ja, ist natürlich kein Problem. Aber auf der Arbeit, Mika ist Knicke-Experte. Was sagst denn du, ist das okay?
3: Wenn ich jetzt bei einer Investmentbank arbeite, Kanzlei, in der Pflege oder so, dann sollte man auf jeden Fall immer Schuhe anhaben, weil es entweder der Arbeitgeber oder Arbeitgeberin einfach so vorgibt oder weil einfach auch Sicherheitsaspekte dafür sprechen.
2: Ja gut, aber wie sieht's aus im Pausenraum? Ja, das klären wir gleich. In den nächsten

0: 11 nach 10 haben wir jetzt an diesem Montag. Und Leute, wirklich, es gibt Grenzen. Ja, es ist heiß. Ja, wir schwitzen alle. Auch vor allem an den Füßen. Aber Schuhe ausziehen bei der Arbeit oder auch im Bus, ah, weiß ich nicht. Ist das okay? Mika, der ist Knigge-Experte. Sag du mal, Schuhe ausziehen im Pausenraum zum Beispiel. Dürfen wir das?
1: Kommt ja ein bisschen drauf an, wie sehr du dann auch deine Schuhe auch schon vollgeschwitzt hast und was es dann auch mit dem Pausenraum macht. Also ein bisschen Rücksicht auf die anderen zu nehmen und dass der Pausenraum jetzt nicht wie so eine vergessene alte Sporttasche riecht, kann ja nur im Interesse aller sein. Aber wenn ich jetzt zum Beispiel rausgehe in den Park und kann mir niemand verbieten, irgendwie die Schuhe auszuziehen und mit nackten Füßen durch den Rasen zu laufen.
0: Wie ist es denn in der Bahn oder im Bus?
1: Auch da würde ich jetzt erstmal sagen, das ist jetzt erstmal meine Sache. Der Anstoß ist ja dann immer, wo man dann die Füße platziert. Und wenn man die dann einfach auf den Nachbarsitzen oder auf den Tischchen und so ablegt, dann findet man da, glaube ich, wenig Freunde.
0: Nee, also wirklich nicht. Das

0: halb elf. Haben wir gleich an diesem Montag und Raf Camora, also ganz ehrlich, der ist wie unser Opa, der zum ersten Mal TikTok benutzt.
1: Ich habe zum Beispiel von Thiago gelernt, dass man nicht die Schriften da platzieren sollte, wo es dann über den anderen Schriften drüber ist. Allgemein, dass man Schriften rein platzieren kann, das waren alles für mich Sachen, die gibt es bei Instagram. Bei Instagram mache ich eine Story, zeige, wo ich gerade bin und was ich gerade tue und das war's dann
0: auch. Okay, also sorry, aber das sind Basics, oder? Jetzt habe ich gerade mal gecheckt bei ihm auf TikTok. Ja, sieht gut aus. Doch, mit der Schrift macht er gut mittlerweile. Hat er da auch fast 400.000 Follower bei TikTok. Und Raf Camora zusammen mit Juju, Komm näher, die aktuelle Single, gibt's jetzt hier für euch.
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Disco Lines. Norbrook Boys, bisschen Motivation hier für diesen Montag. 4:30 haben wir. Jetzt gibt's Eminem zusammen mit Rihanna. Bisschen gechillter. The Monster.

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0: Nein, wir wollen deine Käsefüße nicht riechen, lieber Horst. Haben wir gerade geklärt. Schuhe lassen wir lieber an, auch wenn wir im Pausenraum auf der Arbeit oder im Bus sind. Vor allem, ja, auch wenn es warm ist jetzt im Sommer. Aber wir könnten ja auch woanders stinken, nicht nur an den Füßen. Also auf den Schweiß dann noch einfach Parfum draufklatschen. Oder wie sieht's aus? Caroline aus Heilbronn ist Business Coach und weiß, wie wir es im Sommer am besten machen im Büro.
1: Ich glaube, wir tun uns einen Gefallen, wenn wir vielleicht sogar ganz auf Düfte verzichten, weil sie den Gegenüber eben dann schon auch in Mitleidenschaft ziehen können. Er kann sich dem ja nicht entziehen, dass wir leichte Stoffe wählen. Und deswegen würde ich auch dazu raten, Oberteile zu tragen mit wenig Synthetikanteil. Vielleicht ist das weiße Hemd besser als das blaue Hemd, wenn es einem dann doch mal zu warm wird, ist es nicht für jeden gleich so offensichtlich.
0: Okay, und wenn dann doch mal jemand nicht so gut riecht, Caroline hat dann einen Tipp, was ihr dann machen könnt.
1: Was sich bewährt, ist zunächst mal das Vier-Augen-Gespräch und dass ich dann in Ich-Botschaften spreche. Also ich sage, mir ist aufgefallen, du kommst in letzter Zeit mit dem Fahrrad zur Arbeit und da bringst du manchmal noch ein bisschen verschwitzten Geruch mit von dem Fahrradfahren. Das ist ja sicherlich auch sehr anstrengend. Ich wollte dich nur darauf aufmerksam machen. Ich schätze dich sehr, ich arbeite gerne mit dir zusammen und vielleicht möchtest du drüber nachdenken und daran etwas ändern. Und nicht vergessen, der andere, der weiß oft gar nichts davon und ist dafür dann durchaus dankbar.
0: Ja, okay. Also unseren Kollegen und Kolleginnen zuliebe, jetzt mal bitte alle den Arm hoch, Kopf nach links und nach rechts einatmen. Na, geht's noch? Gut.
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Temper City mit Self-Aware hier für euch bei Das Ding. Und jetzt beamen wir uns noch mal ein bisschen in den Club vom Wochenende vielleicht zurück. Jazik mit Aiken. Gibt's jetzt für euch. Happy Montag!

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1: Nochmal mit Sophie. Hi. Saarländer haben keine große Auswahl an Konzerten. Das zeigt eine Statistik der GEMA. Demnach hatte letztes Jahr kein Bundesland so wenig Konzerte wie das Saarland. Rund 2500 waren es hier. Spitzenreiter war Bayern. Dort gab es circa 19 mal so viele Konzerte wie im Saarland. Auch pro Person gerechnet gab es in Bayern deutlich mehr Konzerte als im Saarland. Nach dem Dachstuhlbrand in Duttweiler ist das betroffene Gebäude einsturzgefährdet. Das bestätigte die Polizei Sulzbach dem SR. Die 6 Bewohner des Hauses können vorläufig nicht in ihre Wohnungen zurückkehren. Das Feuer war nach Angaben der Feuerwehr gestern Abend in einem Wintergarten ausgebrochen und hatte sich dann auf den Dachstuhl ausgebreitet. Der ist anschließend völlig ausgebrannt. Verletzt wurde bei dem Feuer niemand. Auch eine Katze konnte aus dem Haus gerettet werden. Sollte die Abnehmspritze eine Kassenleistung werden? Die Chefin des Bundesausschusses von Ärzten, Kliniken und Krankenkassen könnte sich das vorstellen. Dazu bräuchte es allerdings klare Regeln und Studien zur Langzeitwirkung. Bisher muss man die Abnehmspritze aus eigener Tasche zahlen. Im neuen Bundeshaushalt für das kommende Jahr steht, dass bei der Musikförderung gespart werden soll. Im kommenden Jahr sollen Festivalfonds und Amateurmusikfonds deutlich weniger Geld bekommen. Das kritisiert die Saar-CDU. Die Landtagsabgeordnete Schmidt-Lang befürchtet, dass dadurch Nachteile für Musikvereine, kleinere Kulturprojekte und Festivals entstehen. Und wir schauen noch auf das Wetter im Saarland. Heute gibt's einfach viel Sonne und es wird aber noch schwül bei bis zu 37 Grad. Bei euch in Hirzweiler sind's gerade 27, 28 Grad sind's in Frau Lautern und auch in Vöcklingen-Werden.
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2: Also ich sag ehrlich, kein Bad in das Dingviertel glitzert so sehr wie meins. Weil größter Fail heute, erstmal meinen Highlighter runtergeworfen. Für alle, die sich nicht mit Make-up auskennen, das ist das Glitzerndste, das es gibt. Habe ich vorhin nur kurz weggewischt. Also es glitzert auf jeden Fall immer noch heftig, wenn jetzt noch die Sonne drauf strahlt. Ihr seht es überall im ganzen das Dingviertel. Ja, es ist mein Bad. Leute, wirklich, heute Classy Montag. Ich hoffe, bei euch läuft's besser. Sarah hier.
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0: Das sind Finch und Green. Gleich gibt's Dave mit Raindance für euch. 11:11 haben wir jetzt. Naja, also eine Insel ohne Berge, aber dafür mit unserem Das Ding Reporter Marco.
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0: Unser Das Ding Reporter Marco ist angekommen an seinem Urlaubsort für diese Woche auf der Verkehrsinsel am Gourmetkreisel in St. Ingbert. Marco, Und jetzt mal ganz kurz, dir hat gerade schon jemand schönen Urlaub gewünscht, oder?
2: Ja, und das war ein sehr netter Herr im blauen Hemd, in langer blauer Anzughose. Okay. Ich glaube, das ist der Bürgermeister hier von St. Ingbert. Herr Meier, hallo.
3: Hallo, herzlich willkommen hier in St. Ingbert.
2: Ja, ich wurde schon herzlich willkommen geheißen, Sarah. Und ich kann einfach mal fragen, Herr Meier, Ihre Insel ist es ja jetzt geworden. Wie groß ist die Freude?
3: Ich freue mich tatsächlich, weil das Ding ist natürlich ein toller Imageträger bei Jugendlichen und zeigt auch, St. Ingbert ist eine jugendliche Stadt.
2: So, und wir wollen heute einfach mal gucken, wie jugendlich das ist. Aber ich habe schon hier ein bisschen was mitgebracht. Sie wissen, was das hier ist, was auf dem Campingtisch liegt?
3: Also das sieht ganz stark nach Zelt aus.
2: Das ist mein Zelt. Da habe ich jetzt gleich mal vor, mit Ihnen das aufzubauen. Wann haben Sie das letzte Mal so ein Zelt aufgestellt?
3: Also vor weniger mit den Kindern. Und früher war ich auch im Zeltlager bei uns mit der Pfarrei und habe da auch mit immer die Zelte aufgebaut. Wobei, ich habe für mein Leben geschworen, nie an Campingurlaub.
2: Nie ein Campingurlaub, gut, das übernehme ich heute, das Zelt aufbauen, da könnten Sie mir aber gleich helfen, habe ich mir gedacht, deswegen, das packen wir jetzt gleich aus und gucken mal, ob wir das hier zum Stehen bringen auf der Verkehrsinsel. Drumherum schon, ach, ich weiß nicht, unzählige LKWs hergefahren. Es wird kein ruhiger Schlafplatz, Sarah, wird mein Campingplatz für die nächste Woche.
0: Da wünsche ich dir auf jeden Fall ganz, ganz viel Spaß und ganz viel Spaß jetzt beim Zelt aufbauen, Marco.
2: Danke. Ja, wir gucken mal, was das gibt.
0: Das schafft ihr auf jeden Fall zusammen. Also wir begleiten Marco heute auf jeden Fall den ganzen Tag, die nächsten Tage auch noch und was so passiert. Das hört ihr dann natürlich bei uns.
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0: Das hier ist jetzt wirklich die einzige Woche, in der ganz Deutschland in den Sommerferien ist. Aber egal, ob ihr frei habt oder nicht, das wird der Sommer unseres Lebens. Also das sagen zumindest Dream und SDP.
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0: Sommer unseres Lebens, so heißt der neue Song. Den habe ich auch gleich hier für euch. Und was Dream so im Sommer seines Lebens macht, hat er uns in das Ding-Interview verraten.
2: Ich war schon fischen und ich glaube, ich möchte noch einfach noch mal so ein paar Sommernächte mit meinen Jungs haben, irgendwie am Lagerfeuer und grillen. Und ansonsten, ich weiß nicht, ich würde gerne auch bei meinem Verein, also bei Kreis Pittersberg, wo ich halt noch spiele, aber leider aktuell nicht aktiv. Letztes Jahr habe ich ein Spiel gemacht, dieses Jahr vielleicht noch einmal ein Spiel machen. Ja, das nehme ich mir vor.
0: Also Dream, der einzige Mensch, bei dem Fischen wirklich auch cool ist. Sommer unseres Lebens gibt's jetzt hier für euch.
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Jell mit Jamaican. Bam, bam, hier für euch bei Das Ding. Jetzt waren wir mal kurz alle bei ihm, hinterm DJ-Pult. Der ist ja immer auf Ibiza und legt da auf. Standen wir alle kurz mal neben ihm. Und jetzt gibt's Crow mit Traum. Ich hoffe, ihr habt einen tollen Montag. Sarah hier für euch bei Das Ding. 4 Minuten nach

0: Also ganz ehrlich, du musst nicht aufgeregt sein. Es passiert so oder so. Und damit Grüße an meine Mama. Das sagt sie immer. Vielleicht auch wichtig für euch heute, wenn heute euer erster Ausbildungstag ist. Oder ihr denkt mal dran, was uns bei einer Umfrage in Saarbrücken hier gesagt wurde.
1: Wenn ihr merkt, dass es vielleicht doch nicht das ist, kein Stress, gebt dem Ganzen einfach mal eine Chance.
0: So nämlich. Und wenn ihr noch mehr Motivation braucht, we got you. Sind wir für euch da. Checken wir hier nach Ellie Goulding. Hey.

0: Gleich ist es 11:45. Und Leute, lieb sein heute zu den Menschen, die sich heute zum ersten Mal neben euch setzen. Mit schwitzigen Händen und Augenringen, weil sie die ganze Nacht vor Aufregung nicht gepennt haben. Heute geht's für viele im Das Dingviertel nämlich richtig los. Es ist der erste Tag im neuen Job, weil es ist Ausbildungsstart. Und ganz ehrlich, also wirklich, niemand erwartet, dass ihr am ersten Tag schon alles könnt. Ganz, ganz wichtig. Und ansonsten denkt vielleicht dran, was die Leute hier sagen. Wir haben mal in Saarbrücken nach ein bisschen Motivation für den ersten Azubi-Tag gefragt.
1: Ich kann euch eins sagen, es gibt Tage, da steht ihr auf und ihr habt einfach gar keinen Bock. Und dann, ihr wisst schon genau, ihr müsst auf die Arbeit, aber zieht durch, bleibt stark. Weil ich sag euch, wenn ihr stabil arbeitet, dann habt ihr in eurer Freizeit noch mehr Fun.
2: Ihr seid alle MacherInnen, dass ihr das so durchzieht. Let's go. Einfach machen. Durchziehen, Leute.
3: Macht das, worauf ihr Bock habt. Versucht das durchzuziehen. Habt ein Ziel vor Augen. Wenn ihr wisst, was ihr in der Zukunft machen wollt und auch wirklich einen Plan habt, Struktur, dann werdet ihr das auch durchschaffen. Wirklich.
0: Wie süß. Also heute Ausbildungsstart.

Ihr hört das Sting und komische Geräusche gerade hier im Studio. Mein Bauch knurrt wirklich so laut, dass Melina das gehört hat, hier aus dem Sting-Team. Die sitzt so 2 Meter von mir weg. Ich habe so Hunger. Und sie hat jetzt einfach Schluck aufbekommen. Also ich mache jetzt ganz schnell hier Slurp mit Location für euch, bevor sich noch andere Geräusche entwickeln. Nee, also das will keiner hören.

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1: Mit Paul, hi. Heute beginnt für die neuen Azubis im Saarland die Ausbildung und trotzdem sind immer noch 1700 Ausbildungsplätze im Saarland nicht besetzt. Das teilte die Bundesagentur für Arbeit mit. SR-Info-Reporter Timo Spart weiß, warum so viele junge Leute trotzdem keinen Platz finden.
2: Laut Arbeitsagentur passen die Vorstellungen der jungen Leute offenbar nicht zu den angebotenen Stellen. Vor allem im Handel und im Handwerk seien viele Ausbildungsplätze unbesetzt geblieben. Auch die wirtschaftliche Lage mache die Situation nicht gerade besser. Dieses Jahr gab es beispielsweise rund 1000 Ausbildungsplätze weniger als letztes Jahr. Da waren es noch 5600.
1: Im vergangenen Jahr gab es wieder so viele Konzerte in Deutschland wie vor Corona und dann sogar noch 4000 mehr. Das zeigen Zahlen von der GEMA. Insgesamt gab es rund 270.000 Konzerte in Deutschland. Im Saarland waren es rund 2500. Damit ist das Saarland im Bundesschnitt auf dem drittletzten Platz bei den Konzerten pro Kopf. An der Spitze dieses Rankings liegt Berlin. Die GEMA hat aber auch untersucht, welche die beliebteste Konzertlocation ist. Da liegt die Lanxess Arena in Köln ganz vorne. 2025 waren dort über 1,3 Millionen Besucher. Viel trinken, im Schatten bleiben und nicht zu hart arbeiten, das empfiehlt der Deutsche Wetterdienst euch für heute und morgen. Die haben für jeden einzelnen Landkreis im Saarland eine Hitzemeldung rausgegeben. Besonders in dicht bebauten Gebieten solltet ihr lieber aufpassen. Welche Geräusche im Büro nerven euch so richtig? Dazu hat YouGov eine Umfrage gemacht. Die hat ergeben, dass sich 95% der Befragten generell mehr Ruhe wünschen. Besonders störend seien aber auch Gespräche und Telefonate von Kollegen. Vor allem, wenn die keine Kopfhörer benutzen. Aufgefallen ist in der Umfrage auch, dass das Bedürfnis nach Ruhe in den letzten Jahren gewachsen ist. Welche Folgen Krach für die Arbeitsleistung hat, wurde aber nicht untersucht. 70% der Befragten gaben aber an, dass sie sich durch Lärm weniger konzentrieren können. Nach dem Dachstuhlbrand in Duttweiler ist das betroffene Gebäude einsturzgefährdet. Das bestätigte die Polizei Sulzbach dem SR. Die 6 Bewohner des Hauses können vorläufig nicht in ihre Wohnungen zurückkehren. Das Feuer war nach Angaben der Feuerwehr gestern Abend in einem Wintergarten ausgebrochen und hatte sich anschließend auf den Dachstuhl ausgebreitet. Dieser brannte dann vollständig aus. Die Nachbargebäude blieben derweil unversehrt. Verletzt wurde bei dem Feuer niemand. Auch eine Katze konnte aus dem brennenden Haus gerettet werden. Und wir schauen auch aufs Wetter. Wir starten heute rein mit ganz viel Sonne in die neue Woche. Die Temperaturen gehen hoch auf 34 bis sogar teilweise 38 Grad. Dazu ist es schwül. Ab heute Nachmittag steigt dann auch die Gefahr für einzelne Gewitter. Gerade sind es bei euch aber 28 Grad in Wallerfang, 28 Grad auch in Burbach und ebenfalls 28 Grad bei euch in Krettnich. Heute Nacht ist es dann erst klar. Später können dann auch wieder Schauer und ein paar Gewitter runterkommen.
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3: So Leute, es ist gerade erstmal Montag, 12 Uhr oder 3 Minuten nach 12 und alle sagen schon wieder, oh, alles Wochenende. Ja, ich kann euch auf jeden Fall sagen, eine kleine Pause könnt ihr euch jetzt mal gönnen. Vielleicht geht ihr in die Mittagspause. Dazu gibt's jetzt Tame Impala mit Dracula. Ich bin Sarah. Happy Montag.

0: Gleich The Kid LAROI für euch und es ist der 3. August heute. Das heißt, wir sind mittendrin im Sommerloch. Reden wir in den Medien ja oft drüber. Ist immer dann, wenn wenig passiert im Sommer. Und ihr kennt das. Das ist so die Zeit, wenn plötzlich von irgendwelchen Tieren berichtet wird. Dieser Wels zum Beispiel, letztes Jahr im Sommer, der überall in den Schlagzeilen war. Bei 420 Leuten ist aber immer Sommerloch. Die wohnen nämlich da, in dem Dorf. Also das heißt Sommerloch. Und das ist hier bei uns im Das Ding-Viertel. Der liebe Bernhard ist der Bürgermeister. Sag mal, wie viele ist denn bei euch gerade los in Sommerloch?
1: Letzte Woche beim Nachbarort Feuerwehrfest. Dann nächsten Sonntag ist im nächsten Nachbarort Kirmes. Wir selbst haben im Ende August, im letzten Wochenende, hier unser Weinfest in Sommerloch.
0: Oh, cool. Also kann man festhalten, Sommerloch steckt jetzt nicht unbedingt im Sommerloch.
1: Überhaupt nicht. Nee, diese tote Hosenzeit, die kennen wir hier nicht. Nee.
0: Okay. Im Sommerloch braucht man ja auch immer ein spezielles Thema, über das man redet. Manchmal sind es irgendwelche Tiere oder so. Was ist denn bei euch gerade so das Thema im Dorf?
1: Wir sind dabei, ein Neubaugebiet zu erschließen mit 16 Bauplätzen. Und da sind wir froh, wenn das die nächste Zeit in Angriff genommen werden kann, damit auch die jungen Leute, die hier bauen wollen, auch in Sommerloch bleiben können.
0: Ja, schön. Sehr gut. Also gibt es kein Thema irgendwie, weiß ich nicht, die Ampel hat eine zu lange Rotphase. Gibt es kein Thema, worüber man sich da gerade aufregt?
1: Nein, wir haben Gott sei Dank keine Ampel.
0: Es gibt keine Ampel in Sommerloch?
1: Nein, es gibt keine Ampel.
0: Okay.
1: Aber es geht, das klappt, okay. Ja.
0: Dankeschön, lieber Bernhard.
1: Ja, gerne schön.
0: Dann
1: ja.
0: Ganz, ganz liebe Grüße an alle in Sommerloch und hab noch einen tollen Montag.
1: Ja, wünsche ich auch. Bedanke mich ganz herzlich.
0: Dankeschön.
2: Bis dann. 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

0: Es ist 20 nach 12 und jetzt habe ich Cat's Eye für euch bei Das Ding. Und ganz ehrlich, also die sind die Pussycat Dolls Edition 2026. Wirklich. Weil ich habe hier jetzt mal verglichen. Das sind 5 Girls, die Pussycat Dolls früher. Das waren auch 5 Girls. Selbst wenn ihr die googelt, die Pussycat Dolls und Cat's Eye, ich habe das hier eben mal gemacht, da kommen einfach ähnliche Fotos, wie sie so dastehen in so einem Schatten irgendwie. Und jetzt, Moment, jetzt fällt mir ja gerade noch auf. Pussycat Dolls, Cat's Eye. Also kann das Zufall sein? Ich denke nicht. Ob die auch genauso klingen? Na, das könnt ihr jetzt mal selber entscheiden. Hört ihr jetzt nämlich Cat's Eye mit ihrer neuen Single Animal für euch bei Das Ding.
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von Bad Moms J. Airplanes hier für euch bei Das Ding und der hier ist genauso schön, aber der macht ein bisschen mehr gute Laune. The Bossa mit Magnetic habe ich jetzt hier für euren Montag. Ihr hört Das Ding. Jetzt haben

So, und Leute, jetzt mal ganz ehrlich, wenn ihr jetzt in der Mittagspause mal lachen wollt, dann macht bitte mal einen Drop nach, also so einen Musikdrop. Hier bei Slater, was wir eben gehört haben mit Dance. Ich versuche schon die ganze Zeit dieses... Ja, könnt froh sein, dass ich nicht ihren hohen Ton danach singen will. Aber könnt ihr jetzt ein bisschen üben, so einen Musikdrop nachzumachen. Und wie die Leute es auf der Nature nämlich nachgemacht haben, das liebe ich sehr. Das hört ihr gleich hier nach Jizzik.

0: 12.42 Uhr ganz genau.
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0: Und alle, die jetzt am Wochenende auf der Nature One waren, erkennt ihr heute daran,
3: dass sie irgendwie so reden.
0: Oder bei allem, was ihr sagt mit was? Was? Antworten 65.000 Leute haben da jetzt am Wochenende gefeiert. 350 DJs haben für euch aufgelegt. Es ist ja wirklich absurd, was da auf diesem Campingplatz immer los ist. Der crazieste Campingplatz der Welt heißt es ja auch. Und wie crazy ihr da gehen konntet, hat das Ding-Reporterin Michelle mal getestet mit einer kleinen Aufgabe.
1: Hallo! Wie klingt ein Drop?
4: Ein Drop?
1: Ja, ein Drop beim DJ-Set. Machst du das professionell?
5: Selbstverständlich.
0: Ich kann es ja nicht glauben. Leute, das war nicht schlecht.

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1: Mit Paul, hi. Heute beginnt für die neuen Azubis im Saarland die Ausbildung. Und trotzdem sind immer noch 1700 Ausbildungsplätze im Saarland nicht besetzt. Das teilte die Bundesagentur für Arbeit mit. SR-Info-Reporter Timo Spath weiß, warum so viele Junge trotzdem keinen Platz finden.
2: Laut Arbeitsagentur passen die Vorstellungen der jungen Leute offenbar nicht zu den angebotenen Stellen. Vor allem im Handel und im Handwerk seien viele Ausbildungsplätze unbesetzt geblieben. Auch die wirtschaftliche Lage mache die Situation nicht gerade besser. Dieses Jahr gab es beispielsweise rund 1000 Ausbildungsplätze weniger als letztes Jahr. Da waren es noch 5600.
1: Bei der Saarbahn läuft seit 2 Stunden wieder ein Streik. Die Saarbahn teilte mit, dass der Ersatzverkehr durch Busse erst nach und nach anlaufen wird. Ab morgen werde der Ersatzverkehr dann regulär und auch uneingeschränkt angeboten. Wie lange der Streik aber diesmal dauern wird, ist laut der Lokführergewerkschaft GDL noch unklar. Die Saarbahn rechnet mit mehreren Tagen. Im vergangenen Jahr gab es wieder so viele Konzerte in Deutschland wie vor Corona und sogar noch 4000 mehr. Das zeigen Zahlen von der GEMA. Insgesamt gab es rund 270.000 Konzerte in Deutschland. Im Saarland waren es rund 2500. Damit ist das Saarland im Bundesschnitt auf dem drittletzten Platz bei den Konzerten pro Kopf. An der Spitze des Rankings liegt Berlin. Die GEMA hat auch untersucht, welche die beliebteste Konzertlocation ist. Da liegt die Lanxess Arena in Köln ganz vorne. 2025 waren da über 1,3 Millionen Besucher. In letzter Zeit kam es schon öfter dazu, dass sich KIs in Sicherheitssysteme von Unternehmen eingehackt haben. Das Bundesamt für Sicherheit in der Informationstechnik warnt jetzt vor dem Missbrauch von KI durch Kriminelle. Die Behörde sagt, KI-Systeme können inzwischen Sicherheitslücken finden und auch selbst Angriffe starten. Das könnte sie für Cyberkriminelle interessant machen. Noch bremsen aber hohe Kosten und der große Rechenaufwand den Einsatz aus. Zuletzt hatte OpenAI bekannt gemacht, ein eigener KI-Agent hatte sich bei einem Sicherheitstest selbst mit dem Internet verbunden und einen Hackerangriff gestartet. Das Spiel vom 1. FC Saarbrücken in der ersten Runde des DFB-Pokals könnt ihr im Free-TV sehen. Das hat der TV-Sender RTL mitgeteilt. Vor kurzem hatte RTL den Bezahlsender Sky gekauft, der die Rechte an der Übertragung des deutschen Fußballpokals besitzt. Gegner des FCS in der ersten Runde ist Hertha BSC aus Berlin. Die Partie findet am Samstag, den 22. August um 15.30 Uhr statt. Von 8,75 € zu 100.000 Euro, das hat ein Tipper aus dem Saarland geschafft. Die Gesellschaft Saartoto hat mitgeteilt, dass der Spielschein ohne Kundenkarte abgegeben wurde. Deshalb muss der Gewinner sich mit seiner Originalspielquittung jetzt melden. Und wir schauen auch aufs Wetter. Wir starten heute rein mit ganz viel Sonne. Bis zu 38 Grad sind heute drin. Gerade haben wir 33 Grad in Wahlen und Geislautern, 30 Grad in Bliesen. Bis zu 38 Grad sind heute noch drin.
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3: Ich bin Sarah, hello an diesem Montag. 3:01 haben wir gleich. Und wir starten rein in die neue Woche mit Tom Odell. Another Love gibt's gleich für euch nach Bibi Rexha mit New Religion.

0: das ist Swiss DMC mit der neuen Single Falling Stars. 11 Minuten nach 1 haben wir jetzt.
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0: Am Wochenende, da klingt's vielleicht so auf Madeira. Ach ja, schön. Cristiano Ronaldo und Georgina, die sollen da wohl heiraten. Also, wir sind sehr, sehr gespannt. Aber der andere Hochzeit, die sorgt auch gerade für Wirbel. Mirko aus dem Das Ding-Team kennt den Gossip.
3: Yes, Comedian Clara Maria Groppler hat ja für Laude einen Antrag gemacht. Das findet jetzt aber nicht jeder gut. Unter dem Post kommentieren mittlerweile echt Leute aus aller Welt. So was wie, hätte er wirklich gewollt, da hätte er ja selbst einen Antrag gemacht. Oder auch Frauen, die schreiben, meine Familie würde mich verstoßen, wenn ich sowas machen würde. Also echt mega wild. Aber es gibt immerhin auch Leute, die liebe Kommi-Star lassen und sie dafür feiern.
0: Ja, zum Glück auf jeden Fall.
3: Und News gibt's auch von Ariana Grande. Die will aus der Öffentlichkeit raus, hat sie angekündigt. Aktuell ist sie ja noch auf Tour. Die macht sie dann auch zu Ende. Aber danach ist Pause angesagt. Fürs nächste Jahr hat sie sogar ihr Musical-Projekt in London gecancelt.
0: Mm, okay, Pause aber eigentlich auch mal gut.
3: Ja, und genau das hat sich vielleicht auch Playboi Carti gedacht. Oh. Der ist Voreck bei der Tour von The Weeknd. Am Samstag in Frankfurt ist er aber nicht aufgetreten. Angeblich war er krank, aber angeblich wurde er am gleichen Abend auch von Fans beim Chillen in der Stadt gesehen. Ist bei Playboi Carti so ein Ding, dass er gerne mal spontan nicht auftritt. Der hat auf dem Song Feinshit sogar mal damit geflext, dass er eine Show gecancelt hat, um den Film zu gucken.
0: Nein, das glaube ich nicht. Okay, gut, Work-Life-Balance und so, ne? Also hier kann er nichts canceln. Playboi Carti mit The Weeknd, jetzt hier zusammen mit Timeless für euch. Bei Das Ding.

0: Erst war sie Streamerin, dann Schauspielerin in einem der besten Horrorfilme des Jahres und jetzt spielt sie auch noch in einem Musikvideo mit. Es geht um Indie Navarette. Oh Gott, ich habe immer Panik, wenn ich ihren Namen aussprechen muss. Also die kennt ihr von Obsession. Habt ihr noch nicht gesehen? Leute, guckt euch diesen Film an. Obsession, ne? Ob der neue Song von Somber aber auch so eine große Empfehlung ist wie Obsession, das checken wir jetzt mal zusammen in dem Videoclip zu dem Song. Da ist sie nämlich mit dabei. Ist ein sehr persönlicher Song über Selbstzweifel und dem Gefühl, sich manchmal so ein bisschen selbstfremd zu sein. My Body Isn't Ready, so heißt der. Neue Track von Somber, jetzt hier für euch.
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0: Summer Jam. Zusammen mit Bella und Joe und Kilimanjaro hier für euch bei Das Ding und eine Woche Urlaub auf der Verkehrsinsel am Gourmetkreisel in St. Ingbert. Hat noch nie jemand gemacht. Ja, bis jetzt. Unser Das Ding-Reporter Marco ist angekommen. Hello.
1: Hallo.
0: Und ich habe schon gehört, du bist auf jeden Fall die neue Sehenswürdigkeit in St. Ingbert, oder?
1: Offensichtlich. Also ich weiß auch noch nicht, wie ich zu der Ehre komme, aber ich habe schon Besuch gehabt hier. Also der Bürgermeister hat ja schon Hallo gesagt, aber danach waren auch noch zwei Das Ding-Hörerinnen und Hörer da, die Eva und der Sepp. Und die haben hier auch schon ein Getränk und ein Eis vorbeigebracht. Ach, so habe ich das gerne im Urlaub.
0: Nein, jetzt, also das ist jetzt wirklich auf. Toll. Also es klingt ja wirklich nach all-inclusive. Das ist ja der Wahnsinn, wie schön.
1: Nur laut ist es halt, ne?
0: Ja gut, vielleicht wenn du die Augen zumachst, ein bisschen chillst, ist es wie Wellenrauschen. Genau, ja, sehr gut.
1: Versuche ich.
0: Sehr gut. Also Marco, du hast auch schon ein Zelt aufgebaut mit dem Bürgermeister, ne?
1: Das steht schon, genau.
0: Sehr gut. Und wie das geklappt hat, das checken wir gleich.
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0: mit Gutter Only. An diesem Montag, 13.42 Uhr.
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0: Ja, den haben wir nicht in die Wüste geschickt, unser lieben Das Ding-Reporter Marco, sondern auf eine Verkehrsinsel am Gourmetkreisel in St. Ingbert im Saarland. Und ja, anstatt da jetzt irgendwie langsam anzukommen, hatte Marco auch direkt schon den ersten Besuch auf seiner Insel. Und zwar von Bürgermeister Uli Meier.
2: Wir haben ein Manko. Dieses Zelt habe ich selber noch nicht aufgebaut.
3: Ja gut, da haben wir was gemeinsam, ne?
2: Genau, wir starten beide bei Null.
3: Zack. Schauen wir uns erstmal die Gebrauchsanweisung an, ne? Die ist schon beigefügt.
2: Oder sieht man, Sie müssen in Ihrem Job auch korrekt sein. Das heißt, erstmal nach Gebrauchsanleitung gehen.
3: Ja, das empfiehlt sich, weil wenn man ein Zelt aufbaut, ohne vorher mal reingeguckt zu haben, kann sein, dass nachher die Seitenfläche unten ist.
2: Breiten das hier mal aus. Ah, das ist hier noch so festgeklipst.
3: Die Gestänge sind schon mit vormontiert. Das ist ja echt eine Luxusversion hier. Ziehen Sie die Leinen gleichzeitig auseinander, bis sich das Zelt nach oben bewegt.
2: Ah, oh ja, es richtet sich auch.
3: Richtig. Ah, klasse. Toll.
2: Ah, das ging ja viel einfacher als gedacht. Das steht jetzt noch wahrscheinlich mit Heringen befestigen, oder?
3: Ja, genau. Die Leinen und die Ecken, das sind mit den Heringen. Dann müssen wir jetzt klopfen.
2: So schon mal.
3: Dann sind sie schon mal drin.
2: Genau. Geht. Ich will Ihnen auch nicht auf die Finger klopfen.
3: Nee. Ja, der ist jetzt gut.
2: So, festgehauen. Zelt steht. Herr Meier, Sie haben nicht zu viel versprochen. Sie sind ein wahrer Zeltprofi.
3: Ja, Sie haben aber auch das richtige Modell ausgesucht. Ein großes Kompliment. Also das, was Sie ausgesucht haben, da können sogar ich mir noch mal vorstellen, zu zelten.
2: Ich kann Sie auch gerne mal für die Nacht einladen hier.
3: Muss nicht sein, ich habe daheim ein schönes Bett.
0: Hilft der Bürgermeister von St. Ingbert. Einfach höchstpersönlich beim Zelt aufbauen. Super. Also was da noch so abgeht, die nächsten Tage bei Marco auf der Verkehrsinsel am Gourmetkreisel. Das checkt ihr bei Das Ding. Wir begleiten Marco natürlich den ganzen Tag.
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mit I Adore You habe ich jetzt für euch. Und damit sage ich nämlich Tschüssi für heute, für diesen Montag. Morgen haben wir uns auf jeden Fall wieder ab 10. Ich bin Sarah und wünsche euch noch einen ganz, ganz tollen ersten Arbeitstag der Woche oder vielleicht ja auch sogar schon der erste Urlaubstag. Würde ich euch natürlich auch gönnen. Ijel, I Adore You, jetzt hier.

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1: Mit Paul, hi. Bei der Saarbahn läuft seit 3 Stunden der nächste Streik. Die Saarbahn teilte mit, dass es ab 15 Uhr aber teilweise Ersatzverkehr durch Busse geben wird. Die Busse des Schienenersatzverkehrs sind dann montags bis samstags etwa ab 4 Uhr bis 23 Uhr unterwegs. Sonntags startet der Ersatzverkehr ab 7 Uhr. Wie lange der Streik diesmal dauern wird, ist laut der Lokführergewerkschaft GDL noch unklar. Die Saarbahn rechnet mit mehreren Tagen. Wenn es so heiß ist wie gerade, ist in den Seen und Flüssen in Deutschland in der Regel weniger Wasser drin. Besonders betroffen ist davon aktuell der Rhein. Da ist es aktuell so schlimm, dass Schiffe teilweise nicht mehr durchfahren können. SR-Info-Reporterin Birte Sönnigsen, merken wir Verbraucher das?
2: Es gibt Fachleute, die es für möglich halten, dass am Ende die gestiegenen Kosten an die Verbraucher weitergegeben werden. Aber auch der Tankstellenverband, der hatte zuletzt davor gewarnt, dass die Spritpreise noch weiter steigen könnten, wenn denn die Pegelstände weiter so niedrig bleiben, weil eben auch die Mineralölbranche betroffen ist und vieles mit dem Schiff transportiert.
1: In letzter Zeit kam es schon öfter dazu, dass sich KIs in Sicherheitssysteme von Unternehmen eingehackt haben. Das Bundesamt für Sicherheit in der Informationstechnik warnt jetzt vor dem Missbrauch von KI durch Kriminelle. Die Behörde sagt, KI-Systeme können inzwischen Sicherheitslücken finden und auch selbst Angriffe starten. Das könnte sie für Cyberkriminelle interessant machen. Noch bremsen aber hohe Kosten und der große Rechenaufwand den Einsatz aus. Zuletzt hatte OpenAI bekannt gemacht, ein eigener KI-Agent hatte sich bei einem Sicherheitstest selbst mit dem Internet verbunden und dann einen Hackerangriff gestartet. Mehr als 1000 Juristen unterstützen ein AfD-Verbotsverfahren. Sie haben einen Appell des republikanischen Anwältinnen- und Anwältevereins unterschrieben. Darin werden Bundesregierung und Bundestag aufgefordert, ein Verbotsverfahren beim Bundesverfassungsgericht zu beantragen. Darin heißt es, die AfD widerspreche den zentralen Grundwerten der Verfassung. Das Spiel vom 1. FC Saarbrücken in der ersten Runde des DFB-Pokals könnt ihr im Free-TV sehen. Das hat der TV-Sender RTL mitgeteilt. Vor kurzem hatte RTL den Bezahlsender Sky gekauft, der die Rechte an der Übertragung des deutschen Fußballpokals besitzt. Gegner des FCS ist in der ersten Runde die Hertha BSC. Die Partie findet am Samstag, den 22. August um 3:30 statt. Von 8,75 Euro zu 100.000 Euro. Das hat ein Tipper aus dem Saarland geschafft. Die Lottogesellschaft Saartoto hat mitgeteilt, dass der Spielstein aber ohne Kundenkarte abgegeben wurde. Deshalb muss der Gewinner sich jetzt mit seiner Originalspielquittung so schnell wie möglich melden. Und wir schauen auch aufs Wetter. Wir starten heute rein mit ganz viel Sonne. Bis zu 38 Grad sind drin und es ist auch schwül. Ab heute Nachmittag steigt dann aber die Gewittergefahr. Gerade haben wir 34 Grad in Rammelfang, 34 Grad in Hasborn und auch 34 Grad in Werschweiler. Heute Nacht ist es dann ähnlich wie heute. Klar, später können dann auch wieder Schauer und Gewitter runterkommen bei bis zu 18 Grad.
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3: Heute mit mir, Erin, bei euch hier im Nachmittag vom Das Ding auf dem Studio hier im Hallberg. Im Studio auf dem Hallberg. So heißt es nämlich. Wir sehen Festivalstimmung. Komm, Paul, jetzt machen wir mit Saarland
1: auf. Asozial.
3: Okay, hören wir safe wieder auf dem Heidebeat Festival am Samstag. Aber ihr seid ja auch außerhalb vom Saarland unterwegs gewesen. Am Wochenende habt ihr wahrscheinlich jetzt noch einen dicken Kopf von der Nature One. Wir schwelgen gleich mal in den schönsten Erinnerungen vom Wochenende auf der Nature. Nach 3 Songs. Ich wünsche euch einen schönen Montag, einen schönen Start in die Woche.

0: Ey, alle Bässe im Bauch, die Sonnenbrille auch bei Nachten muss, weil die Lightshows viel zu krass sind. Und auf der Bühne die krassesten DJs wie Felix Jähn. Ihr habt gefeiert am Wochenende durch, von Donnerstag bis Sonntag, auf der Nature One. Und wir wissen ja alle, wie sich so ein Montag nach einem Festival anfühlt. Ne? Wir sind mit Gedanken halt noch vor der Bühne und schwelgen in Erinnerungen und verdrücken auch so ein paar Tränchen.
1: Es gibt nichts Besseres, mit deinen besten Kumpels irgendwo zu hocken, ein paar Bierchen zu trinken, einfach zu chillen und Spaß zu haben. Alle hier sind einfach geil drauf. Eine große, fette Familie, egal was man will, kann man haben.
2: Du hast selten so viele Menschen, mit denen du dich so leicht connecten kannst.
3: Es ist einfach 3-4 Tage dauerhaft gute Laune.
4: Es ist halt wirklich wie in einem, sagen wir mal, zweites Zuhause. So. Hier fühlt sich wohl, hier ist jeder nett.
5: Ich finde es einfach unglaublich schön, diese Stage, diesen Campingplatz zu erleben, mit den Freunden zu feiern und ja, was soll ich noch weiter dazu sagen? Es ist einfach mein Jahreshighlight.
0: Wie schön ist das bitte? Aber Leute, seid nicht traurig. Am Samstag kommt ja das nächste Festival. Sogar hier bei uns um die Ecke in Schmelz.
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0: Ey Leute, es gibt ein neues Rezept, um einen Song berühmt zu machen. Einfach drüber rappen, welche Frisur der neue Shit ist, die sich jeder schneiden soll, hat er hier gemacht. Fat Papi. Der singt im Song, also auf Englisch, zwar Get That Bag, aber alle haben verstanden, Get That Bob, also hier die Bob-Frisur. TikTok-Videos von jeder Influencerin, die so eine Bockfriese haben, Bobfriese, die sind viral gegangen und Fat Papi nur so gesagt, ah ja, hol mal halt mit, komm mal hier zu Dusting auf die Playlist und genau da ist er jetzt drauf. Bevor wir den Song hier abfeiern, habe ich jetzt noch ganz besondere Besucher im Studio stehen, die Kinderferien-Spaßbetreuung vom SR. Hier geht's euch gut?
1: Ja!
0: Leute, ist das laut hier hinter mir. Eigentlich habe ich nur eine Frage. Habt ihr Bock auf den Song?
1: Ja!
0: Abfahrt! 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

Ey, wir sind in Festivalstimmung hier beim Das Ding vom SR. Am Samstag wartet schon das nächste Festival auf uns. In Schmelz, Heidebeat Festival, das wird geil. Ist auch schon ausverkauft. Aber klar, wir haben Tickets für euch. Die ganze Woche über schenken wir euch Heidebeat-Tickets, sogar Gruppentickets. Und ich quatsch gleich noch mit Veranstalter Patrick darüber, was eigentlich so neu ist am diesjährigen Heidebeat. Machen wir nach drei Songs die Pussycat Dolls gibt's jetzt für euch.

0: Die Show an der Bühne war der absolute Hammer. Es ist ein absoluter Traum. Alle Leute, auch die Arbeiter und so, feiern einfach mit. Jeder ist von jedem der Kollege. Das ist einfach geil.
1: Ja, das war nach dem letzten Heidebeat-Festival in Schmelz letztes Jahr. Am Samstag ist ja das nächste 5-Jahre-Jubiläum ausverkauft. Und wir schenken euch jeden Tag noch Tickets. Und zwar 5 auf einmal. Also es gibt nur Gruppentickets. Einfach hier zuhören, dann wisst ihr schon irgendwann Bescheid, wann es soweit ist. Patrick, du bist einer der Veranstalter auf dem Heidebeat Festival. Hi Patrick.
2: Servus, hi.
1: Ihr seid schon seit Ende 2025 ausverkauft, gell? Ohne überhaupt irgendwas übers Line-Up zu verraten. Was geht denn eigentlich bei euch? Wie fühlt sich das an?
2: Ja, ist natürlich hervorragend erstmal für die Planung. Man weiß, mit was man rechnen muss mit Leuten und wie viel finanzielle Mittel man hat. Und ansonsten ist natürlich ein super Gefühl einfach der Zuspruch, weil man merkt, dass die Leute halt Lust drauf haben.
1: Und was habt ihr dieses Jahr Neues für eure Besucher am Stissel?
2: Dieses Jahr haben wir zum ersten Mal eine 3. Stage. Wir hatten einen Bus geschenkt bekommen, einen Anhängerbus über Weihnachten. Und die haben wir jetzt ausgebaut. Und da sind jetzt 30.000 LEDs mit eingebaut. Und das wird jetzt eine neue Stage dieses Jahr. Die Bühne hat nochmal ein massives Update bekommen. 40, 50 Leute würden in den Bus passen. Aber wir haben natürlich dann auch noch Boxen für draußen.
1: Hast du so ein Feedback, was du von irgendeinem Gast in den letzten Jahren bekommen hast? Irgendwelche Besucher, die das besonders bei dir hängen geblieben ist?
2: Ja, wir haben einen Edelfan. Die Gudi, die kommt hier aus dem Dorf. Die hat mal gesagt, wenn ich im Lotto gewinne, spende ich alles an euch. Ich will uns so gut wie möglich unterstützen.
1: Ey, wie geil ist das denn? Gudi, melde dich doch bei uns. Wir machen eine Tippgruppe alle zusammen und stecken alles ins Heidebeat-Festival ran. Sehr geil. Shoutout geht raus.

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Cisco Lions und Tinashe hier bei Das Ding vom SR. Ich wünsche euch einen schönen Start in die neue Woche. Gleich schon 5:05. Wir gönnen uns jetzt den Song für alle Gabis da draußen. Gabriel Lalala von Cat's Eye. Guten Tag.

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1: Mit Paul, hi. Seit knapp 4 Stunden gibt es bei der Saarbahn den nächsten Streik. Jeden Moment sollten aber Ersatzbusse fahren. Die sind nach Angaben der Saarbahn täglich von 4 bis 23 Uhr unterwegs. Nur sonntags fahren sie erst ab 7 Uhr morgens. Wie lange der Streik diesmal dauern wird, ist laut der Lokführergewerkschaft GDL noch unklar. Die Saarbahn rechnet aber mit mehreren Tagen. Apropos Züge, das Deutschland-Ticket könnte nach Berechnungen vom Tagesspiegel ab nächstem Jahr um fast 3,5 Euro teurer werden. Kosten würde es dann 66,40 Euro im Monat. Grundlage für die Berechnung ist der Preisindex von der Verkehrsministerkonferenz. In Deutschland ist es aktuell sehr trocken und das auch schon etwas länger. Dadurch ist in Seen und Flüssen weniger Wasser drin. Im Rhein ist es jetzt so schlimm, dass Schiffe teilweise nicht mehr durchfahren können. SR-Inforeporterin Birte Sönnigsen sagt euch, warum das für die Wirtschaft ein Problem ist.
2: Weil sie ihre Produkte eben nicht mehr so leicht mit dem Schiff von A nach B transportieren können. Teilweise können die Schiffe eben nur deutlich weniger Ladung mitnehmen, teilweise nur rund ein Drittel der sonst üblichen Menge. Das bedeutet, dass bestimmte Produkte nicht mehr zur geplanten Zeit am richtigen Ort sind.
1: Mehr als 1000 Juristen unterstützen ein Verbotsverfahren für die AfD. Sie haben einen entsprechenden Appell des Republikanischen Anwältinnen- und Anwältevereins unterzeichnet. Darin werden Bundesregierung und Bundestag aufgefordert, ein Verbotsverfahren beim Bundesverfassungsgericht zu beantragen. Der Verein begründet das damit, dass die AfD den zentralen Grundwerten der Verfassung widerspreche. Und wir schauen auch aufs Wetter. Eigentlich scheint überall im Saarland die Sonne und es ist auch heiß draußen. 35 Grad haben wir in Oberkirchen, 36 Grad in Blies-Dahlheim und 35 Grad bei euch in Göttelborn. Später können noch teilweise ein paar Hitzegewitter runterkommen. Bis zu 38 Grad sind heute teilweise noch drin. Die Nacht wird's ein bisschen kühler, bis zu 18 Grad.
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3: Mit mir, Aaron, für euch hier im Dusting-Nachmittag vom SR. Ich wünsche euch einen schönen Montag. Letzter Platz für Saarland übrigens. Ja, in der neuen Statistik von der GEMA dazu, wie viele Konzerte es in welchem Bundesland gibt, stehen wir ganz unten. Aber auf der anderen Seite gehen auch wieder mehr Leute auf Konzerte, steht da drin. Wir schauen gleich mal mit Booker und Veranstalter Sebastian vom Studio 30 hier in Saarbrücken auf die saarländische Konzertszene. Was er so drüber sagt und was er sich für die Zukunft wünscht. Gleich nach 3 Songs.

0: Immer mehr Leute gehen zwar auf Konzerte, aber trotzdem gibt's im Saarland weniger Konzerte als in allen anderen Bundesländern, sagt eine neue GEMA-Statistik. Sebastian ist Booker und Veranstalter im Studio 30 in Saarbrücken. Hi Sebastian.
1: Hi.
0: Denkst du, die Saarländerinnen und Saarländer haben keinen Bock auf Konzerte oder haben die einen spezifischen Wunsch? So, ich gehe nur auf Rock, Metal oder nur auf Indie?
1: Ja, also ich denke, die Punk- und Metal-Szene ist noch recht stark. Das funktioniert ganz gut. Indie und Hip-Hop ist ein bisschen schwieriger vom Thema her. Und es ist natürlich auch eine Frage der Größenordnung, weil man jetzt zum Beispiel bei den großen Veranstaltungen wie jetzt Taylor Swift oder so, die kommen gar nicht ins Saarland. Mein Gefühl ist, dass der Trend momentan zu den großen Events geht und ein kleines bisschen weg von den kleinen Konzerten, die wir ja machen.
0: Und hast du als Veranstalter, als Booker so einen Wunsch auch, wenn du so auf die Konzertlandschaft im Saarland guckst für die Zukunft?
1: Ja, also ich denke, dass halt eine institutionelle Förderung da sehr, sehr dringend notwendig ist. Das sieht man ja an dem Beispiel Garage als auch anderen Veranstaltungslocations, die einfach nach und nach wegbrechen.
0: Ich gucke aber gerade so ein bisschen, du weißt, auf die Festivallandschaft im Saarland. Ich habe das Gefühl, so Rocco ist weg, okay, ein großes Festival ist weg, aber irgendwie gehen die Kleinen gerade richtig ab, oder? Guckst du da auch drauf?
1: Also das Gefühl kann ich tatsächlich auch bestätigen. Die sind jetzt zunehmend ausverkauft und wirklich gut besucht und auch vom Vibe her anders als jetzt die großen Festivals, bei denen man das Gefühl hat, dass es halt immer weiter durchkommerzialisiert wurde. Bin positiv für die Gesamtlage der Festival- und Konzertlandschaft.
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0: 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Ey, das neue Album von Paschanim geht steil. Lounge-Musik heißt das Ding. Und jeder denkt sich natürlich, ja, was meint der mit Lounge-Musik? Paschanim hat in seinem ersten Interview ever erzählt, es gibt da so ein paar Begriffe, die er damit verbindet, mit Lounge-Musik. Zum Beispiel Nokia 8800, Farbe Orange und Blu-ray-DVDs. Also klingt eher so nach Lounge zu Hause anstatt in einem fetten Hotel. Für mich ist Paschanim irgendwie so der perfekte Sommer-Vibe. Eher so Sommerabend-Vibe, aber geht auch jetzt im Montagnachmittag für euch mit seinem Song Augenblick.
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mit 12 to 12 hier für euch bei Das Ding vom SR. Heute mit der Frage, wie weit fahrt ihr so auf eure Konzerte? Was waren die weitesten? Einfach mal von Lucem am See in Osabrigge, das war's, in die Saarlandhalle. Oder fahrt ihr nach Köln, Paris, London, noch weiter weg? Wir suchen heute euch, die ganz weit wegfahren oder fliegen, um sich geile Konzerte zu geben. Nach drei Songs checken wir mal mit den ersten von euch, wie weit ihr schon zu Konzerten unterwegs seid.

0: ist ja klar, ne? Wir verlassen unser Saarland sehr, sehr ungern. Aber wenn es um geile Konzerte geht, dann fahren wir auch schon mal ein paar Kilometer mit dem Auto oder steigen für ein paar mehr Kilometer in den Zug oder für noch mehr in den Flieger. Ja, wir suchen heute Saarländerinnen und Saarländer, die für geile Shows sauweit wegfahren oder fliegen. Nico aus Tolai, der macht mal den Start.
1: Das war jetzt, dass ich am Wochenende in Frankfurt das The Weeknd Konzert. Die Stimmung auch sehr krass in der Stadt. Man hat gemerkt, dass ziemlich viele Leute da waren fürs Konzert und es war schon sehr cool.
0: Okay, The Weeknd. In Frankfurt, 201 Kilometer von Tolai aus, ist ein Start noch nicht so weit weg, ne? Sagt auch Lucy aus Saarbrücken.
2: In Paris das Konzert beim Bruno Mars.
0: Okay, Bruno Mars also. In Paris sind schon 394 Kilometer. Okay, wir kommen der Sache näher, aber Anna aus Saarbrücken, die hat den Vogel abgeschossen.
3: Das war Paramore in Melbourne vor 2 Jahren. Die hatten in der Show so kinetische Motoren, also wo quasi die Lichter von oben nach unten wandern in der Show. Das war sehr, sehr cool und die Lichtproduktion ist einfach super mit Paramore jedes Mal.
0: Alter Vater, fliegt Anna einfach für Paramore nach Australien, 15.400 Kilometer Luftlinie. Wie weit seid ihr schon für ein Konzert aus dem Saarland rausgefahren oder geflogen? Schickt mir eine WhatsApp ins Studio an die 0681 602 1037.

Mit Moving to the Sun. Für viele oder manche oder wenige von euch ja schon so langsam Richtung Feierabend. Wir haben ja auch die letzte Ferienwoche, also die Straßen sind noch ein Ticken leerer. Hoffentlich behaltet ihr die Nerven auf dem Heimweg, Leute. Für alle anderen, wir ziehen hier weiter durch. Jetzt mit Nina Tschuba, die macht gerade ein bisschen Sommerpause von ihren Konzerten. Gönnen wir uns jetzt mit Wenn das Liebe ist. Schönen Montag wünsche ich euch.

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1: Mit Paul, hi. Seit 11 Uhr gibt es bei der Saarbahn den nächsten Streik. Seit rund einer Stunde fahren aber Ersatzbusse. Die sind nach Angaben der Saarbahn täglich von 4 bis 23 Uhr unterwegs. Nur sonntags fahren sie erst ab 7 Uhr morgens. Wie lange der Streik diesmal dauern wird, ist laut der Lokführergewerkschaft GDL noch unklar. Die Saarbahn rechnet aber mit mehreren Tagen. Apropos Züge. Das Deutschlandticket könnte nach Berechnungen vom Tagesspiegel ab nächstem Jahr um fast 3,5 Euro teurer werden. Kosten würde es dann 66,40 Euro im Monat. Grundlage für die Berechnung ist der Preis Index von der Verkehrsministerkonferenz. In Deutschland ist es aktuell sehr trocken und das auch schon etwas länger. Dadurch ist in den Seen und Flüssen weniger Wasser drin. Im Rhein ist es jetzt so schlimm, dass Schiffe teilweise nicht mehr durchfahren können. SR-Info-Reporterin Birte Sönnigsen sagt euch, warum das für die Wirtschaft so ein Problem ist.
2: Weil sie ihre Produkte eben nicht mehr so leicht mit dem Schiff von A nach B transportieren können. Teilweise können die Schiffe eben nur deutlich weniger Ladung mitnehmen, teilweise nur rund ein Drittel der sonst üblichen Menge. Das bedeutet, dass bestimmte Produkte nicht mehr zur geplanten Zeit am richtigen Ort sind.
1: Mehr als 1000 Juristen unterstützen ein Verbotsverfahren für die AfD. Sie haben einen entsprechenden Appell des Republikanischen Anwältinnen- und Anwältevereins unterzeichnet. Darin werden Bundesregierung und Bundestag aufgefordert, ein Verbotsverfahren beim Bundesverfassungsgericht zu beantragen. Der Verein begründet das damit, dass die AfD den zentralen Grundwerten der Verfassung widerspreche. Und wir schauen noch aufs Wetter. Eigentlich scheint überall im Saarland die Sonne und es ist heiß draußen. 35 Grad haben wir in Ballweiler, 36 Grad in Bedersdorf und 35 Grad in Schattertriesch. Später können noch ein paar Hitzegewitter runterkommen. Bis zu 38 Grad sind heute auch noch drin. Heute Nacht ist es dann ähnlich wie heute, erst klar. Später können auch wieder Schauer und Gewitter runterkommen bei bis zu 18 Grad.
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3: Ich bin Aaron für euch heute im Dusting Nachmittag vom SR. Guten Tag. Wir sind heute im Urlaubsmodus. Geht ja auch bei uns im Saarland saugut, ne? Zum Beispiel in St. Ingbert auf einer Insel. Also Verkehrsinsel. Das Ding Reporter Marco, der macht wirklich ohne Spaß Urlaub auf dem Gourmet-Kreisel in St. Ingelbert. Wir schalten gleich mal rüber zum Marco und schauen mal, wie es ihm so geht in seinem Luxus-Inselurlaub. Nicht nach drei Songs mehr.

0: Das Ding-Reporter Marco, der macht Urlaub auf der Insel, auf der Verkehrsinsel in St. Ingbert, auf dem Gourmet-Kreisel. Geht jetzt mal alle auf dasding.de, da seht ihr Marco im Livestream. Hi Marco!
1: Hallöchen, grüß dich!
0: Ey, wie ist dein Inselleben? Erzähl!
1: Auch jetzt gerade lasse ich es mir ein bisschen gut gehen. Ne? Ich habe ja schon den größten Stress hinter mir hier. So Zelt aufbauen habe ich schon mit dem Bürgermeister von St. Ingbert, mit dem Oberbürgermeister von St. Ingbert zusammen gemacht. Also der hat gut mit angepackt. Ansonsten habe ich hier meinen Campingtisch ausgebreitet, mir die Sonnenbrille aufgesetzt. Ich habe hier ja so ein paar Das Ding-Sonnenbrillen dabei übrigens. Ne? Für alle, die mich besuchen kommen wollten. Für die habe ich auch noch so eine Sonnenbrille da. Und sitze jetzt in meinem Campingstühlchen, die Tankstelle im Nacken, die Bushaltestelle neben mir. Baustelle ist ja aber auch noch irgendwie in der Nähe. Also es ist ein Verkehrsinselurlaub. Ja,
0: ja.
1: Ich mache das Beste draus.
0: Ja, und bitte alle mal, die in St. Ingbert am Gourmet-Kreisel entlangfahren, hupen jetzt. Jetzt hupen, damit der liebe Marco euch auch begrüßen kann. Du hast schon Besuch bekommen, ne, auf der Insel.
1: Ja, ach, hier wurde gehupt, hast du es gehört? ich freue mich natürlich über Besuch. Ja, und die ersten waren auch schon da tatsächlich. Meine ersten Inselmitbewohner, würde ich mal sagen. Der Sepp und die Eva. Eva hat mir ein bisschen zu trinken mitgebracht, weil die dachte, jetzt der sitzt so in der Sonne, der hat Durst. Ja, stimmt. Und vom Sepp habe ich ein Eis bekommen. Ein Meloneneis, richtig lecker.
0: Ultra schön. Ey Marco, lass es dir gut gehen auf dem Gourmet-Kreisel in St. Ingbert. Wenn ihr Marco besuchen wollt, dann geht doch da einfach mal hin. Fahrt hin zu Marco, bringt ihm Eis mit und tut ihm was Gutes, weil heute Nacht wird anstrengend, ne?
1: Ja, heute Nacht. Also ich bin mal gespannt, wie das hier wird mit dem Verkehrsdrehkreuz daneben dran. Also Oropax habe ich auf jeden Fall dabei.
0: Sehr, sehr geil. Weiter hupen, wenn ihr im Gourmet-Kreisel seid. Marco, ich wünsche dir eine gute Zeit.
1: Danke dir.

0: Ey, wenn das Line-Up vom Heidebeat-Festival im Schmelz nicht schon längst voll wäre, dann hätte ich gesagt, der hier passt perfekt da drauf. Oder? Neptunica mit What If, den gönnen wir uns hier gleich bei Das Ding vom SR. Am Samstag ist es ja soweit. Auf dem Heidebeat Festival wird wieder übelst abgerissen in Schmelz. Ist ausverkauft schon lange, aber wir haben hier Tickets für euch rumliegen. Die ganze Woche über schenken wir 5er-Tickets, also wirklich für eure ganze Freundesgruppe, jeden Tag hier bei Das Ding vom SR. Heute liegen hier auch noch welche bereit. Und ich sag mal so, innerhalb der nächsten Stunde sage ich euch Bescheid, wann es soweit ist. Und dann ruft ihr hier an und macht euch jetzt langsam mal ready. Und wir machen uns langsam mal ready für eins der schönsten Festivals im Saarland. Wirklich von Bäumen umgeben, direkt neben einem Schwimmbad. Der hier ist für euch Neptunica.
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0: Kantine war der absolute Hammer. Es ist ein absoluter Traum. Alle Leute, auch die Arbeiter und so, feiern einfach mit. Jeder ist von jedem der Kollege. Das ist einfach geil.
1: Ja, genau so war es auf dem Heidebeat Festival in Schmelz letztes Jahr. Dieses Jahr wird es noch geiler, weil 5 Jahre Jubiläum. Und wir schenken euch gleich ein 5er-Gruppenticket. Nach 3 Songs sag ich euch, wie dieses 5er-Ticket zu euch wandert. Jetzt aber erstmal Tayo.

0: Sting
1: vom SR.
0: Liebt euch.

0: Leute, das Heidebeat Festival in Schmelz am Samstag ist ausverkauft seit 2025 Ende. Aber wir haben Karten noch hier für euch liegen. 5er-Tickets, um genau zu sein. Bevor wir darauf näher eingehen, erstmal, wie war es denn letztes Jahr? Kurz mal Stimmungscheck.
1: Das Heidebeat ist das beste Festival der Welt. Jeder, der noch nicht hier war, hat was verpasst. Die Bühne, so eine geile Bühne habe ich in meinem Leben noch nicht gesehen. Das ist das absolute Hammer.
0: Patrick, der ist Veranstalter vom Heidebeat Festival. Patrick, was habt ihr Neues jetzt für dieses Jahr geplant?
2: Dieses Jahr haben wir zum ersten Mal eine dritte Stage. Wir hatten einen Bus geschenkt bekommen, einen Anhängerbus über Weihnachten. Und die haben wir jetzt ausgebaut. Und da sind jetzt 30.000 LEDs mit eingebaut. Und das wird jetzt eine neue Stage dieses Jahr. Die Bühne hat nochmal ein massives Update bekommen. 40, 50 Leute würden in den Bus passen. Aber wir haben natürlich dann auch noch Boxen für draußen.
0: Wie geil ist das? Eine neue Bühne auf dem Heidebeat Festival. Ein ganzer Bus wurde zur Bühne umgewandelt. Dann kommt noch hinzu, dass die Stimmung eh jedes Jahr geil ist. Und dann, letzter Bonus, ich habe Tickets für euch. Ein 5er-Tickets hau ich jetzt für euch raus. Ihr ruft einfach hier an 0681 602 1037 für Tickets fürs Heidebeat Festival am Samstag. Das wird unfassbar schön und ihr seid hoffentlich mit dabei. Ich drücke euch jetzt schon mal die Daumen und wir tauen langsamer auf, damit wir am Samstag auch abreißen können. Zartmann, jetzt für euch. Ja.

hier für euch bei Dusting vom SR. Ey, ich habe ja eben schon aufgerufen hier fürs Heidebeat Festival. 5er-Tickets haben wir ja die ganze Woche für euch. Die Leitungen sind schon so voll, wir haben auch schon eine oder einen ausgewählt und werden gleich auflösen, wer es geworden ist. Aber Leute, für alle, die sich jetzt denken, oh shit, jetzt habe ich es nicht gepackt, easy, wir verlosen ja noch die ganze

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1: Mit Paul, hi. Wer früh bei TikTok, Instagram und so weiter am Start ist, hat später in der Schule oft schlechtere Noten. Zu diesem Ergebnis kommt eine neue Studie aus Italien. Wer schon vor der 9. Klasse ein Social-Media-Konto hatte, schnitt in Leistungstests schlechter ab und blieb häufiger sitzen. Das könnte laut den Autoren vor allem daran liegen, dass man sich schneller und öfter ablenken lässt, wenn man schon früh ein Social-Media-Konto hat. Nur in Englisch gab es keinen Unterschied. Die Forschenden vermuten, dass englische Inhalte in sozialen Netzwerken dabei sogar helfen könnten. Untersucht wurden mehr als 5000 Schülerinnen und Schüler. Ihr habt es vielleicht selbst gemerkt, wenn ihr tanken geht, die Spritpreise sind im Juli stark gestiegen. Eine aktuelle Auswertung vom ADAC zeigt, dass der Preis für E10 um mehr als 15 Cent gestiegen ist. Beim Diesel waren es sogar fast 28 Cent. Obwohl der Rohölpreis zum Monatsende wieder gesunken sei, seien die Spritpreise zum Teil sogar weiter gestiegen. Der ADAC will deshalb jetzt, dass das vom Bundeskartellamt überprüft wird. Im Saarland haben wir gerade eines der sonnenreichsten Jahre seit Beginn der Wetteraufzeichnungen. Darauf weist das Wetterkompetenzzentrum der ARD hin. Bis Ende Juli wurden hier fast 1400 Sonnenstunden gezählt. Das ist der dritthöchste Wert für die ersten 7 Monate eines Jahres. Nur im Jahr 2022 und im Jahr 2025 war es noch sonniger. Und wir schauen auch aufs Wetter. Gerade zieht es sich an den meisten Orten im Saarland ziemlich zu. Den ganzen Tag hat ja die Sonne geschienen. Aber an manchen Orten können teilweise auch Hitzegewitter auftauchen. Trotzdem ist es immer noch heiß draußen. Wir haben 35 Grad bei euch in Werbeln, 36 Grad in Niederlingsweiler und sogar 37 Grad bei euch in Bachem. Bis zu 38 Grad sind heute noch drin. In der Nacht ist es dann ähnlich wie heute. Anfangs klar, später dann wieder ein bisschen Schauer oder Gewitter am Start. Das Ganze bei 22 bis 18 Grad. Morgen dann auch ähnlich wie heute, schwül und heiß bis 35 Grad.
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2: Ich bin Aaron für euch hier im Dusting Nachmittag und ich muss erstmal Paul gratulieren, dass du aus meiner Hood hier den Ortsnamen so geil ausgesprochen hast.
1: Warte, Bachem.
2: Bachem!
1: Ja, genau.
2: Ajo, Shoutout gehen raus nach Bachem. Ja, ich bin aus dem Nachbarort, aus Rimlingen, deswegen feiere ich das besonders gerade ab. Dankeschön, Paul, dafür. Wir gucken jetzt aber in Ort, der gar nicht anders ausgesprochen werden kann, oder? Schmelz? Glaube ich, gibt's nix. Paul, weißt du irgendwas?
1: Nee, Schmelz ist Schmelz.
2: Nee, Schmelz, da ist das Heidebeat Festival. Gleich verschenke ich ein 5er-Gruppenticket für eine oder einen für euch. An wen das geht, hören wir gleich nach 3 Songs.

0: Also okay, auch wenn es heute so ein bisschen vielleicht zu warm wäre für ein Festival, aber das Wetter stimmt gerade perfekt fürs Heidebeat. Am Wochenende, am Samstag, ist wieder Heidebeat Festival in Schmelz angesagt. Schwimmbad ist hier eh direkt nebendran. Außerdem schön viel Wald drumherum. Eigentlich so wirklich eins der schönsten Festivals im Saarland. Das Ding ist, es ist ausverkauft. Schon seit Ende 2025. Aber ich verschenke jetzt Tickets. Hier ist auch schon jemand in der Leitung. Ein Fünfer-Ticket wartet. Auf wen? Wer ist da?
1: Hallo, Erin, hier ist die Vanessa.
0: Vanessa, du willst aufs Heidebeat-Festival, habe ich gehört. Warum?
1: Ja, ich war da noch nie.
0: Warum? 5 Jahre hattest du Zeit.
1: Immer zu spät dran gewesen und dann hat man keine Karten mehr bekommen und bei eBay werden die sehr teuer verkauft.
0: Und warum hast du so viel Bock da drauf? Was hast du alles gehört?
1: Dass das beste Festival bei uns im Saarland sein soll und dass es richtig herzlich und liebevoll gemacht ist. Und ja, ich hätte mal Bock, es zu sehen.
0: Ich habe jetzt hier so einen Zettel, ne? Da habe ich jetzt alles abgehakt. Vanessa, natürlich schicke ich dich und deine Freunde zum Heidebeat.
1: Hey, danke schön, Erin. Vielen, vielen lieben Dank. Geil. Vielen Dank.
0: Sehr, sehr gerne, liebe Vanessa. Vanessa ist aber auch nur die erste, ne, von vielen, die wir diese Woche noch zum Heidebeat Festival am Samstag schicken. Wir haben hier für jeden Tag 5er-Tickets liegen. Also, keine Angst, Leute, ihr kommt A noch an die Reihe und dann feiern wir am Samstag alle zusammen und machen uns jetzt schon mal warm hier bei Dusting vom SR mit Fischer und Lu.

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1: Hey, ihr Lieben, 20 nach 5 schon, schöne Feierabend wünsche ich euch. Erin hier für euch. Eben das Ding Nachmittag hier vom SR. Ich würde sagen, jetzt mal abkühlen, oder? Im Feierabend. Hoffentlich eben im Pool irgendwie zu Hause. Und wenn nicht, dann sucht euch irgendwelche Freunde, die einen Pool haben. Macht so wie Olivia Rodrigo. Die hat auch letztens keinen Bock gehabt auf eigenes Konzert und war bei Freunden auf der Bühne. Beim Lollapalooza in Chicago, bei den Smashing Pumpkins und hat da selber mal reingetrellert. Ins Mikrofon und dann ist sie wieder von der Bühne runter und hat Feierabend gemacht. So wie ihr. Also ich drücke euch die Daumen, dass ihr auch jemanden kennt, der oder die einen Pool hat. Jetzt mal schnell bei WhatsApp schreiben. Ihr kommt vorbei. Olivia, jetzt für euch mit Stupid Song.
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3: Das.

Kennt ihr das, wenn man so alte Songs hört, ne? So das Gefühl, dass die irgendwie so ein bisschen einen runterfahren, so beruhigen, weil man die halt mit so schönen Sachen von früher verbindet, ne? Ich finde, Feierabend ist doch jetzt genau der Zeitpunkt dafür. Leute, ich wünsche euch jetzt um kurz nach 17:30 mal einen schönen Feierabend. Keine Angst, ich bleibe noch ein bisschen bei euch. Aber wir gönnen uns jetzt so einen richtig geilen Klassiker, legendär eigentlich schon, 50

0: Also, bei uns im Saarland gibt es die wenigsten Konzerte im Jahr deutschlandweit. Das sagt eine neue Statistik von der GEMA. Aber ey, wir sind halt auch das kleinste Bundesland. Mein Gott, ist doch klar. Dafür fahren wir aber raus in die ganze weite Welt, um die geilsten Konzerte uns zu gönnen. Weil wir Saarländerinnen und Saarländer, wir lieben es zwar zu Hause, aber auch mal ein bisschen wegzufahren. Ne? Nico aus Tholey zum Beispiel. Der war einfach für hier The Weeknd schon ziemlich weit.
1: Das war jetzt natürlich am Wochenende in Frankfurt das The Weeknd-Konzert. Die Stimmung auch sehr krass in der Stadt. Man hat gemerkt, dass ziemlich viele Leute da waren fürs Konzert und es war schon sehr cool.
0: 201 Kilometer für ihn hier von Tholey nach Frankfurt. Das nenne ich mal schon Commitment von Nikos Tholey. Aber es geht noch weiter. Lucy aus Saarbrücke, die war eins weiter gefahren.
2: In Paris das Konzert beim Bruno Mars.
0: Ja, für den würde ich auch ganz weit wegfahren. Bruno Mars nach Paris, das sind 394 Kilometer. Und wir suchen ja heute den oder die, die am weitesten für ein Konzert gereist ist. Und ganz klar gewonnen hat Anna aus Saarbrücke.
3: Das war Paramore in Melbourne vor 2 Jahren. Die hatten in der Show so kinetische Motoren, also wo quasi die Lichter von oben nach unten wandern in der Show. Das war sehr, sehr cool. Und die Lichtproduktion ist einfach super mit Paramore jedes Mal.
0: Wie so ein richtiges Fangirl. Anna! Für Paramore einfach nach Australien geflogen, 15.000 Kilometer. Ja, läuft bei dir, Anna.

Summer Jam auf dem Kilimanjaro. Da wäre vielleicht jetzt ein bisschen kühler als irgendwie hier gerade bei uns im schönsten Saarland. Leute, ich mache mich mal langsam hier auf den Weg in meinen Feierabend. Ihr seid da hoffentlich schon ganz lange drin. Ich wünsche euch einen schönen Abend. Aber keine Angst, wir bleiben natürlich bei euch. Die liebste Coralie, die übernimmt hier gleich. Tudelu.

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1: Mit Paul. Hi. Wer früh bei TikTok, Instagram und so weiter am Start ist, hat später in der Schule oft schlechtere Noten. Zu diesem Ergebnis kommt eine neue Studie aus Italien. Wer schon vor der 9. Klasse ein Social-Media-Konto hatte, schnitt in Leistungstests schlechter ab und blieb häufiger sitzen. Das könnte laut den Autoren vor allem daran liegen, dass man sich schneller und öfter ablenken lässt, wenn man schon früh ein Social-Media-Konto hat. Nur in Englisch gab es keinen Unterschied. Die Forschenden vermuten, dass englische Inhalte in sozialen Netzwerken dabei sogar helfen könnten. Untersucht wurden mehr als 5000 Schülerinnen und Schüler. Bei der Saarbahn gibt es seit heute Mittag den nächsten Streik. Dazu aufgerufen hat die Lokführergewerkschaft GDL. Es fahren aber Ersatzbusse von 4 bis 23 Uhr. Wie lange der Streik diesmal dauern wird, ist noch unklar. Die Saarbahn rechnet aber mit mehreren Tagen. Apropos Züge, das Deutschlandticket könnte nach Berechnungen vom Tagesspiegel ab nächstem Jahr um fast 3,5 Euro teurer werden. Kosten würde es dann 66,40 Euro im Monat. Grundlage für die Berechnung ist der Preisindex von der Verkehrsministerkonferenz. Wenn es so heiß ist wie gerade, ist in den Seen und Flüssen in Deutschland in der Regel weniger Wasser drin. Besonders betroffen ist davon aktuell der Rhein. Da ist es aktuell so schlimm, dass Schiffe teilweise nicht mehr durchfahren können. SR-Info-Reporterin Birte Sönnissen, merken wir Verbraucher das?
2: Es gibt Fachleute, die es für möglich halten, dass am Ende die gestiegenen Kosten an die Verbraucher weitergegeben werden. Aber auch der Tankstellenverband, der hatte zuletzt davor gewarnt, dass die Spritpreise noch weiter steigen könnten, wenn denn die Pegelstände weiter so niedrig bleiben, weil eben auch die Mineralölbranche betroffen ist und vieles mit dem Schiff transportiert.
1: Ihr habt es vielleicht selbst gemerkt, wenn ihr tanken geht. Die Spritpreise sind im Juli stark gestiegen. Eine aktuelle Auswertung vom ADAC zeigt, dass der Preis für E10 um mehr als 15 Cent gestiegen ist. Beim Diesel waren es sogar fast 28 Cent. Obwohl der Rohölpreis zum Monatsende wieder gesunken sei, seien die Spritpreise zum Teil sogar weiter gestiegen. Der ADAC will jetzt, dass das vom Bundeskartellamt überprüft wird. Im Saarland haben wir gerade eines der sonnenreichsten Jahre seit Beginn der Wetteraufzeichnungen. Darauf weist das Wetterkompetenzzentrum der ARD hin. Bis Ende Juli wurden hier fast 1400 Sonnenstunden gezählt. Das ist der dritthöchste Wert für die ersten 7 Monate eines Jahres. Nur im Jahr 2022 und im Jahr 2025 war es noch sonniger. Und wir schauen noch aufs Wetter. Gerade zieht sich ziemlich zu. An manchen Orten können teilweise auch Hitzegewitter auftauchen. Es ist aber immer noch heiß draußen. 34 Grad haben wir gerade in Neuvorweiler. Ebenfalls 34 Grad in Körberg und auch 34 Grad bei euch in Sitzerath. Heute Nacht ist es dann ähnlich wie heute. Erst klar, dann mal wieder ein paar Schauer oder Gewitter. Das Ganze bei 22 bis zu 18 Grad. Morgen dann auch ähnlich wie heute. Schwül und heiß und die Unwettergefahr steigt wieder am Nachmittag. Bis zu 35 Grad sind morgen dann drin.
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3: Mit mir, Coralie. Hi! Ja, der fieseste Tag der Woche geht langsam vorbei. Wir machen uns jetzt zusammen einen gemütlichen Abend. Und dazu passt der hier ganz besonders gut. Dominik Feig mit White Keys. Jetzt bei Das Ding.

0: das Ding hier für euch am Montagabend, ja, den ganzen Montag hier auf der Arbeit geschafft, obwohl es im Kopf doch noch die ganze Zeit so klingt.
1: Utz, utz, utz, utz, utz, utz, utz. Bum, bum, bum, bum.
0: Ihr habt gefeiert und zwar das ganze Wochenende auf der Nature One in Castellón auf der Raketenbasis. Und wir wissen alle, wie sich so ein Montag nach einem crazy Wochenende anfühlt. Erstmal einfach wieder klarkommen, die ganzen Videos schauen, an denen wir uns so halb erinnern und sich genau dahin zurückwünschen.
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6: Ich find's einfach unglaublich schön. Diese Stage, diesen Campingplatz zu erleben, mit den Freunden zu feiern und ja, was soll ich noch weiter dazu sagen? 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

strammes Wochenende gehabt und heute einfach mal so den kleinen gelben Zettel gezogen als Joker. Bei euch drücke ich da ein Auge zu, bei Playboy Carti eher nicht.

Der sollte Samstag eigentlich als Voract bei The Weeknd in Frankfurt auftreten, hat dann aber kurz vorher abgesagt, weil er krank sei. Aber jetzt tauchen Videos von Fans auf, die ihn abends in der Frankfurter Innenstadt gesehen haben. Und da sind sich jetzt viele sicher, der hatte einfach gar keinen Bock. Weil Playboi Carti hatte die Tage davor schon 2 Shows in Frankfurt als Support gespielt. Da wäre das Publikum aber gar nicht so hyped gewesen und die Stimmung eher ziemlich low. Ob er jetzt wirklich deshalb abgesagt hat, wissen wir natürlich nicht. Schlecht gehen kann es ihm ja trotzdem. Eine Line aus seinem Song Fine Shit macht es jetzt aber auch nicht wirklich wahnsinnig vertrauenswürdiger. Ich habe eine Show gecancelt, um einen Film zu schauen. Na gut. Na, auf der Playlist haben wir ihn wenigstens, da kann er nicht krank machen. Playboi Carti zusammen mit The Weeknd, Timeless, jetzt bei Das Ding.

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go. Das Ding hier mit Coralie. Schönen Montag euch. Ja, der erste Montag im August. Das heißt für ganz viele von euch Ausbildungsstart. Ich hoffe wirklich, ihr habt's prankfrei durchgestanden. Die Hitze heute ist ja wohl Strafe genug. Deshalb machen wir uns jetzt zusammen einfach einen schönen Abend bei Das Ding.

Was kann das Leben doch schön sein? Davido und Leon Thomas geben uns so nice, entspannte Vibes. Geile Kombi auch einfach, die zwei. Wer die noch nicht kennt, kein Thema. Davido ist quasi der Inbegriff von Afrobeat-Music und Leon Thomas, den kennt ihr, aber halt vielleicht eher daher. Der war nämlich einfach Andre aus Victorious und jetzt geht er rum, sahnt Grammys ab und macht Mucke zusammen mit Davido. Gut für uns, weil egal wo ihr gerade seid, im Kopf haben wir gleich alle einen Drink in der Hand und dancen einfach entspannt los. Davido zusammen mit Leon Thomas, Tell Everybody, ganz neu jetzt bei Das Ding.

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1: Hi, ich bin Coralie. Schön, dass wir diesen Abend zusammen verbringen. Weiß ja nicht, wie es euch geht, aber ich bin honestly urlaubsreif. Sollte ich hier bei Dustin nur besser nicht zu laut sagen, sonst ergeht es mir am Ende noch wie unserem Reporter Marco. Statt Inselurlaub am Strand gibt es für ihn nämlich Inselurlaub an der Verkehrsinsel. Heute ist er angekommen in St. Ingbert am Gourmetkreisel im Saarland. Und die ersten Probleme gibt es natürlich auch schon.
2: So, jetzt will ich mal erstmal bei den Nachbarn Hallo sagen. Außerdem muss ich mal Pipi. Deswegen will ich doch mal hier in der Tankstelle gegenüber gucken, ob das da vielleicht klappt und ob die gastfreundlich sind, meine lieben Nachbarn.
1: Ja, wo soll der Gute bitte aufs Klo? Ob er was findet, checken wir gleich aus.

0: unser Dusting-Reporter Marco heute Morgen so. Nur, dass es für ihn halt nicht auf eine Insel nach Spanien oder Italien ging, sondern auf eine Verkehrsinsel nach St. Ingbert im Saarland.
1: Ich bin ein Macher, ich bin ein Durchzieher, ich bin ein Kämpfer.
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0: Da haust du jetzt die ganze Woche am Gourmetkreisel mit Zelt, Liegestuhl, Sonnenschirm und Co. Was er aber nicht hat, ist zum Beispiel ein Klo. Aber Pro-Tipp, einfach mit den Nachbarn gut halten. Zum Beispiel mit Silvia und Valentina von der Tankstelle am Kreisel.
4: Hallo. Ich bin euer neuer Nachbar. Ich darf bis Freitag da vorne auf der Verkehrsinsel campen. Inselurlaub quasi.
5: Ah ja, das sind sie ja gut aufgehoben hier bei uns.
4: Na, ich finde, nette Nachbarn habe ich schon mal.
5: Ja, ich denke doch.
4: Oder? Ich wollte mal einmal Hallo sagen und jetzt nur mal fragen, ob ich mal zwischendurch vorbeikommen darf, mal für eine Abkühlung oder mal für die Toilette oder so.
5: Selbstverständlich. Machen wir alles. Ja, 24 Stunden, außer nachts eine halbe Stunde. Da müssen sie verweilen dort.
4: Ja, die halbe Stunde. Ich hoffe ja, dass ich auch eine halbe Stunde Schlaf nachts kriege, ja, hier am Kreisel.
5: Ja, wäre nicht schlecht.
6: Ausgerechnet jetzt, wo die Ausfahrt gesperrt ist, da ist weniger los.
4: Das ist ja schon mal ganz gut, weil dann kann ich nachts vielleicht mal das Auge zumachen.
5: Ja, ist ein bisschen ruhiger dann, ja.
4: Toilette habt ihr irgendwie da?
5: Gehen Sie mal raus links um die Ecke und klingeln Sie.
4: Ach, das ist ja lieb. So, jetzt mal einmal außen rum und klingeln hieß es. Ah ja, guck mal, hier ist doch die Klingel. Es klingelt. Da bin ich wieder. Toilette, ach, schön sauber. Bei Tankstellentoilette habe ich ja nicht viel erwartet. Aber das, was ich jetzt hier habe, super.
0: Och Marco, das will niemand hören. Marcos Inselurlaub verfolgt ihr trotzdem live in der Dusting Webcam auf dusting.de. Außer natürlich, wenn er gerade in der Tanke auf dem Klo sitzt.
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Denk bei das Ding. Ciao, WW. Album, Konzerttour und Pressetour für Wicked. Alles anscheinend doch so ein bisschen zu viel. Die Fans haben es geahnt und lagen richtig. Ariana Grande nimmt sich eine Auszeit von der Öffentlichkeit.

hat ihr Team jetzt über Insta mitgeteilt. Die sagen, die Tour, die sie gerade macht, die war körperlich sehr fordernd und sie muss sich erstmal so ein bisschen rechargen. Die Spekulationen gehen aber natürlich trotzdem direkt ab. Gibt gerade super viele Kommentare, wie viel sie abgenommen hat. Ihre neue Musik klingt angeblich nicht wie sie und. Egal woran es liegt, es ist ihr wohl richtig ernst. 2027 hätte sie nämlich auch in London in einem Musical mitgespielt, zusammen mit ihrem Wicked-Co-Star Jonathan Bailey. Das hat sie jetzt aber auch abgesagt. Die Frau hatte aber auch einfach einen wahnsinnigen Output die letzten Jahre und ihr neues Album auch einfach Banger nach Banger. Wir wünschen Ariana natürlich alles Gute und eine wohlverdiente Auszeit. Pette, jetzt für euch bei Das Ding.

Insane by Dusting. Ich bin Coralie, schön, dass ihr dabei seid. Es ist schon wieder so unglaublich heiß heute. Ich würde euch jetzt gerne erzählen, heute Nacht lüften und dann wird das wieder geil. Sieht nur leider eher schlecht aus. Teilweise jetzt schon wieder tropische Nächte, aber wir machen es uns trotzdem schön. Zusammen vor allem. Schönen Abend euch, jetzt mit Drake. Janice, shut the fuck up.

0: Meistersong und direkten Banger. 5 Jahre haben sie hinter den Kulissen für die verschiedensten Künstler produziert und geschrieben. Jetzt haben Tampa City beschlossen, wir machen unser eigenes Ding. Self-Aware, ihr allererster eigener Song, der ist noch vor der Veröffentlichung auf Social Media komplett durch die Decke gegangen. Und zwar zu Recht. Der hat so krasses Ohrwurmpotenzial. Den Hype haben sie sich verdient.
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Spinner. Ist ganz frisch draußen und einfach Nostalgie pur. An dieser Abende nach der Schule, viel zu lang noch auf der Wiese am Fluss sitzen, zusammen dumm sein, zusammen Mist bauen, zusammen Spinner sein eben. Wer nach dem hier nicht die Bestie aus der Schulzeit anrufen will, weiß ich auch nicht, was bei euch geht. Chavo 102 mit Spinner, jetzt hier bei Das Ding.

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2: Ich bin Coralie, hi, und ich gelobe hiermit, ich werde mich nie wieder über die Straße vor meinem Schlafzimmerfenster beschweren. Das Ding-Reporter Marco versucht nämlich heute Nacht an der Verkehrsinsel zu pennen, in St. Ingbert am Gourmetkreisel. Und ich hoffe wirklich für ihn, dass es klappt. Er muss da nämlich noch ein paar Nächte schaffen. Der erste Tag läuft aber anscheinend ganz gut. Dank euch, er hat ordentlich Besucher. Hören wir gleich.

0: Fever Dream bei Das Ding. Schönen Abend euch.
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0: Ihr liegt jetzt auf der Couch und genießt den Feierabend. Das Ding Reporter Marco ist hier. Ja, Marco macht die ganze Woche Verkehrsinselurlaub. Tag 1 am Gourmetkreisel in St. Ingbert ist fast geschafft und noch ist er putzbunter. Frage ist nur, wie lange das nach der ersten Nacht dann aussieht. Aber ihr habt schon fleißig vorbeigeschaut und sorgt dafür, dass es Marco auch morgen früh noch gut geht.
2: Ich habe Besuch auf meiner Insel. Stell dich kurz selber vor.
3: Servus, ich bin der Matze. Wohne hier in St. Ingbert oder wie mir auch sagen, Dingmatt. Genau, und ich fahre auf jeden Fall jeden Morgen hier vorbei für die Arbeit und habe gerade Marco angeboten, wenn er morgens einen Kaffee will, bringe ich gerne einen vorbei. Ich mache einen sehr guten Kaffee daheim.
2: Da hast du jetzt aber was versprochen. Also das würde ich morgen gerne in Anspruch nehmen wollen, einen Kaffee. Wann fährst du hier vorbei?
3: 5:45.
2: Und dann machst du direkt meinen Wecker, hupst direkt erstmal einmal, dann bin ich wach, komm raus und dann trinken wir einen Kaffee zusammen morgen früh.
3: Kannst jetzt nur wünschen, ob du einen Cappuccino willst, Espresso, aber gut, der ist bis hier hoch wahrscheinlich zu kalt. Ich würde einen Flat White empfehlen, wenn du mit Milch trinkst.
2: Flat White, sehr gut, nehme ich. Ist gebongt. Bestellung ist raus. Was schaffst du? Also was arbeitest du morgens früh um 6 dann schon?
3: Abwasser, Kläranlage.
2: Vielen Dank dir, Matze.
3: Perfekt, ich danke dir.
0: Ja, du Matze, so ein Cappuccino würde ich übrigens morgen früh auch nehmen, ne? Ob er sein Versprechen hält, das checken wir morgen.
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0: Die zwei machen jetzt gemeinsame Sache. Klingt erstmal nach einer komischen Kombi, aber Absilon meint, passt besser, als man erstmal denkt.
1: Es war wirklich so, wir haben ihn den geschickt am nächsten Tag. War sie im Studio, hat den Verse geschrieben und recorded und direkt sehr gut verstanden im Studio. Und sie hat ja auch auf ihrer eigenen Platte so Songs, die so ein bisschen, sage ich mal, abweichen von dem, wofür sie bekannt ist. Und hat auch, glaube ich, da Lust darauf. Und deswegen hat es, glaube ich, dann auch quasi besser gepasst, als man vielleicht denkt.
0: Also, Ekimel kann auch nachdenklich. Ekimel zusammen mit Absilon hört ihr jetzt Souvenir, ganz neu bei Das Ding.

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schönen Abend euch bei Dusting mit mir, Coralie. Und der Song ist so ein bisschen wie manche Typen, startet wie ein Märchenprinz und wird dann ganz schnell zum Fuckboy. The Kid Laroi jetzt für euch. Girls, bye.

Zuerst gab es das Problem bei Icky Mail, dann bei Cat's Eye und jetzt bei Sienna Spyro. Die Plätze reichen einfach nicht. Viel zu viele Fans wollten Sienna Spyro auf der Bühne beim Lollapalooza sehen. Und die Fans haben sie auch wirklich spüren lassen, wie sehr sie lieben.

passieren. Ich hab's geschafft, Moment, aber mal sowas von gehabt. Sie selbst hat auch auf Insta und TikTok Videos von ihrer Performance gepostet und drunter geschrieben, das hat mich umgehauen, Lollapalooza, Dankeschön. Super cute ist es auf jeden Fall und wir wünschen ihr noch ganz viel Erfolg bei ihrer Musikkarriere. Den sweet Moment, den erleben wir jetzt einfach nochmal von zu Hause. Sienna Spyro mit Die on this Hill by Dusting. Enjoy!

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with DMC, Falling Stars, hier bei Das Ding. Nutzt niemals meine Songs für eure rassistische, hasserfüllte Propaganda, hatte Olivia Rodrigo kommentiert, nachdem das Weiße Haus einen ihrer Songs als Soundtrack für ein Eisabschiebevideo verwendet hatte. Sabrina Carpenter, Ariana Grande, Billie Eilish und vielen mehr ging es auch schon ähnlich. Jetzt war Bad Bunny dran. Zu den Künstlern, die Trump und seine Abschiebepolitik wirklich deutlich kritisieren. Er hat sogar seine Konzerte in den USA abgesagt, weil er Sorge um die Sicherheit seiner Fans hatte. Und umgekehrt ist die Abneigung eigentlich genauso groß. Trump hatte sich ja sogar öffentlich gegen Bad Bunnys Halftime-Show ausgesprochen beim Super Bowl. Aber ausgerechnet das Weiße Haus hat jetzt ein Video veröffentlicht, in dem die Einwanderungsbehörde ICE Menschen festnimmt, unterlegt mit diesem Song von Bad Bunny. Mittlerweile

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2: Ich bin Coralie. Hi. Langsam wird's dunkel im Viertel. An alle, die den Tag geschafft haben und jetzt nur noch gemütlich ausklingen lassen. Gut gemacht. Ich bin stolz auf euch. Wer sich gerade erst ready macht für die Nachtschicht, wir ziehen das durch. Und zwar zusammen. Jetzt mit Jerry, The Yawn.

0: Barbie. Das war nicht nur ein Film, das war ein Lebensgefühl. Umso mehr hyped waren die Fans, als es einen zweiten Teil geben sollte. Aber könnte leider sein, dass das vielleicht doch nichts wird. Angeblich sollen Margot Robbie und Ryan Gosling super hohe Summen für ihre Gage verlangen. Und das wird wohl abgelehnt. So richtig bestätigen will das jetzt aber auch niemand. Aber zumindest sagt Warner, die dafür verantwortlich sind, dass aktuell ein Gegenangebot aussteht. Wer da wie viel bekommt, ist mir eigentlich egal. Ich will einen zweiten Barbie-Film. Einfach nur, weil der Soundtrack so geil war.
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und das mexikanische Trio Latin Mafia haben sich letzte Woche in Mexico City eingeschlossen, um ein Mixtape zu machen und den kompletten Prozess live gestreamt. Haben wir natürlich alles gesehen, wie sie gespielt haben, gesungen haben, sogar die Schlafpausen konnten wir live sehen. Und nach 50 Stunden war es dann vollbracht.

entstanden ist ein komplettes Mixtape, was sie im Anschluss dann bei einer Live-Show performt haben. So krass, das nenne ich wirklich mal Einsatz. Al Favro vom neuen Album, jetzt bei Das Ding. Yeah.

Pep, ganz oben bei Dusting. Ich bin Coralie. Hi, schönen Abend euch. Dunkel wird's. Jetzt langsam schlafen gehen oder halt wach liegen wegen der Verkehrsinsel nebenan. Dusting-Reporter Marco macht Verkehrsinselurlaub. Tag 1 in St. Ingbert im Saarland am Gourmetkreisel. Wir sprechen gleich mit ihm, wie es war.

0: dir, Zählschäfchen. Heute Nacht, Marco zählt vorbeifahrende Autos.
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0: Unser Reporter Marco macht seit heute eine ganze Woche lang Urlaub auf einer Verkehrsinsel. Genauer gesagt am Gourmetkreisel in St. Ingbert im Saarland. Tag 1 ist geschafft. Hi Marco, wie war der erste
2: Hallo.
0: Tag? Wie findest du deinen Urlaubsspot?
2: Sonnig. Mein Urlaubsspot ist schön. Also es ist wirklich ein Platz an der Sonne. Wenn man Kopfhörer drin hat, dann auch gar nicht so laut. Und man kann sich noch so halbwegs einbilden, dass es Meeresrauschen ist, was drumherum läuft. Aber ich habe eine Sache gemerkt. Ich glaube, an dieser Verkehrsinsel wurde im ganzen Leben noch nicht so viel gehupt wie heute. Also so oft, wie ich hier angehupt werde. Grüße gehen raus an die St. Ingberter.
0: Ach, wie schön. Aber jetzt geht's für dich. Es ist dunkel. Es geht ans Schlafen. Meinst du, das wird was?
2: Du, ich hoffe. Es ist ja auch so eine Spedition hier irgendwie noch in der Umgebung. Die Autobahn ist direkt nebendran. Es könnte schwer werden, aber ganz ehrlich, wenn ich nicht schlafen kann, dann setze ich mich rüber. Da ist ein Parkplatz und da treffen sich jetzt noch so Autofans. Die haben mich schon eingeladen zu sich. Da kann ich mich dazusetzen und dann quatschen wir ein bisschen über Karren.
0: Ich sehe, du bist in guter Gesellschaft. Ich wünsche dir trotzdem eine gute Nacht, Marco.
2: Vielen, vielen Dank. Und ich sehe, ich bekomme gerade auch noch mal Besuch. Es parkt ein Motorradfahrer bei mir auf der Insel. Also mal gucken, es kommen noch Leute vorbei. Ganz zu Ende ist der Tag noch nicht.
0: Einfach ab bei dir. Wunderschön. Und was bei Marco so abgeht, das könnt ihr auch selbst live verfolgen. Auf dasding.de gibt es einen Livestream. Aber wir merken auch hier, die ganze Woche hört ihr auf Das Ding, wie es weitergeht.
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0: vom Knast in die Charts. Rapper OG ist nach 2 Jahren Pause zurück und in der Zeit ist einiges passiert. Mentale Krisen, Einsamkeit, die Folgen seiner Knastzeit und dann der Weg zurück zur Musik mit dem neuen Album Why Always Me. Darüber und über viel mehr quatsche jetzt gleich mit meinem Kollegen Simon von Deutschrap Ideal. Dazu gibt's alles, was unser Deutschrap-Herz eigentlich so begehrt, gleich ab 22 Uhr. Ich sag schon mal tschüss, ich bin Coralie, habt einen schönen Abend.
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5: Oh shit. Mein Name ist Simon. Mein heutiger Gast kam von der Dunkelheit ins Blitzlicht, von der Zelle in die Charts. Er ist pur Feuerbacher und Smooth Criminal und hat sich für Mucke im Ausland versteckt. Jetzt ist er wieder da, damit ihr nicht vergesst, wer er ist. OG ist bei uns.
9: Ey, danke, mein Bruder. Immer wieder geil.
5: Willkommen zurück, mein Lieber. Es ist das erste Mal, dass du 2 Jahre Pause machst zwischen einem Album. Mhm. Dein letztes kam 2024. Dein fünftes ist mehr oder weniger Ready. Why Always Me? So ist der Titel. Mhm. Du hast bislang alle deine Alben im Ausland aufgenommen. Mhm. War es diesmal auch wieder so?
9: Diesmal habe ich sie aufgenommen in meinem eigenen Studio. Mhm. Das ist das erste Mal, dass ich hier auch was gemacht habe. So, in meinem eigenen Studio und so. Und irgendwie fühlt sich das anders an, aber Musik ist eigentlich scheißegal, wo du es machst. Weißt du, was ich meine? Für mich ist es egal, wo ich Musik mache.
5: Das war relativ ruhig gerade. Ich glaube, in 2025 hast du insgesamt nur 2 Songs released. Zumindest habe ich die jetzt auf den Streaming-Plattformen gesehen. Einmal im April, einmal im Dezember. Und auch ungefähr um die gleiche Zeit hast du bei Social Media quasi Sachen nur gepostet gehabt. Mhm. War ruhiger als sonst. Und erst im April diesen Jahres hast du quasi jetzt wieder, bist du wieder präsenter, sage ich jetzt, mit der Comeback-Single. Wo warst du? Was passiert?
9: Ich habe eigentlich mit Absicht, ich habe mit meinem Management, mit Marius habe ich auch früher schon ein bisschen geredet. Also bevor ich diese Pause gemacht habe, als ich am Album Killer Kanak dran war, habe ich schon drüber nachgedacht, eine kleine Pause zu machen, weil es mir alles zu viel ein bisschen wurde. Die Umstände und auch, ich weiß nicht, so mein Kopf war nicht da und ich war nicht beieinander und es war alles ein bisschen viel. Ich habe auch viel Musik gemacht und habe mich ausgelaugt gefühlt und habe dann wollte ich einfach nur eine Pause machen. Also wirklich, um mich dann auch ein bisschen wieder zu fangen. Mhm. Weil ich glaube, die Musik auch darunter leidet dann halt auch sehr, sehr, sehr. Wenn ich dann einfach nur noch ins Studio gehe oder halt, wenn ich jetzt nur aufnehme, wenn ich muss, dann fange ich nur noch an zu rhymen, statt also wirklich zu erzählen. Weißt du, was ich meine?
5: Voll.
9: Und deswegen wollte ich kurze Pause machen und dann mich. Also, um mit Karocho wieder zurückzukommen.
5: Du sagst im Video zu Jump gibt es eine kleine Szene, da sagst du Folgendes:
10: Wir sind wieder da, um nie wieder wegzudenken von dieser deutschen Hip-Hop-Szene. Ich fick euch.
5: Und unter dem Video von Wieder Back war auch ein Kommentar. Und zwar stand da: Bruder, bitte bleib diesmal. Bitte, bitte, bitte. Mhm. Ich bin mit dir und deiner Musik groß geworden. Jedes Mal, wenn du verschwunden bist, mein Bruder, hat ein Teil bei mir gefehlt. Mhm. Bleibst du jetzt?
9: Ich gebe mein Bestes zu bleiben. Dieses Mal bleibe ich auch wirklich. Und ich habe auch gemerkt, dass ohne diese Musik mir was fehlt. In den letzten 2 Jahren. Und zum Glück habe ich auch so stramme Fans oder halt Supporter, Brüder und Schwestern, die auch immer da sind, ob ich jetzt 2 Jahre fehle oder nicht. Immer wenn ich draußen unterwegs war oder so und mich jemand gesehen hat, diese Bestätigung trotzdem noch zu spüren, dass jemand ein Foto von dir will und so, das ist immer cool gewesen. Deswegen, das hat mich sehr motiviert weiterzumachen und ich bleibe auf jeden Fall da dieses Mal.
5: Sehr gut. Und wie es sich angehört hat, als du zurückkamst, dass wir

0: Strand entlang.
1: Das war wieder Back. Mhm. Du hast gerade angesprochen, du warst, also ein Nachteil davon ist, dass du jetzt quasi in deinem eigenen Studio aufgenommen hast, dass sich der Horizont verkleinert hat ein bisschen. Mhm. Und natürlich die Eindrücke auf der einen Seite mehr waren, weil mehr Leute an dir gezogen haben, mhm. aber du natürlich auch weniger gesehen hast. Und mhm. du rappst auf einem Song auf dem Album, weil ich durfte es schon hören, dankenswerterweise. Dieses, ich weiß auch nicht, was ich rappen soll, ich habe alles schon erzählt, mhm. so ein bisschen. Aber Album ist ready, quasi Grüße gehen raus an die Gegner und die Hater. Hast du das Gefühl, dass es dir trotzdem gelungen ist, quasi jetzt, was trotzdem noch zu erzählen, was du nicht schon erzählt hast?
2: Genau das ist es ja, wenn ich nichts zu erzählen habe, dann erzähle ich das. Und im Endeffekt hast du immer irgendwas zu erzählen. Und genau dann in diesem Moment, wo ich das gerade geschrieben habe, habe ich dann halt wirklich nichts im Kopf gehabt. Mhm. Aber es ist halt nicht durchgehend so, weißt du, was ich meine? Und wenn, ich bin halt ein Mensch, wenn ich jetzt gerade was im Kopf habe, dann schreibe ich es auch auf. Und in dem Moment hatte ich nichts zu erzählen, wusste ich halt gerade nicht, was ich erzählen soll, dann habe ich es auch einfach aufgeschrieben, weißt du? Ja, ich finde irgendwie, nach jeder Session gelingt irgendwas so. Allgemein finde ich auch, ich würde niemals ein Album raushauen oder Songs auf dem Album stehen lassen. Wenn ich nicht selbst davon überzeugt bin. Mhm. Und ich finde, jedes Album ist gelungen. Und jeder Song ist irgendwo gelungen. Ey, Bruder, lass mal ganz kurz Pause machen. Am besten hören wir kurz wieder weg von OG. Ich küsse dein Herz auf die Ohren, Habibi.
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0: Was geht ab? Hier ist Simon. Wir sind zurück im Talk mit OG. Hast du Schreibblockaden oder gibt's sowas? Gab's sowas bei dir schon mal quasi? Weil ich muss ja an OG Kimo denken jetzt zum Beispiel. Der ist auch sehr, weil du bist auch, ich finde dein Pen-Game ist sehr strong. Du hast ein sehr, du machst das, dieses Straßending, aber verbindest es halt mit einem relativ versierten Flow einfach, der sich auch so krass nochmal in sich ändert und der ist irgendwie zwar immer der OG-Flow, aber trotzdem ändert sich immer nochmal, weil man weiß nicht immer ganz, was man quasi erwartet und so. Und OG Kimo hat ja auch das Thema, dass er sehr, sehr verkopft manchmal ist in Sachen und manchmal Probleme hatte, was soll er noch erzählen? So. Deswegen gab es das bei dir schon mal, so eine Art Schreibblockade?
1: So Schreibblockaden kenne ich jetzt so gar nicht mehr, weißt du, weil das Ding ist, ich bin seitdem ich draußen bin, ich habe nur im Knast, habe ich halt richtig mich hingesetzt und habe geschrieben. Und seitdem ich draußen bin, mache ich halt Sessions und dann jetzt immer seltener geworden, dass ich mich hinsetze und einen 16er schreibe oder halt ein paar Bars und danach erst aufnehmen gehe. Und deswegen ist so, da kann man gar nicht so Blockaden haben, weil man schreibt immer nur 2-3 Bars und dann geht man direkt ans Mic, weißt du, was ich meine? Und aber ich habe mir vorgenommen, jetzt mal wieder wirklich zu schreiben und habe das auch umgesetzt. Und es ist halt immer schwieriger zu schreiben im Vorhinein, weil man sich dann mehr Gedanken macht und dann auch viel mehr ändert im Nachhinein und so, als wenn man es direkt aufnimmt. Aber andererseits macht man da auch viel mehr Kopf und Herz rein und das finde ich halt schon auch viel besser, habe ich jetzt gemerkt.
0: Wenn du so im Vorfeld aufschreibst, meinst du?
1: Ja.
0: Okay. Weil da gibt's, ist ja jeder anders.
1: Ich gehe jetzt ins Studio und ich habe keine Ahnung, was ich mache. So ist es. So, ich habe keine Vorstellung, ich gehe einfach. Und früher habe ich immer eine Vorstellung gehabt. Ich habe immer gedacht, okay, mit dem Song, mit dem Text fange ich an und dem Beat will ich und so ein Beat und das und das. Und ja, Mann. Das hat so ein bisschen nachgelassen. Aber
0: gibt es ja auch Vor- und Nachteile. Ne? Also jeder ist ja anders so ein bisschen. Auf der einen Seite weißt du konkreter, was du machen willst und kannst vielleicht ein bisschen effizienter auch an die Sache rangehen. Auf der anderen Seite schränkst du dich vielleicht auch ein für, keine Ahnung, Situationen, die im Studio halt einfach so entstehen.
1: Ja, deswegen. Deswegen ist das Spannende für mich, Musik ist nie fertig. So, du kannst nie fertig sein mit deiner Arbeit, weil immer wenn du denkst, es geht nicht mehr weiter, dann du kannst es anders machen, weißt du, was ich meine? Und deswegen, ja, ich habe manchmal auch das Gegenteil von Blockaden, sondern ich will zu viel. Und dann weiß ich nicht, was ich machen soll. Weißt du, ich will einmal sowas machen, dann will ich mal das probieren, dann will ich mal das neu probieren und das will ich neu probieren. Und dann habe ich am Ende Salat in meinem Kopf und keiner weiß, was ich wirklich will. So, und ich sitze im Studio und er sagt, ja, willst du es so? Und ich sage, nein, Bro, keine Ahnung wie, aber nicht so, weißt
0: du? Ja. Du wirst mit zwei Händen gleichzeitig schreiben.
1: Schür und Fuß dann noch.
0: Stell dir mal vor, wie krass.
1: Alter, diese Leute auf Dinger, auf Königstraße mit Dinger. Der spielt Mundharmonika mit Fuß und mit Hand und alles. Mit Gitarre.
0: Und dann malt er noch ein Bild am besten. So.
1: Ja, Mann.
0: Apropos anders. Beim letzten Album waren keine Features drauf. Da wart ihr so in einem Flow quasi, dass du irgendwie nach 10 Songs das erste Mal überhaupt an Features nachgedacht hast und hast gesagt, okay, komm, ey, zieh ich jetzt durch. Ja, so, scheiß drauf. Dieses Mal ist ja anders. Tatsächlich, das sind ja 8 Features drauf. Insgesamt, wenn ich richtig gezählt habe.
1: Boah, ich habe selber nicht mal gezählt.
0: Glaube. Auf jeden Fall mehr. Also. Wie kommt es, dass diesmal so verhältnismäßig viele Features drauf sind?
1: Ja, wie gesagt, diesmal hatte ich mein eigenes Studio und diesmal habe ich auch ein paar Leute einfach nur eingeladen. Wir waren im Studio, haben einfach. Ja, so. Zum größten Teil sind es ja auch Jungs, wo Rap La Rue dabei waren und so. Viele Jungs und ja, ich habe die halt eingeladen, weil man sich verstanden hat im Vorfeld bei den Staffeln und dann habe ich eingeladen ins Studio und dann ist halt immer mal wieder was passiert. Ist jetzt nicht so, dass ich geschickt habe und gesagt habe, ich will dich auf meinen Song und dies und das, ist halt immer irgendwie passiert. Und deswegen, die Songs, also die Feature, die drauf sind, sind drauf, weil es irgendwie passiert ist.
0: Also bei Bora ist relativ offensichtlich quasi, seid ihr zusammen, da kann ich mir verhältnismäßig gut vorstellen, ich glaube auch die Leute da draußen, wie sowas entstehen kann. Jetzt, keine Ahnung, können wir Mosquito?
1: Ja, wie gesagt, Mosquito auch, weil, also Mosquito ist ja einer, den habe ich ja schon vor Rap La Rue, habe ich den schon ein bisschen supportet und so. Und ja, ich habe den schon damals immer gefeiert, also richtig gefeiert. es gibt eine Sache, die ich klarstellen will. Irgendwie sowas gab es da auf TikTok und das habe ich gesehen, habe ich gefeiert und dann bei Rap Laurie habe ich den noch, waren wir in Tunesien zusammen und ja, es ist halt so entstanden, dass die dann eines Tages bei mir im Studio vorbeigekommen sind und haben den Song gemacht, so. Aber ja, es ist nie so, dass ich jetzt einen Plan mache, hey, ich mache jetzt einen Song und ich will genau nur den drauf oder der muss drauf oder... Ja, zum Beispiel bei Haze war es so, wir haben uns getroffen, wir kennen uns ja auch schon viel, viel länger als Rap. Also ich wusste ja nicht mal, dass ich rappen kann damals. Und dann haben wir uns im Studio getroffen, habe ich dir ein paar Sachen von mir gezeigt und wir haben gesagt, boah, krass und so, weißt? Und dann habe ich ein paar Sachen, die auch, also nur ein paar drauf waren mit Hook, wo noch ein paar gefehlt hat. Und so hat er dann, bei Minimum hat er den Song gehört, hat gesagt, ey, krasser Song und so. Hab ich gesagt, ey, wenn du den feierst, komm mit drauf, weißt? Ja, so ist es halt alles entstanden.
0: So entstehen die Sachen, ja, cool.
1: Warte mal ganz kurz. Hör mal den an. Minimum von OG und Taze.
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5: Let's go. Willkommen zurück bei Deutschrap ideal. Mein Name ist Simon, bei mir ist heute OG. In unserem letzten Interview meintest du, dass du, seit du draußen bist, ein bisschen weniger auf dich Acht gibst. Inwieweit hat sich das gebessert oder verändert?
6: Es hat sich schon ein bisschen verändert, verbessert. Wie gesagt, damals war ja viel Probleme, mein Bruder war drin und hin und her. Jetzt ist der auch schon mittlerweile draußen wieder.
5: Sehr gut.
6: Zum Glück. Und jetzt kann ich ein bisschen mehr Acht auf mich geben. Ich weiß nicht, ob ich es sagen soll, aber ich habe eine wunderschöne Frau zu Hause. Jetzt weißt du, was ich meine.
5: Und schön.
6: So, wo ich mich freuen kann. Und läuft eigentlich schon wieder alles besser. Musik kommt jetzt langsam wieder, also kurbel ich langsam wieder an. Und ja, Mann.
5: Schön.
6: Eigentlich geht es mir schon besser. Und ich muss mich schon noch ein bisschen mehr um mich kümmern. So Sachen wie Arzt gehen und so. Gar keinen Bock auf sowas, weißt du? Und ja, halt schon. Alles, was von alleine kommt, wird auch irgendwie von alleine gehen, weißt du?
5: Ich kenne diese Mentalität.
6: Mein Opa, der ist auch 80 Jahre alt geworden, er war nie beim Arzt.
5: Ich lache, weil das ist so weit verbreitet, diese Geschichte. Und eigentlich, ne? Aber auf der einen Seite, klar, man muss aufpassen, so nicht immer zu viel wegen jedem Kleinkram quasi rennen. So. Nee, nimm doch, mach doch ruhig. Wegen jedem Kleinkram irgendwo dahin rennen. Auf der anderen Seite gibt es ein paar manche Sachen, die kommen zwar von alleine, aber die fühlen sich manchmal so wohl, dass sie nicht von alleine wieder gehen.
6: Yeah.
5: Das ist so ein bisschen.
6: Es wird immer schlimmer, so, nein, glaub mir, geht schon. Und alle sagen, geht zum Arzt. Ja, so ist es halt so bei mir gerade.
5: Okay, aber es ist ja an sich wirklich, also ein Step nach oben quasi.
6: Ja, Richtung auf jeden Fall. Also ich bin noch in meinem Kopf ein bisschen ruhiger geworden, also.
5: Sehr gut, weil da wollte ich nämlich auch hin, weil auf dem Album, muss man fairerweise sagen, und es gehört ja schon ein bisschen noch zu deiner, zumindest so Künstlerfigur-DNA, sage ich jetzt mal so, dass da immer, natürlich ist die nicht sehr weit weg von deiner normalen, privaten, dass da einfach sehr viel passiert, immer so um dich rum, in dir drin, Mann. Und so weiter und so fort. Und das hört man tatsächlich ja auch immer wieder raus. Und bist ja auch nicht, bist ja auch ehrlich, deswegen bringst du es ja auch immer in die Texte rein. Das war letztes Mal, dass du dich nicht fit fühlst, dass Druck von außen war, hast du schon gesagt, und dass es für dich ist, immer noch schwer ist, normal zu bleiben. So ein bisschen im Kopf. Wie schaffst du es? Ich meine, du hast jetzt gerade schon ein paar Punkte genannt, die dazu beitragen, dass du dich mehr um dich selber kümmerst und die dich vielleicht auch dir dabei helfen, normal zu bleiben. Was hilft noch?
6: Was hilft noch? Was hilft? Ja, auf jeden Fall ein bisschen sich rausnehmen, Zeit für sich nehmen und klarkommen. Weil das Ding ist, ich habe gemerkt, dass wenn... Also der größte Gegner kannst ja nur du selbst sein. Und wenn du mit dir selbst nicht klarkommst, und es tut auch weh, wenn du erstmal so eine Woche, zwei Wochen allein mit dir bist. Und dann aber mit dir selbst klarzukommen, das habe ich gemerkt, tut auf jeden Fall sehr viel, also hat sehr viele Auswirkungen so auf alles Mögliche, was du machst.
5: Mhm.
6: Wenn du dein eigener Gegner bist, dann stehst du dir immer selber im Weg.
5: Mhm. Und da kommen wir auch nochmal gleich später zu einem Zitat von dir. Du sagst auf einem Song auch, ich kenne die Fehler, die ich mache, doch ich mache sie nochmal. Nach dem Regen kommt die Sonne, doch bei mir hat es gehagelt. Wie sah dieser Hagel aus und warum machst du die Fehler nochmal?
6: Ja, deswegen heißt das Album ja auch Why Always Me, weil immer wenn du denkst, es geht nicht schlimmer, dann kommt irgendwas. Und immer wenn du denkst, hey, jetzt kann nichts mehr, auch wenn es nicht schlimm ist, wenn jetzt irgendeine Last noch dazu kommt, immer wenn du denkst, ey, wie schwerer kann die Last nicht werden, dann kommt irgendwie von irgendwo noch so eine Tonne Reis. Und deswegen habe ich jetzt damit einfach langsam schon so abgeschlossen, dass es irgendwann besser wird, weißt du?
5: Mhm.
6: Und ja, das Ding ist, es rauszulassen einfach in Rap-Songs und so tut mir gut.
5: Mhm.
6: Aber dagegen kann man halt nichts machen.
5: Aber das Schöne ist, du hast ja eigentlich vor kurzem jetzt gerade eben gesagt, dass es ja zum Teil doch besser wird. Ne? Obwohl du ja innerlich zum Teil damit abgeschlossen hast. Aber wie gesagt, ne, das ist, bist ruhiger im Kopf ein bisschen. Mhm. Privat läuft es auch besser, du nimmst ein bisschen mehr raus. So, also.
6: Aber sich selbst ist so einzugestehen, dass es besser läuft, und so, das ist auch immer schwer, weißt du?
5: Voll.
6: Man denkt immer, man bleibt in diesem scheiß Kreislauf drinnen so, und man denkt immer, hey, Mann.
5: Das ist ja auch in deinem System drin, ne? Du hast jetzt quasi über Jahre lang immer wieder quasi so erlebt, gefühlt, durchgemacht und so. Und es ist wie so ausgetretene Pfade.
6: Ja, ja.
5: Und dann quasi da wieder von weg
6: zu gehen. So miese Peter, so morgens schon direkt nur aufwachst. So.
5: Ohne Grund
6: Alter,
5: einfach.
6: Fickt euch alle, weißt du. Ja, Mann. Irgendwann, Bruder, ich lande am Fenster, ich mache Anzeigen, Alter. Also wie so diese alten Opas. Oder bei kommt in meinen Garten, krieg ich nie wieder zurück, Alter.
5: Pech gehabt, das soll ich auch gucken, wo ihr seid.
6: Ey, Bruder, ich glaube, ich brauche noch meine Raucherpause, Alter. Ich glaube, wir hören dieses Mal Jump und dann sind wir gleich wieder da.
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0: lassen auf der Straße, die dir eigentlich schon zustehen würden. Das waren so die Sachen. Wie läuft's aktuell von das an die Arbeiten? Kamen da noch Sachen dazu oder kam bei manchen Sachen, ist dir wieder schwerer gefallen? Oder?
1: Es ist schwer, schwer, schwer. Ich sag dir ehrlich, es ist so ein Ding, man macht manchmal 4 Schritte nach vorne, aber 6 nach hinten, weißt du? Und manchmal macht man 4 Schritte und bleibt halt da. Ja, es ist halt, ich arbeite immer noch an mir und es ist schwer und es ist nicht einfach und ich bin immer noch mittendrin. Mhm. Ich sag dir ehrlich, ich muss mich immer noch entschuldigen manchmal für Sachen, die ich mache, wenn ich kurz meinen Hänger bekomme. Aber irgendwo hat es doch jeder so, aber bei mir ist halt ein bisschen mehr vielleicht. Mhm. Ich arbeite immer noch dran, das Ding.
0: Hab mal überlegt, woher das kommt. Also hast du so, also die so an die Wurzel mal versuchen zu gehen. Ich meine, du kennst dich am besten, weil du bist am längsten mit dir schon unterwegs.
1: Das interessiert mich gar nicht, woher das kommt. Das ist alles schon so weg. Das ist das Ding, weißt du?
0: Okay.
1: Weil wenn ich jetzt darüber nachdenke, woher das kommt, dann denke ich mir, ja Mann, eigentlich hast du doch recht, wie es ist. Mhm. So, die haben dich doch so und so behandelt und das und das ist passiert. Mhm. Dann gebe ich mir recht und dann werde ich nicht besser, weißt du?
0: Ja, wäre eine Variante, andere Variante wäre so, aber jetzt erst recht gebe ich euch nicht quasi das, dass ihr jetzt auch noch darüber bestimmen könnt, dass mir noch schlechter geht, so.
1: Denn irgendwie bin ich mit meinem Kopf durch die Wand immer gegangen und irgendwie hat es auch irgendwie funktioniert immer und ja. Das ist halt das Gefährliche.
0: Voll.
1: Das darf ich jetzt nicht mehr riskieren.
0: Weil du sagst auch unter anderem auf einem anderen Song, ich hänge am seidenen Faden, egal wo ich bin, werde in Scheiße geraten. Mhm. Woher kommt dieser Gedanke?
1: Das ist kein Gedanke, es ist so. Weil irgendwie immer, wenn ich angehalten werde, zum Beispiel mit Führungsaus, ist ja nochmal was anderes. Und dein Umfeld ist ja immer noch da. Ich bin ein bisschen weggegangen, weggesteppt von meinem Umfeld, aber ist ja noch da. Und wenn irgendwie was passiert, dann kommen Leute öfters zu mir. Ey, Wissam, der und der und das und das. Und obwohl ich damit gar nichts zu tun habe, bin ich so mittendrin, weißt? Und ja, man, deswegen sage ich, halt, dass ich öfter in Scheiße gerate, weil, keine Ahnung, die Leute wollen halt immer Rat von mir oder hey Bruder, kannst du das klären, hey Bruder, kannst du das klären oder ja, irgendwie kommt's immer. Kann sein, der Toaster geht zu Hause kaputt, meine Mutter schreit direkt, Wissam, weißt, deswegen.
0: Wenn du das, ist es ja schön.
1: Ja, weil egal was ist, immer ich bin schuld oder irgendwie immer bei mir passiert irgendwas. Deswegen.
0: Okay, ich verstehe. Eine Sache, du hast es quasi davon beschrieben, unter anderem, dass es das Umfeld ist quasi, was natürlich dich in so Situationen teilweise reinbringt. So. Auf einem Song sagst du auch, nimm Schulden über Schulden an, mit Schulden kann man Schulden bezahlen. Und ich habe mich gefragt, so, wie schlimm ist es und wofür?
1: Das habe ich eigentlich so nicht über. Also, ich habe es in dritter Person gerappt. Mhm. Eigentlich wegen Leuten, die mir was schulden. Mhm. Damit die dann vielleicht mal ein bisschen auf den Trichter kommen. Weißt du, was ich meine? Weil die Leute nehmen Schulden, überschulden und wollen meine Schulden damit bezahlen. Und das sind aber Schulden bei meinem Bruder auch und bei dem und bei 1000 Leuten, weißt du. Deswegen, das war einfach nur eine Anspielung für Leute, die mir noch was schulden.
0: Ich verstehe, weil wir letztens ja auch hatten, da liegt ja noch ein bisschen was verteilt auf der Straße. Ich verstehe.
1: Ja, Mann.
0: Okay, ja, immerhin, sehr gut. Und du hast bei Aria im Interview hast du gesagt, vor 2 Jahren, dass du, da ging es so ein bisschen, weil du ja auch den Song Klacks hast und da ging es ein bisschen um Haftschaden und so. Und hast du gemeint, so, ich sag dir ganz ehrlich, ein bisschen bluff diese. Also viele machen auch so Haftschaden, die das. Und vielleicht gibt es, aber du glaubst eigentlich nicht dran. Warum?
1: Ja, weiß nicht. Warst du auch lang genug, Alter? Ich weiß nicht. Also ich erkenne keinen Haftschaden bei mir. Und ich saß in 7er, weißt du, was ich meine? Und ich saß auch viel alleine und Türe zu, besondere Sicherungsmaßnahmen. Warum habe ich keinen Schaden? Und die Leute, nur Haftschaden, nur Haftschaden. Das ist doch nur dieser Film, weißt du, was ich meine?
0: Was glaubst du, warum sagen die, was wollen die damit? Also, was reden die sich ein oder was ist der
1: Gedanke? Das ist doch der Gangsterfilm, weißt du, was ich meine? Okay. Jeder, du weißt doch, ich war Knust.
0: Mhm. Ich bin jetzt anders, so. Ja. Hab mich verändert.
1: Ja, auf jeden Fall, ja, Mann, das sind auch diese Leute, die sind einfach, ich weiß nicht. Es gibt schon Haftschaden, aber das sind nicht die Leute, die sagen, dass sie Haftschaden haben.
0: Ich verstehe.
1: Weil dann haben die einen Schaden, so, da sind die einfach behindert, weißt du? Aber keiner, der sagt, ich hab einen Haftschaden, weißt du, was ich meine? Ja,
0: okay.
1: So was haben wir früher vielleicht mal gerappt. Ich weiß schon, ob ich sowas gerappt habe, aber vielleicht.

0: Schon früher, wo wir jünger waren, und weißt du, was ich meine?
1: Aber du sagst, bist der Meinung, so die das so nach draußen tragen, dass sie da was mitgenommen hätten, ich formuliere es jetzt mal so, ja? Das sind eher die noch ganz normal so sind, die wollen einfach nur so tun, als ob da was wäre, um sich vielleicht ein bisschen härter zu machen. Ja. Und dass es was gibt, ist jetzt nicht geleugnet, aber diejenigen, die haben das dann einfach, aber die reden da nicht groß drüber.
0: Ja. Hey Bruder, hier wird doch eigentlich noch Musik gespielt, oder? Ja, dann lass uns Pause machen und spiel irgendwas ab, ich bin gleich wieder da.
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3: Let's go. Welcome back. Ich spreche schon die ganze Zeit mit OG und genau da steigen wir jetzt wieder ein. Du hast auch gesagt, seit du wieder draußen bist, fehlt dir so ein bisschen auch die Einsamkeit.
5: Ja, Mann.
3: Und ich habe mich gefragt, wie meinst du das?
5: Ja, weil, da, wie schon gesagt, dann, wenn du mit dir alleine bist, dann setzt dich ja mit dir anders auseinander, als wenn du jetzt mit im Trubel bist, immer um dich herum Personen sind und so, weißt? Wenn du alleine bist, tust du dich ganz anders mit dir auseinandersetzen. In diesem Moment ist es schwer und tut weh, aber jetzt im Nachhinein tue ich schon vermissen, so kurz alleine zu sein. Und,
3: mhm.
5: und wenn du aber gezwungen alleine bist, ist das anderes, als wenn du ungezwungen. Wenn du dich jetzt rausnimmst und sagst, hey, ich will jetzt mal meine Ruhe, ich leg mein Handy weg, das funktioniert nicht so einfach.
3: Mhm.
5: Wenn du aber im Knast bist, so, du bist zu und du musst jetzt dich mit dir auseinandersetzen, weißt?
3: Mhm.
5: Ja, und irgendwo hat es mich zu dem gemacht, der ich heute bin. Und deswegen fehlt es mir auch manchmal, weil es sind ja auch schöne Erkenntnisse gekommen. Also dadurch, wo ich alleine war in Zelle und mit mir selbst klargekommen bin, also mit mir selbst im Konflikt war oder halt auch viel über mich nachgedacht habe, da, das ist ja nicht nur, dass ich die ganze Zeit gedacht habe, du bist ein Bastard, du bist ein Hund. Weißt du, was ich meine? Ich habe immer mal gedacht, ey, du hast diese schönen Seiten an dir und push diese Seiten, weißt du? Und das fehlt auch manchmal, weil jeder, der alleine ist, der kann noch wachsen, finde ich.
3: Mhm.
5: Was nur alleine kann man wachsen halt, weißt
3: du? Was war das zum Beispiel? Was waren das für Sachen, wo du sagst, ey, waren gute Erkenntnisse? Für dich gute Erkenntnisse?
5: Eine gute Erkenntnis ist ja, dass ich reflektiere und dass ich halt in jeder Situation versucht habe, immer das Beste rauszuholen. Und auch wenn es mir selber schlecht, also sehr, sehr schlecht ging, habe ich weitergekämpft und ich weiß, wie stark ich bin durch diese ganze Zeit.
3: Mhm.
5: Und das hat mir beigebracht, dass ich, egal in welcher Situation ich stecke, dass ich da rauskommen kann.
3: Das ist eine gute Erkenntnis.
5: Ja.
3: Ich glaube, die ist sehr, sehr viel wert tatsächlich. Mhm. Wenn man ganz tief drin die Überzeugung hat, okay, so sehr die Welt um mich rum zusammenstürzt quasi, mhm. aber irgendwie werde ich es schon wieder schaffen, da rauszukommen,
5: ja,
3: weil ich hatte so viele andere Situationen schon,
5: mhm.
3: wo ich das Gleiche gedacht habe und ich bin trotzdem wieder rausgekommen.
5: Ja, Mann.
3: Ich glaube, das ist eine maximale,
5: ja, ja.
3: gute Erkenntnis, die man haben kann für sich so. Weil das lässt ja einen einfach immer weiter gehen und machen.
5: Ja, und manchmal, wenn du dann verloren bist, dann denkst du schon, hey, jetzt mal wieder ein, zwei Wochen Zelle, wieder klarkommen, weißt, das wäre schon mal cool, deswegen. Ja. Aber Knast ist allgemein nichts Gutes und die Energie da drin ist nichts Gutes und deswegen, das sind immer nur so Überlegungen.
3: Ja, ja, voll, weißt, so kleine Sachen, weil ich habe mir auch gedacht, was war so das Schöne, in Anführungszeichen, im Gefängnis so, weil es ist ja eigentlich so immer das Gegenteil, du bist im Knast so, ah fuck, alleine, einsam, abgeschlossen von allem so, du hast jetzt darin was Gutes entdeckt quasi,
5: ja,
3: was Gutes so umgemünzt so, aber primär ist ja schon, was auch alle sagen ja, die drin waren so, ey, da will man nicht nochmal rein.
5: So. Aber ja, zum Beispiel Bora hätte ich nicht ohne Dinger Knast kennengelernt jetzt zum Beispiel, weißt du? So sind schon sehr gute Sachen passiert, manchmal, wir lachen uns kaputt wegen Sachen, die wir drinnen gemacht haben, weißt du? Wir lachen uns schlapp und so, ja. Auch wir haben gerappt drinnen viel zusammen und so.
3: Mhm.
5: Man erzählt halt von drinnen, sind schöne Geschichten auch. Oder halt auch eklige Geschichten, so wie. Es gibt viele Leute, die haben auch ihren Spiegel umgedreht in der Zelle, weil die selbst nicht sich sehen konnten.
3: Mhm.
5: Und. Ja, keine Ahnung. Es gibt. In jeder Zelle ist eine Geschichte drinnen, musst du dir vorstellen.
3: Mhm.
5: Aber rein will man da wirklich nicht nochmal.
3: Ja, auch krass. Ich habe gerade an diese Spiegelumdreh-Sache gedacht. Ich habe überlegt, so was müsste ich machen, damit ich wirklich mich nicht mehr im Spiegel ansehen kann. So.
5: Ja, aber das sind schon psychische Schäden.
3: Ja,
5: das ist
3: voll.
5: Hauptschaden, weißt du, was ich meine? Und der Typ wusste es aber nicht. Er hat mit Leuten mit Sachen gesprochen, die nicht da waren und so. Der war mit mir in Zelle.
3: Hm.
5: Und er hatte so überall Poster von Jesus, Maria und so, überall. Und so Bibel und so. Ganz Zelle war voll. Und ich war mit dem in Zelle, ich bin ja frisch reingekommen, da hast du kein Anrecht auf Einzelle erstmal und muss ich mit demjenigen, der frei ist. Das war so ein Sascha und der hatte Glatze. Alle sagen, es ist ein Guter und so, der war immer trainieren und so. Er war auch ein Guter, aber der war so richtig knacks. Morgens 5 Uhr manchmal, ich bin am Schlafen, weißt du, um 5 Uhr morgens, er wacht auf, so richtig schnell, so schockiert so und nimmt alles runter, diese ganzen Bilder. von Jesus und so und Bibel und tut in die letzte Ecke in den Schrank rein, weißt du? Und ich krieg Angst, weißt du? Also was heißt Angst? So dieses, Walle, was hat, welcher Teufel hat den gerade geritten, weißt du? Und dann, ich gehe in den Bad und ich will Zähne putzen, der Spiegel ist umgedreht. Morgens um 7 Uhr und der war ja vorher dann schon wach, weißt du? Mhm. Boah, Alter, ich will gar nicht wissen, wo ich geschlafen habe, was für Rituale da abgingen in dieser Zelle, Alter. Und auch so, aber eigentlich war der ein ganz, ganz guter. Und nächsten Tag so, irgendwann hat er sich beruhigt und dann, ich komme nach Hofgang wieder rein und alles war wieder so aufgehängt wie davor. Mhm. Und ich hatte irgendwie keine Angst vor ihm, aber irgendwie doch, Alter, weißt du, was ich meine? Also so, das war so...
3: War unberechenbar halt so.
5: Ja, Mann. So, der hat den Schaden. Mhm. Aber der würde niemals rausgehen, sagen, ich hab Hauptschaden. Weißt du, was ich meine? Mhm. Ey, nach einer letzten Pause, mein Bruder, hat für den Song My Name ist, den muss ich euch auch noch zeigen. Habibis.
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0: Willkommen zurück. Bei mir ist heute OG. Wir haben schon einiges besprochen und wir springen mitten rein in den Talk. Auf einen Song sagst du auch, ich bin meinem Herzen so fremd. Mhm. Es beginnt schon zu reden. Mhm. Was erzählt dir dein Herz?
1: Mein Herz erzählt mir nur die guten Sachen. Alles, was ein Mensch... Also du weißt ja ganz genau, was du falsch machst. Oft. Und jeder weiß ja oft ganz genau, was er falsch macht, aber tut's trotzdem. Und mein Herz redet mit mir, aber ich tue es ignorieren. Weißt du, was ich meine? Und ich bin ja nicht von Grund auf ein schlechter Mensch. Ich bin ja nicht so geboren oder von Grund auf so abgefuckt oder so. Weißt? Und mein Herz sagt mir ja eigentlich, hey, guck mal, das und das ist das Richtige und das ist falsch. Und mein Akel, mein Bewusstsein, also alles Mögliche sagt ja in mir, was falsch und was richtig ist eigentlich. Mhm. Und deswegen, das meine ich damit. Mhm.
0: Dann ist natürlich die Frage, warum ignoriert man das so oft?
1: Ja, weil es der einfachere Weg ist und weil man dadurch halt auch bis jetzt halt so funktioniert irgendwie immer. Mhm. Und ja, das ist halt der einfachere Weg. Man verlässt ungern seine Komfortzone. Mhm. Ja, und das ist halt das Gefährliche.
0: Gleichzeitig, wenn man das jetzt so rein interpretieren könnte, weil du sagst auf einem anderen Song, ich habe geschworen, ich werde die Kurve nehmen, glaube es mir selber nicht und flüchte von mir selbst. Ist ja auch so ein bisschen, wenn man das Herz immer ignoriert oder das, was einem sagt.
1: Ja, Mann.
0: Ignoriert man es ja, aber man kommt dem, man kann ja immer nicht entfliehen eigentlich.
1: Ja, Mann.
0: So, das heißt, man geht auf eine Flucht, aber man weiß, man wird nie ankommen.
1: Ja, ja.
0: Was ich meine.
1: Und ich weiß auch ganz genau eigentlich immer, wenn ich irgendwas mache, dass es dann irgendwann mal, ich muss mich damit auseinandersetzen, ob jetzt oder später, weißt. Man entflieht einfach nur für den Moment. Aber ja.
0: Also ich sag das, ich frag das jetzt so, weil ich kenne das natürlich auch von mir. Also ich weiß nicht, dass ich einen weißen Löffel gefressen hätte. So, so auf anderen Levels natürlich einem drum und dran. Und ich glaube, ganz viele kennen das. Ich habe es natürlich nur vor mir, weil ich mir denke, okay, ne, ist bestimmt auch interessant für die Leute, so, die auch mit solchen Sachen strugglen. So. Wie geht dein OG damit um? Was macht er sich für Gedanken? Hat er diese Gedanken überhaupt? Und so? Deswegen würde es mich halt voll interessieren, was du da so denkst und vor allem, weil du es natürlich auch auf Platte bringst. Du gehst an ein, zwei Stellen schon sehr tief rein, tatsächlich in Kopfsachen, die du dir halt machst oder mit denen du dich auseinandersetzen musst, denn könnte ich wählen, wäre ich immer noch ein Kind. Kind im Grab und Kind im Park oder immer noch ein Kind, weil ich als erwachsener Mann nur noch sterben will. Das ist ein hartes Thema. Was sind das für Momente und was war das für eine Situation, als du überhaupt gesagt hast, okay, ich schreibe das auf?
1: Das ist halt genau die Situation, wo ich mich brutal gestritten habe mit Familie und es gab Tage, wo ich mich komplett gestritten habe mit jedem und alles und dann gehe ich halt, ich bin auch wirklich so ein Mensch, gehe dann ins Studio und wenn es mir gar nicht gut geht, weißt du? Es war halt so ein Tag, wo es mir gar nicht gut ging und ich musste einfach rauslassen.
0: Okay. Wenn diese Momente jetzt länger werden als ein flüchtiger Moment, wen gibt es da, der dich da vielleicht auch wieder rausholt, außer dir selbst? Und wie schaffst du es vielleicht auch selber?
1: Gott und, ja, ich denke halt immer an meine Mama, an meinen Liebsten, dass ich sie halt nicht enttäuschen will, wieder mal und wieder mal und wieder mal und wieder mal. Also ich bin ein Mensch, ich kämpfe selbst mit mir immer und ich denke halt immer, dass ich der Antrieb sein muss. So. Also ich muss selber mir in den Arsch treten. So. Weil es gibt auch viele Menschen da draußen, die lieben mich und wollen, aber sich nicht mit mir streiten und auch nicht, weißt du, was ich meine? Die sagen etwas und ich mache einfach, was ich will. Deswegen im Endeffekt denke ich, dass bei mir nur ich selbst sein kann. So.
0: Das ist interessant, was du sagst, weil ich habe bei, selbst durch Zufall, als ich mich vorbereitet habe, ich kurz auf Insta, sehe ich auch bei Snoop, der postet manchmal so random Sachen, einfach so von irgendwelchen Leuten, gell, so. Und der hatte so einen Interview-Ausschnitt gepostet von einem Dude, und leider habe ich nicht rausfinden können, wer es ist, tut mir leid an der Stelle, aber der hat was Interessantes gesagt, und zwar ging es nämlich auch um dieses Thema, wie Männer mit in der Gesellschaft mit Sachen umgehen. Und er meinte Folgendes.
2: The hardest part about being a man is that nobody checks on you. And especially in our culture, where a lot of men were taught how to survive, but never how to heal. So they think that suffering is actually masculinity, but it's not. Because a man with no outlet eventually starts self-destructing. But more importantly, he starts destructing the people that surrounds him.
0: Also, ne, übersetzt, das Herz sei ein Mann zu sein, ist quasi keiner schaut nach, wie es dir eigentlich geht, weil wir nur gelernt haben zu überleben, aber nicht, wie man heilt. Und ein Mann ohne Ventil ist quasi, schadet in letzter Instanz entweder sich selbst oder noch schlimmer den Menschen um sich rum. Mhm. Wer schaut, wie es dir geht?
1: Ich habe, wie gesagt, eine wunderschöne Frau zu Hause. Und meine Mama zurzeit. Viele meiner Jungs wollen nach mir schauen, aber schwer. Mhm. Ich weiß auch ganz genau, wie schwer ich bin. Und deswegen, es geht nicht so einfach so für meine Jungs, aber ja.
0: Würdest du unterschreiben, was er gesagt hat?
1: Auf jeden Fall. Zu 100%. Aber es ist halt schwer, weißt du, keine Ahnung, Mann, Alter. Ist aber auch sehr schwer, darüber zu reden.
0: Ich weiß.
1: So, kein Plan. Und ist auch sehr schwer, sich darüber Gedanken zu machen, weil das trifft ja wieder so. Und deswegen, das meine ich, im Knast ist es was anderes so, weißt du? Da bist du so selber so mit dir und da macht man sich so über sowas Gedanken. Ob man will oder nicht. Boah, Bro, ich glaube, ich brauche eine kurze Pause zum Durchatmen. Aber solange können wir ja von der Wiege bis ins Grab hören. Ich glaube, der passt zur Situation.
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5: Ladies and Gentlemen, willkommen zurück im Talk mit OG. Es geht direkt weiter. Das ist ja das Schwere, was du auch gesagt hast, dieses mit sich selbst auseinandersetzen, das eigentlich das Härteste ist, weil du kannst dir nicht selber entfliehen quasi. Ja. Und sobald du, je tiefer du gehst, desto mehr entdeckst du da auch Sachen, die auf einmal dich anders hitten. Und dann ist die Frage, will man da noch tiefer rein oder nicht? Worin man meistens besser ist, zumindest wenn es nach mir geht, ist nach anderen zu schauen. Quasi.
6: Ja, Mann.
5: Also, dass man selber guckt vielleicht so. Und das ist aber dann auch so ein Thema, weil, ich meine, du hast jetzt gesagt, du hast Jungs, die zum Beispiel nach dir schauen jetzt ein bisschen. Manchmal machst du es dir ein bisschen schwer quasi. Nach wem schaust du? Oder schaust du überhaupt?
6: Ich habe viel mehr geschaut nach meinem ganzen Umfeld. Jetzt langsam tue ich mich ein bisschen zurücknehmen, weil ich muss nach mir schauen, weißt du, was ich meine? Aber ja, ich schaue eigentlich nach jedem, der um mich herum ist, gucke ich immer, dass es ihm gut geht. Und ja, wie Haftbefehl in der Doku gesagt hat, manchmal schaust du, dass es jedem gut geht und dann selber versinkst du im Loch danach. Weißt du, was ich meine? So bin ich auch manchmal, dass du so guckst, dass alles steht und passt, dass es jedem gut geht und dann gehe ich ins Studio und komme dann manchmal ein paar Tage nicht raus. Und das ist halt gleich bei mir so manchmal. Aber Priorität hat natürlich meine Mutter. Also die ist für mich an oberster Stelle. So. Die ist auch nicht mehr die Jüngste und auch alleine, weißt du? Und ja, Mann, meine Jungs gucke ich auch, dass ich überall, wo ich kann, unter die Arme greife, sei es jetzt in Sachen Musik oder egal wo, egal was.
5: Manchmal ist es ja auch dieses, was er gemeint hat, oder was jetzt in dem Ausschnitt auch, glaube ich, zur Sprache kam, ist so ein bisschen dieses, also einfach dieses Mentale im Endeffekt so, ne? Also klar, wenn manche Sachen sind offensichtlich so, manche Sachen erkennt man vielleicht eher, wenn man sich gut kennt. Und will man auch nicht direkt drüber sprechen, weil es auch vielleicht unangenehm ist so in dieser Hinsicht. Da ist ja dann auch der Appell gewesen, dass man da hinschaut und vielleicht auch guckt und nach jemandem schaut, um wirklich dann mal drüber zu sprechen, weil man braucht ein Outlet dafür. Und sozialisiert wurden wir in der Regel so, dass wir das mit uns ausmachen, also Männer in der Regel, oder eher mit sich ausmachen quasi. Da gibt es jetzt Tendenzen, die wieder in die andere Richtung gehen, weil es einfach gesünder ist natürlich, über Sachen zu reden, macht auch nicht jeder so. Aber da ist ja der bisschen der, das, da liegt ja so, fällt die Formulierung, aber das ist ja das Wichtige, da zu gucken nach seinen Jungs, nicht nur, okay, brauchst du jetzt was, kannst du euch den Döner kaufen, sondern, oder was ist los, was man
6: ja,
5: weißt du?
6: Genau.
5: Und dann auch das Timing zu finden, so.
6: Ja, ich hab's ja auch damals schon gerappt, das macht mich krank, wenn du Probleme hast, ich es fühle, aber du nicht reden kannst. Es gibt viele, viele von meinen Jungs und es ist auch ein groß verbreitetes Scheiß, so eine Krankheit schon fast in der Hut. Weißt du, was ich meine? Dass sich so mit sich selbst schwer macht und mit sich.
5: Genau.
6: Und das Ding ist auch, jeder tut sich gegenseitig runterziehen. So miteinander, weißt du, was ich meine? Komm, wir gehen miteinander unter, Alter.
5: Ja, wir lachen jetzt drüber. Eigentlich ist das ja voll traurig so. Aber ich weiß ganz genau, was du meinst.
6: Jeder kommt und klagt von irgendwelchen Problemen und irgendwas, Alter. Jeden Tag. Keine Ahnung.
5: Gibt es noch etwas, über das du sprechen willst? Du hast jetzt schon erklärt, warum der Albumtitel so heißt, wie er heißt. Wir sind ein bisschen in die Texte eingestiegen quasi, wir sind ein paar Ebenen tiefer gestiegen, waren ein bisschen weiter hoch, wir haben über Features gesprochen. Gibt es noch etwas, was dir wichtig ist oder beziehungsweise über das du noch sprechen möchtest?
6: Ja, Bruder, ich weiß nicht, ich glaube, also ich dachte, wir reden über das Album ein bisschen mehr. Jetzt war uns doch eine Therapiestunde hier, aber...
5: Ich versuch dich so reinzuholen, ich weiß
6: nicht. Ja, aber wenn du keine Fragen mehr hast über das Album, dann...
5: Also, wir sind am Ende. Ich hätte tatsächlich, man könnte tatsächlich schon noch, was mir am Anfang aufgefallen ist, was ich auch schon angesprochen hatte, war natürlich, und du hast auch gesagt, du hast ein bisschen mehr ausprobiert. So, und ich habe es ja auch gehört und mir ist auch aufgefallen, es ist zwar immer noch OG, so wie man ihn kennt, aber du überraschst doch noch an der einen oder anderen Stelle. Sei es durch Flow, sei es durch Stimmeinsatz, sei es durch Intensität teilweise, die du draufbringst. Was hat dich dazu gebracht, einfach jetzt auch, das ist ja auch mutig, weil viele kennen dich auch vielleicht nicht so, das aber zu sagen, hey, nee, mach ich, das gehört da drauf jetzt.
6: Ja, wie gesagt, ich glaube, das war auch, weil ich jetzt mein eigenes Studio habe und im Studio habe ich mich mehr ausprobiert. Ich glaube, da sind auch ein paar Sachen, wo viele Leute jetzt sich wundern werden, hey, ist das OG? Weißt du, was ich meine? Aber ich habe halt viel ausprobiert und es ist der alte OG drauf, es ist der neue OG drauf und Ich kann nur sagen, ey, seid gespannt und Wild ist nicht mit Ballern an.
5: Sehr gut. Dann 24.07.
6: Ja, Mann.
5: Aktuelles Datum. Merkt's euch. Stellt's vor, wenn ihr könnt. Und Why Always Me, das ist der Titelname vom OGs fünften Album, was in den Startlöchern ist, 24.07. Ihr wisst, wo ihr es hören müsst an euren ganzen Streaming-Anbieter und Co. Diese Sendung hier ist Deutsche Medial. Mein Name ist Simon, uns gibt's überall. Uns gibt's im Radio, YouTube, Instagram, TikTok, all die Mediathek, all die Sounds, wir sind überall. Wer uns nicht findet, hat nie gesucht. Und nicht vergessen...
3: Ja, mein Bruder, Mann, das ist doch nicht nur eine Phase. Ich lebe mein Leben, was sie rappen, keine Kinder verarsche ich.
5: Die letzten Worte gehören dir, OG.
6: Eva, vielen lieben Dank, Simon. Hat mal wieder Spaß gemacht. Ich fühle mich therapiert auf jeden Fall. Dankeschön dafür. Und ja, Mann, hört das Album. Ich danke, dass ich da sein durfte. Habibis. Ich liebe euch.
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2: Um 0 Uhr mit Marc Geißler. US-Präsident Trump erhöht den Druck auf den Iran. Er forderte die Führung in Teheran auf, sich auf Verhandlungen über ein Ende des Krieges einzulassen und sprach dabei von einer letzten Chance für ein Abkommen. Trump sagt außerdem, die Gespräche hätten bereits begonnen. Der Iran weist das aber zurück. Direkte Verhandlungen mit den USA gebe es derzeit nicht. Lediglich Gespräche über den Vermittler Oman, heißt es aus Teheran. Mehr als 1000 Juristinnen und Juristen in Deutschland fordern ein AfD-Verbotsverfahren. In einem offenen Brief rufen sie Bundesregierung und Bundestag dazu auf, einen entsprechenden Antrag beim Bundesverfassungsgericht zu stellen. Sie berufen sich auf ein Gutachten, das die Politik der AfD für verfassungswidrig hält. Ob die Partei verboten wird, entscheidet allein das Verfassungsgericht. Einen Antrag können nur Bundesregierung, Bundestag oder Bundesrat stellen. Der Druck auf den Chef des Weltfußballverbandes FIFA, Gianni Infantino, wächst. Nach dem gescheiterten Investorenvorhaben für die WM hat der europäische Verband UEFA mit rechtlichen Schritten gedroht. Auch die Wiederwahl Infantinos wird inzwischen immer unwahrscheinlicher. Aus der Nachrichtenredaktion Michael Nenzer.
3: Wie mehrere britische Medien berichten, hat der Europäische Dachverband Infantino aufgefordert, sämtliches Material im Zusammenhang mit dem zurückgezogenen Investorenvorhaben sicherzustellen. Die UEFA befürchtet, er und seine Geschäftspartner könnten Beweise vernichten. Währenddessen hat der walisische Fußballverband als erster Nationalverband seine Unterstützung für Infantinos geplante Wiederwahl 2027 zurückgezogen. Als Gründe nannte Wales mangelnde Transparenz, Führungsdefizite und einen Vertrauensverlust. Auch England und Serbien stellen sich Medienberichten zufolge gegen den FIFA-Chef.
2: Wer schon in sehr jungen Jahren viel Zeit in den sozialen Medien verbringt, hat einer Studie zufolge häufiger schlechtere Noten. Forschende aus Mailand haben dafür mehr als 5000 Schülerinnen und Schüler befragt und ihre Leistungen ausgewertet. Das Ergebnis: Kinder, die bereits ab der 6. Klasse regelmäßig Plattformen wie Instagram oder TikTok nutzen, schneiden im Durchschnitt schlechter ab als Jugendliche, die erst ab der 9. Klasse aktiv sind. Die Studie liefert zwar keine Erklärung für diesen Zusammenhang, Fachleute vermuten aber, dass soziale Medien die Aufmerksamkeitsspanne verkürzen, die Konzentration beeinträchtigen und zulasten von Schlaf oder Hausaufgaben gehen können. Das Wetter: in der Nacht ziehen im Westen, Süden und der Mitte Deutschlands einige Schauer und Gewitter durch. Sonst bleibt es meist trocken, der Himmel lockert später dann auf. Die Temperaturen gehen auf bis zu 16 Grad zurück. Am Dienstag wechseln sich Sonne und Wolken immer wieder ab. Am sonnigsten wird es südlich der Donau und die Höchstwerte, die bleiben sehr sommerlich warm, zwischen 28 und 38 Grad. Und die Zeit, es ist gleich 0.03 Uhr.
4: Hier ist die junge Nacht, es ist kurz nach 12. Erstmal die A9 Berlin Richtung Halle Leipzig, die ist gesperrt zwischen Kleinmarzehns und Köselitz. A8 Stuttgart Richtung Karlsruhe, da gibt es 3 Kilometer Stau zwischen Heimsheim und Pforzheim Süd. Wie soll es auf der Strecke anders sein? Und die A42 Dortmund Richtung Kamp-Lindfort ist zwischen Kreuz Essen Nord und Bottrop Süd wegen Bauarbeiten zu bis ca. 5 Uhr.
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4: Stichwort Autos und was sie eigentlich seltsamerweise manchmal tun, ist quietschen mit Reifen und so. Ey, vorhin, als ich kurz davor war, hier in den Sender zu kommen, bei mir zu Hause, da ist so einer sicher 2 Minuten lang mit quietschenden Reifen rumgefahren. Und ich dachte, ist der auf dem großen Parkplatz? Übt der 180s? Also so Vollbremsung und Umdrehen und so Action? Keine Ahnung. Kann natürlich sein, dass diese Person davor im Spider-Man-Film war, weil der ist dermaßen heftig und geht so dermaßen nach vorne. Vielleicht war das einfach das Adrenalin, was irgendwie raus musste, wer weiß schon. Spider-Man hat Rekorde gebrochen. Nicht im 180s machen, sondern andere. Erzähl ich euch gleich, mindest du. Der Korter, ja.

0: Junge Nacht hier, 0.14 Uhr. Habt ihr den hier am Wochenende gesehen?
1: Ich bin nicht nur Peter Parker. Ich bin Spider-Man.
0: Aha. Ich fand besonders in den Action-Szenen wirkte das, als ob sich jemand mal Gedanken gemacht hat, was Interessantes mit der Kamera anzustellen. Hat ein Kumpel von mir in der WhatsApp-Gruppe geschrieben und hey, ich habe ihn noch nicht gesehen. Ich habe richtig Bock auf das Teil bekommen, ne? Also diesen neuen Film, Brand New Day, Spider-Man. Ihr wart nicht alleine, wenn ihr den schon gesehen habt. Es waren sogar so viele, dass er einfach dieses Wochenende direkt zwei Rekorde gebrochen hat. Brinja Becker aus dem Junge Nachtteam, welche?
2: Also, Spider-Man Brand New Day hat den besten Starttag ever hingelegt. Also in der kompletten Kinogeschichte hatte noch nie ein Film so einen guten ersten Tag. Sind erstmal nur die Zahlen aus den USA.
0: Crazy, ja, nice. Du hast auch gesagt, gleich zwei Rekorde. Was noch?
2: Und der zweite Rekord ist, er hat außerdem das zweitbeste Wochenende ever gehabt. Okay. Nur Avengers Endgame hat ein bisschen mehr noch eingenommen. Also für Spider-Man bester erster Tag und zweitbestes Wochenende in der Geschichte des Kinos.
0: Ja, und sicherlich auch ein sehr gutes Wochenende für Tom Holland, den Schauspieler, ne? Spider-Man. Was denkst du, woran liegt dieser ganze Hype?
2: Also ich glaube vor allem an dem krassen Cliffhanger aus dem letzten Film. Alle mussten Peter Parker ja vergessen, auch sein bester Freund und seine Freundin MJ.
3: Ihr werdet vergessen, wer ich bin.
4: Was? Was redest du da bloß?
3: Ich werde kommen und euch finden.
4: Ich liebe dich.
3: Warte, sag es mir, wenn du mich wiedersiehst.
2: Ja, und ich glaube, darauf haben echt viele gewartet, auf dieses Wiedersehen. Und das wollten anscheinend so viele Leute wie möglich direkt am allerersten Tag sehen.
0: Ja, ganz ehrlich, Zendaya als MJ ist so, so gut. Allein wenn sie so skeptisch guckt, niemand guckt so skeptisch und lustig wie Zendaya. Großartig. Und ganz viele wollen auch nicht gespoilert werden auf Social Media und gehen darum jetzt direkt wahrscheinlich wieder raus. Spider-Man Brand New Day hat bereits zwei Kinokassenrekorde gebrochen. Und was soll man sagen? Manchmal trifft es einfach die richtigen, ne? Die junge Nacht hier, 0.16 Uhr.

Ja, hi zusammen, die junge Nacht hier, oder sollte ich etwa sagen, moin, ganz deutsche, hell ist es gerade mal 0.20 Uhr, was kommt denn mit moin? In Hamburg sagen sie halt moin, ist denen scheißegal zu welcher Uhrzeit. Tiffany Harris vermutlich auch. Wobei, nee, hier macht sie auf Englisch, weil so singt sie nämlich. Ja, ja, Tiffany Harris, ursprünglich aus Hamburg. Vertigo kennt ihr höchstwahrscheinlich. Ein Song darüber, dass einem auch immer ein bisschen ekelhaft werden kann, so ein bisschen schwindelig. Wobei ich noch nie davon gehört habe, dass jemand sagt, ach, wenn diese Person nicht da ist, dann wird mir ein bisschen schwindelig. Also außer es wäre der seltsame Fall, sie ist so ein Mensch, die Schwindelgefühle entwickelt, wenn sie jemanden vermisst. Ja, das ist eine ganz andere Form von Co-Abhängigkeit. Hey, hey, hey. Es ist ja nur sehr spekulativ jetzt.

0: Die junge Nacht hier, zwei Meldungen. A9 Berlin Richtung Halle Leipzig ist zu zwischen Kleinmarzehns und Köselitz wegen Reinigungsarbeiten. Die A42 Dortmund Richtung Kamp-Lintfort ist zu zwischen Kreuz Essen Nord und Bottrop Süd wegen Bauarbeiten noch bis um 5.
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0: Und wegen nervige Geräusche um kurz vor 12, ne, eben habe ich euch ja erzählt, ne, wie so ein Auto einfach so 180s geübt hat bei mir in der Nachbarschaft. Und das ziemlich lange. Ich schon dachte, was ist hier los? Es gibt eine neue Studie über nervige Geräusche. Ja, für viele, fast alle nämlich, die gefragt wurden in der aktuellen Studie, ist es wichtig, dass es ganz, ganz ruhig ist am Arbeitsplatz. Da lass uns doch gleich mal in dieser nächsten 5 Stunden noch mal gucken, was sind die nervigsten Geräusche, die ihr am Arbeitsplatz so erleben könnt. Ich hätte ein paar Vorschläge gleich. How about it? Der Kotter hier, meine Stimme ist meine nervige Stimme. Ihr wisst, was ich meine.

0: Hier mache ich jetzt was, wofür mich mein Chef normalerweise köpfen würde, nämlich ich lasse einfach mal ein bisschen Stille. Wow. Und viele von euch lieben diese Stille. Sorry, viel mehr kann ich meinem Chef nicht antun jetzt. Hi, der Kotter hier in der Jugendnacht. Laut einer aktuellen Umfrage bevorzugen Menschen, nämlich 95% der Befragten, eine ruhige Arbeitsumgebung. Das ist für die sehr oder eher wichtig.
1: Schon die Mehrheit.
0: Und wenn dann plötzlich so ein Geräusch kommt. Herrlich. Oh, klasse. Auch noch laut, mit Lautsprecher. Komm mal, noch einmal. Finden das 53% der Besagten super ätzend. Telefonierende Kolleginnen und Kollegen, was soll das denn? Aber auch das hier stört ganze 7% der Befragten. Passt auf. Och, klasse. Da hat jemand die Tastatur mit den extra lauten Tasten genommen, weil dieses Anschlaggefühl. Und nur wenn es richtig so klingt, als sei eine Tasse runtergefallen, kann man auch sicher sein, dass man den Knopf gedrückt hat. Ja, ja. Es gibt auch leise Tastaturen, aber das wollen solche Menschen nicht wissen. Was kann euch noch so direkt in den Kopf kommen bei der Frage, ey, was stört euch auf Arbeit an Geräuschen so richtig? Auf welche Geräuschkulisse könnt ihr auf Arbeit so richtig verzichten? Und wenn jetzt einer von euch an der Tanke arbeitet und sagt, die Kunden, dann fände ich es zumindest lustig. Meldet euch gerne rein per WhatsApp 0221 56789 111. Und ganz ehrlich, das mit der Tankstelle? So frech wie manche Leute irgendwie sagen, ja, nehme ich doch die Wurst. Ich könnte es verstehen, ich sag's ganz ehrlich.

feiern, trinken, tanzen, als sei es das Ende der Welt. Miley Cyrus. Das ist alles schön und gut, wären da nur nicht die anderen Menschen. Denkt sich dann so Slater. Ist eine Songwriterin. Kommt aus St. Louis in den USA. Und liebt es zu tanzen. Ihr Song heißt Dance, nur was sie beim Tanzen stört, sind die ganzen Leute drumherum. Das ist kein Scheiß.

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1: Um 1 Uhr mit Marc Geißler. Nach dem Massenansturm auf die spanische Exklave Ceuta schalten sich die EU-Innenminister heute zu einer Dringlichkeitssitzung zusammen. Bei der Online-Konferenz geht es ab dem Vormittag unter anderem um den Schutz der EU-Außengrenzen, aber auch darum, die Wogen unter den Mitgliedstaaten zu glätten. Denn mehrere EU-Länder werfen Spanien vor, den Ansturm zehntausender Marokkaner auf Ceuta provoziert zu haben. Die Bundesregierung prüft einem Bericht zufolge die Wiedereinführung des Zivildienstes in einer modernisierten Form. Es gehe im Moment darum, welche Verbände und Organisationen das unterstützen würden, zitiert die Bild einen Sprecher des Familienministeriums. Einen klassischen Zivildienst gibt es seit 2011 nicht mehr, nachdem die Wehrpflicht ausgesetzt wurde. Damals leisteten vor allem Kriegsdienstverweigerer ihren Dienst in Bereichen wie Krankenhäusern, Pflegeheimen oder sozialen Einrichtungen. Mehrere Länder in Ost- und Zentraleuropa stehen angesichts eines Wassermangels in der Donau kurz vor einer Energiekrise. In Ungarn hat die Marine kontrolliert Felsen gesprengt, um den Wasserstand einige Zentimeter anzuheben. So soll der Reaktorblock eines Kernkraftwerks mit zusätzlichem Kühlwasser versorgt werden. ARD-Korrespondent Clemens Fehrenkotte.
2: In Ungarn hängt nach Worten von Premierminister Peter Modzsor die Kühlung und damit der Betrieb der letzten Turbine des Kernkraftwerks Boksch von nur wenigen Zentimetern des Donaupegels ab. Noch könnte das AKW, so sagte er wörtlich, heute und möglicherweise auch noch morgen in Betrieb gehalten werden. In Serbien ist die Wasserführung der Donau aufgrund der schweren Dürre und Hitzewellen auf den niedrigsten Stand der letzten 30 bis 40 Jahre zurückgegangen.
1: Der ADAC fordert vom Bundeskartellamt eine Prüfung der hohen Spritpreise. Der Automobilclub erklärte, der Rohölpreis sei in den vergangenen Tagen deutlich gesunken. Das habe sich aber nicht auf die Preise an den Tankstellen ausgewirkt. Im Gegenteil, zum Teil seien sie sogar gestiegen. Im gesamten Juli wurde ein Liter Diesel im Schnitt 28 Cent teurer. Der Liter Super E10 verteuerte sich um 15 Cent. Bei der Schwimm-EM in Paris gibt es die nächste Medaille für Deutschland. Vize-Weltmeisterin Pauline Pfeif sicherte sich im Turmspringen Silber und damit bei dieser Europameisterschaft schon ihre zweite Medaille. Im Synchronspringen hatte sie mit ihrer Teamkollegin Elena Wassen vor 2 Tagen ebenfalls den 2. Platz erreicht. Das Männerduo Lou Massenberg und Jonathan Schauer aus Halle gewann am Abend im Synchronwettbewerb vom 3-Meter-Brett Gold. Das Wetter. In der Nacht ziehen im Westen, Süden und der Mitte Deutschlands einige Schauer und Gewitter durch. Es bleibt meist dann aber trocken. Der Himmel lockert später auf. Tagsüber wechseln sich Sonne und Wolken immer wieder ab. Am sonnigsten wird es südlich der Donau die Höchstwerte 28 bis 38 Grad. Die Zeit 1.03 Uhr.
3: Kurz nach 1 am Dienstag. Lass doch mal auf die Straßen gucken. Die junge Nacht hier. A9, Berlin Richtung Halle-Leipzig, ist zu zwischen Kleinmarzehns und Köselitz wegen Reinigungsarbeiten. A42 Dortmund Richtung Kamp-Lindfort ist zu zwischen Kreuzessen-Nord und Bottrop-Süd wegen Bauarbeiten noch bis ca. 5 Uhr. A1 Bremen Richtung Hamburg ist bei der Ausfahrt Harburg wegen Bauarbeiten gesperrt.
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3: Teil einmal unendlich der Dinge, die ich noch nicht gewusst habe, soll einen neuen Barbie-Film geben. Gut, gar nicht so unverständlich, weil der letzte war ja auch ein Riesenerfolg. Aber wie habe ich es mitbekommen? Durch die Meldung, dass es bei denen Streit gibt. Wie jetzt? Es soll einen geben und jetzt doch nicht? Was ist da los? Hört ihr in dieser halben Stunde. Der Kotter hier. Hi!

0: Show an, der Typ von der Limo-Dose. Mit einem neuen Song. Jawohl, Nico Santos.
1: Verdient man da gutes Geld mit? Gute Frage. Hat er die Kinder, die jetzt hier singen, rekrutiert, indem er die ein Limo-Dosen-Angebot hat? Who knows? Die neue Single von ihm. Why Don't You Stay? Um 1:14 Uhr in der Jungnacht.

0: und die Kohle anscheinend braucht.
1: Hi Barbie!
2: Hi Ken!
0: Wer hätte das gedacht? Barbie und Ken. Es wird ja angeblich gearbeitet an einem zweiten Barbie-Film, nachdem der erste vor 3 Jahren so ein Riesenerfolg war. Nur liegt die ganze Nummer gerade auf Eis, denn es gibt wohl Finanzprobleme. Brinja Becker aus dem Junge nach Themis, es soll an den Stars liegen.
2: Ja, die soll angeblich schon 6 verschiedene Angebote vom Filmstudio abgelehnt haben. Jetzt vor kurzem auch wieder eins und die wollen einfach mehr Geld. Vor allem Ryan Gosling soll 20 Millionen Dollar dafür gefordert haben.
0: Ryan Gosling ist es doch der so wahnsinnig viele Filmerfolge hat, also... Hä?
2: Ich glaube irgendwie nicht, dass der eigentlich so viel Geld gerade nötig hätte. Der hat nämlich einen Haufen Projekte am Start. Der spielt ja beim nächsten Star-Wars-Film mit.
0: Ach.
2: Und bei Marvel wurde der jetzt auch gerade als Ghost Rider angekündigt.
0: Ja, sehr geil. Nur es gibt ja natürlich immer auch die andere Seite dieser Geschichte, nämlich die, dass der erste Barbie-Film auf einmal einfach 1,4 Milliarden Dollar eingenommen haben soll. Das sind die 20 Millionen, die da irgendwie kursieren, gar nicht mal so viel im Vergleich. Was passiert denn, wenn die sich nicht einigen?
2: Also wenn nicht, dann wird es schon dramatisch. Bald laufen nämlich die Rechte ab, die das Filmstudio für Barbie gekauft hat. Und dann muss alles ganz neu verhandelt werden. Und dann muss es auch komplett neue Schauspieler und eine neue Filmcrew geben. Und das wäre natürlich keiner.
0: Um Gottes Willen, liebe Freunde. Es ist wieder Drama in Hollywood. Weil dann sagen sie nicht mehr...
1: Hi Barbie!
2: Hi Ken!
0: Sondern bye Barbie! Ich verstehe, weil tschüss und... Schauen wir mal, was passiert. Bin gespannt. Ich hätte den schon gerne gesehen, weil der Teil 1 war, wie gesagt, geil. I know.

0: halb zwei. Die junge Nacht hier mit zwei Meldungen. A42 Dortmund Richtung Kamp-Lindfort ist gesperrt zwischen dem Kreuz Essen-Nord und Bottrop-Süd wegen Bauarbeiten noch bis ca. 5 Uhr. A1 Bremen Richtung Hamburg ist zu bei der Ausfahrt Harburg wegen Bauarbeiten.
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0: Es ist uns allen schon mal passiert. Da sitzen wir am Arbeitsplatz, da sind wir irgendwie am Tippen und dann kommt ein Video, was dann aufgeht. Und dann hat man die Kopfhörer auf und dann geht das Video los und der ganze Raum hört, dass du gerade eben nichts von der Arbeit machst, sondern Love Island angemacht hast im Replay. Warum? Ja, weil du deinen scheiß Kopfhörer nicht eingesteckt hast. Ist ja lustig irgendwo, ja? Na, peinlich natürlich für den, der es passiert. Aber du stehst daneben und du weißt ganz genau, dieser Person wird es morgen exakt so nochmal passieren und es ist das nervigste Geräusch der Welt. Klingt so, als hätte ich das schon mal erlebt. Ja, habe ich auch. Nervige Geräusche auf Arbeit, kennt ihr sie? Welche könnt ihr nicht ausstehen und welche kommen trotzdem immer wieder? Gerne per WhatsApp an mich hier, der Kotter hier, hallo, an die 0221 567 8911.

Hey, die junge Nacht hier. Der nächste Song heißt nicht nur Hit the Wall von Gracie Abrams. Nee, die gute Gracie klingt auch noch so ein bisschen benebelt, als wäre sie gerade irgendwie gegen eine Wand gelaufen. Und dann noch den Song aufgenommen. Respekt und gute Besserung.

0: sorry erstmal. Ich weiß ja, ist jetzt ein bisschen eine Störung. Ihr wollt ja lieber eure Ruhe haben. Kein Vorwurf. Also zumindest eine aktuelle Umfrage hat das ja so ergeben. 95% der Befragten sagen, hey, eine ruhige Arbeitsumgebung ist eigentlich, ist so mein Shit. Das brauche ich. Wir haben euch gefragt, welche Geräusche nerven euch so richtig, wenn ihr euch konzentrieren müsst. Junge Nachthörerin Melike, die hatte sofort eine Antwort darauf.
1: Boah, also ich sag Kaugummi kauen, wenn das wirklich sehr extrem ist und das, keine Ahnung, eine Stunde dauert, bis sie da irgendwie Kaugummi wieder loswerden. Ich spreche die auch an, sagst du, ja, ey, bitte hör auf damit, ich kann das so nicht.
0: Digga. Ich hatte genau das gestern und ich konnte es nicht aufhalten und ich hatte es die ganze Zeit im Ohr. Warum? Weil es ein Kollege war in einem Videocall, der über eine Stunde ging und er hatte die meisten Wortanteile. Und was hatte er im Mund? Natürlich ein Kaugummi. Und was hat das Mikrofon gemacht? Natürlich die ganze Nummer so laut wie es möglich gedreht, damit es alle hören konnten. Oh! Mm. Kleiner Flashback. Handy auf der Arbeit, auch schon nicht so eine gute Idee. Nur eine Sache stört Gian aus Köln da besonders.
2: Instagram-Geräusche, was die Reels gucken, zum Beispiel bei der Arbeit. Obwohl das manchmal ein bisschen leiser ist, das merkt man schon halt, wenn man so tief konzentriert im Modus ist. Das ist schon manchmal nervig.
0: Ja, oder Leute, die noch nie in ihrem Leben vom Nicht-Stören-Modus gehört haben und ihre Handygeräusche dauerhaft laut haben und Videos schauen mit Ton an. Ohne Kopfhörer. Besonders die in der Bahn. Was ist mit euch? Welche Geräusche nerven euch auch noch zu Tode? Auf Arbeit oder zum Beispiel in der Bahn? 0221 567 89 111.

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1: Um 2 Uhr mit Marc Geißler. Die Innenminister der EU beraten heute über den Massenansturm auf die spanische Exklave Ceuta. Bei der Dringlichkeitssitzung geht es unter anderem um einen besseren Schutz der EU-Außengrenzen. Aus Brüssel berichtet Sarah Lubes.
2: Die letzten Tage haben für massive diplomatische Spannungen gesorgt. Nachdem bis zu 60.000 Migranten innerhalb kurzer Zeit in der spanischen Exklave Ceuta angekommen waren, forderten mehrere EU-Mitgliedsländer einen vorübergehenden Ausschluss Spaniens aus dem Schengen-Raum. In einem offenen Brief kritisierten außerdem 22 europäische Staats- und Regierungschefs die spanische Migrationspolitik. Der spanische Regierungschef Sanchez drückte dann in einem Brief sein Unverständnis aus. Er warf einigen Mitgliedstaaten unter anderem Ignoranz vor.
1: Die USA haben nach Angaben von Präsident Trump neue Gespräche im Iran-Krieg aufgenommen. Demnach sollen mehrere Länder um Diplomatie gebeten haben. Trump bezeichnet die Verhandlungen als letzte Chance für eine Einigung. Dabei gehe es zunächst auch um die vollständige Öffnung der Straße von Hormus. Eine Lösung im Streit um das iranische Atomprogramm werde dagegen mehr Zeit brauchen. Die iranische Führung widerspricht Trumps Darstellung und betont, es gebe derzeit keine direkten Gespräche mit den USA. Verhandlungen liefen lediglich über den Vermittler Oman, heißt es aus Teheran. Die Lufthansa legt am Vormittag ihre Zahlen für das zweite Quartal vor. Experten erwarten, dass der Gewinn deutlich zurückgegangen ist. Als Gründe sehen sie vor allem gestiegene Treibstoffkosten infolge des Iran-Kriegs und eine schwächere Nachfrage nach Flugreisen. Analysten rechnen mit einem Rückgang des Gewinns um mehr als die Hälfte auf rund 400 Millionen Euro. Bei der Schwimm-Europameisterschaft hat Deutschland eine zweite Goldmedaille gewonnen. Und zwar im Wasserspringen im Synchronwettbewerb vom 3-Meter-Brett. Lars Becker hat die Einzelheiten.
3: Das Hallenser-Duo Lou Massenberg und EM-Dubitant Jonathan Schauer holte sich mit einer beeindruckenden, durchweg souveränen und mit hohen Punktewertungen belohnten Vorstellung den EM-Titel mit fast 15 Punkten Vorsprung vor Russland. Für den routinierten Massenberg ist es bereits der 4. kontinentale Titel. Partner Schauer feiert den bisher größten Erfolg seiner Karriere. Am späten Abend könnte noch die 5. Medaille folgen. Pauline Pfeiff geht als Vorkampf-2. Ins Finale des 10-Meter-Turmspringens. In diesem Wettbewerb hatte Pfeiff im letzten Jahr WM-Silber gewonnen, die einzige Medaille für den DSV in Singapur. Ebenfalls im Finale steht Elena Wassen. Gemeinsam hatten die beiden im Synchron vom Turm Silber geholt.
1: Das Wetter für Deutschland. In der Nacht ziehen im Westen, Süden und der Mitte Deutschlands einige Schauer und Gewitter durch. Ansonsten bleibt es meist trocken. Der Himmel lockert später dann auf. Die Temperaturen gehen auf bis zu 16 Grad zurück. Am Dienstag wechseln sich Sonne und Wolken immer wieder ab. 28 bis 38 Grad. Die Zeit 2.03 Uhr.
4: Die junge Nacht hier. Nur noch eine Meldung im Moment um kurz nach 2, A42 Dortmund Richtung Kamp-Lindfort. Da ist die Strecke zu zwischen Kreuz Essen Nord und Bottrop Süd wegen Bauarbeiten. Noch bis circa 5 Uhr.
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4: So sieht das wohl aus. Auch wenn es nachts ist und ihr vielleicht nicht in eurer Küche steht, weil ihr noch vielleicht eine Nachtschicht habt. Das hält uns nicht davon ab, euch einen einfachen kulinarischen Trick zu geben in dieser halben Stunde. Und es ist einfach nur Wasser, aber in einem magischen Zustand. Ich bin auch in einem magischen Zustand und ich hoffe es auch. Cotaro Dö hier. Schönen Dienstag zusammen. Hello.